Kokain, also, ja, lassen wir mal so stehen. Hier bei uns in der ARD-Hitnacht geht's weiter mit Musik von Daryl Hall und John Oates mit Man Eater. Und an der Stelle sei es mal gesagt, aus der Dominikanischen Republik haben wir gerade Post bekommen von Dominik. Der hat mir gerade geschrieben, es ist Star Wars Tag und er genießt die ARD-Hitnacht mit Freunden und der Family, bis er heute Nachmittag sich einem Star Wars Marathon hingeben wird. Naja, das Wetter war heute auch schön bei uns. Also muss man wirklich sagen, nicht ganz so warm wie bei euch, aber wir hatten immerhin viel, viel

0: so gut mit dem Popo wackeln, habe ich mir mal sagen lassen, wie diese Frau. Shakira. Na, ich kenne da einige, die können das auch mindestens genauso gut. Hier ist die ARD Hitner, 2.25 Uhr, bin schon wieder frech, ne? Naja, um die Uhrzeit darf man das, sage ich Ihnen. Portman on the Ritz. Als ich diesen Titel das erste Mal gehört habe, das war im Kessel Bunt, das habe ich gedacht, was für eine geile Nummer. No, jetzt spiele ich sie hier in der ARD Hitnacht. Also, los geht's. Taco, jetzt am Start.
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0: Gleich 2.30 Uhr, halb drei am frühen Montagmorgen. Wir schauen kurz auf die Straßen. Hier ist der Verkehrsservice in der ARD-Hitnacht. Was soll ich Ihnen sagen? Wir haben nichts zu vermelden. Keine Staus, keine Blitzer, keine Falschfahrer. Das sind nochmal richtig gute Nachrichten. Wo auch immer Sie uns hören, kommen Sie gut in den Tag. Haben Sie eine gute und sichere Fahrt.
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0: Am Mikrofon Ronny Krappmann.

Also ich habe diese Frau mal live erlebt und ich muss Ihnen sagen, ich saß da 2 Stunden mit offenen Ohren, Augen, Mund und habe gedacht, was ist das für eine coole Show? Barbara Streisand. Sie hat gesungen mit Band. Da war kein Ballett, da waren keine nackten Leute, die ihr durch die Luft fliegen, kein Feuerwerk, nichts. Da war einfach nur eine Band, eine Frau auf einer Bühne und die hat gesungen. Und sie hat 15.000 Menschen sowas von begeistert und das ist etwas, wo ich sage, ja, das ist einfach wunderbar. Es ist schön, dass man sowas erleben durfte und schön, dass es sowas noch gibt. Und deswegen spiele ich auch diese Musik wahnsinnig gern hier bei uns in der ARD-Hitnacht. Kurzer Uhrenvergleich, 2.41 Uhr. Und wir haben ja heute so ein schönes Thema. Da geht es ja bei uns um das Aufhören. Also nicht wirklich aufzuhören, sondern dabei zu bleiben, nicht aufzugeben, dran zu bleiben. Ich wiederhole es gern nochmal. Einmal nicht aufhören, so der Schlüsselsatz. Punkt, Punkt, Punkt. Haben Sie es auch schon erlebt? Haben Sie es vielleicht so empfunden? Haben Sie Ihre Schlüsse daraus gezogen und haben vielleicht weitergemacht und etwas ganz Besonderes erreicht? Das können Sie gern mit mir teilen unter ard-hitnacht@mdr.de. Ich freue mich auf Ihre Zuschriften und versuche, jede zu beantworten.

Coole Musik um 2.52 Uhr. Meredith Brooks mit Bitch in der ARD Hitnacht. So, ich habe schon nächste Schokokugel in der Hand und freue mich auf die passende Musik dazu. Geht weiter mit White Boys von Duran Duran. Mm.

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1: Um 3 Uhr mit Heike Lüttich. Der Iran hat die USA davor gewarnt, sich in der Straße von Hormuz in die neuen Seeverkehrsregelungen einzumischen. Der Vorsitzende des Nationalen Sicherheitsausschusses, Azizi, schrieb auf X, der angekündigte Geleitschutz für festsitzende Handelsschiffe würde als Verstoß gegen die Waffenruhe angesehen. US-Präsident Trump hatte erklärt, die US-Marine werde heute Morgen damit beginnen, Schiffe aus nicht in den Krieg verwickelten Ländern sicher aus der Meerenge zu begleiten. Am Nachmittag startet ein deutsches Minensuchboot von Kiel aus ins Mittelmeer. Mit dieser sogenannten Vorausstationierung will die Bundeswehr sicherstellen, dass das Schiff schnell an der Straße von Hormuz sein kann, um sich dort an der Minensuche zu beteiligen. Verteidigungsminister Pistorius betonte, die Bundesmarine sei auf diese Aufgabe spezialisiert. Allerdings muss zunächst der Krieg zwischen dem Iran und den USA beendet sein. Außerdem braucht die Bundesmarine ein Mandat des Bundestags für den Einsatz. Und die UNO muss ihm zustimmen. Bei einem mutmaßlichen Ausbruch von Hunter-Viren sind auf einem niederländischen Kreuzfahrtschiff 3 Passagiere gestorben. 3 weitere Gäste sind laut Behörden erkrankt. Einer von ihnen liegt mittlerweile in Südafrika auf der Intensivstation. Die Weltgesundheitsorganisation hat bisher bei einem der 6 Betroffenen das Hunter-Virus nachgewiesen. Das Schiff war auf dem Weg von Argentinien nach Kap Verde. Die dortigen Behörden erlauben bisher nicht, dass pflegebedürftige Passagiere von Bord gehen. Der italienische Formel-1-Pilot Kimi Antonelli hat den großen Preis von Miami im Mercedes gewonnen. Die früheren Weltmeister Max Verstappen und Lewis Hamilton landeten nach Zeitstrafen auf den Rängen 5 und 6. Der amtierende Weltmeister Lando Norris wurde Zweiter. Jens Gideon.
2: Mercedes ist weiter der Maßstab in der Formel 1. Kimi Antonelli baut mit seinem 3. Sieg in Folge die Führung in der WM deutlich aus. Der 19-Jährige hat aber neue Konkurrenz. In der Gesamtwertung liegt Titelverteidiger Lando Norris als 4. zwar noch deutliche 49 Punkte zurück, aber in Miami hat der McLaren-Pilot mit dem Sieg im Sprint und Platz 2 im Hauptrennen sehr knapp hinter Antonelli seine Konkurrenzfähigkeit unter Beweis gestellt. Teamkollege Oscar Piastri wurde 3.
1: Das Wetter für Deutschland. In der Nacht im Norden und Nordwesten viele Wolken, örtlich Schauer und Gewitter. Sonst teils wolkig, teils locker bewölkt und nur vereinzelt Schauer. Tiefstwerte zwischen 14 und 7 Grad. Am Tag im Südosten freundlich und meist trocken, sonst wechselnd bewölkt und gebietsweise Schauer und Gewitter. Maximal 13 bis 25 Grad. Morgen im ganzen Norden und Süden zunächst sonnig, sonst bewölkt und teils kräftige Gewitter. 3:03.
3: Und wir schauen auf die Straßen in Deutschland. Hier ist der Verkehrsservice in der ARD-Hitnacht. Gute Nachricht, keine Falschfahrer, keine Blitze, keine Staus, keine Unfälle. Sieht richtig gut aus deutschlandweit. Wir wünschen Ihnen, wo auch immer Sie uns hören, eine gute und sichere Fahrt.
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3: Im Studio Ronny Krabmann.

der ARD-Hitnacht. Schöne Musik zum Einschlafen, zum Dusseln, wie wir uns hier im Osten sagen, oder auch wieder zum Aufwachen. Das Gute ist ja, wenn Sie jetzt ins Bettchen gehen und machen das Radio ganz leise und hören so unsere Musik zum Schlummern, dann haben Sie genau den passenden Sender eingestellt für morgen früh, wenn die Morningshows losgehen. Also für heute Morgen. In ein paar Stunden ist es ja soweit. Also, und für die, die nicht schlafen können, die glauben, ich würde jetzt so ein bisschen gern eine Sohle aufs Parkett legen. Ja, können wir auch damit dienen. Warum denn nicht? Wir sind flexibel. Sag ich Ihnen, das ganze Team, ne? Wir tanzen hier durchs Haus. Glauben Sie nicht? Doch. Wenn Sie uns sehen könnten. Besonders jetzt bei Lisa Stansfield. Aufgepasst!

Ist das nicht eine coole Nummer? The Real Thing. Lisa Stansfield in der ARD-Hitnacht. 3.15 Uhr. Harald fragt gerade, ihr habt gesagt, dass ihr im Studio tanzt. Wo kann man denn das singen? Wird ganz einfach. Auf Instagram. Einfach mal bei mir vorbeischauen, bei Ronny Krabmann. Da gibt es auch jede Menge andere schöne Sachen zu sehen. Zum Beispiel, was wir hier so vertilgen während so einer Hitnacht. Aber ich bin gut versorgt. Meine Silke, meine Technikerin, die hat gut für mich gesorgt.

sorgt. Also das ist wirklich an dieser Stelle mal ein Dankeschön an alle die, die auf die anderen achten, damit die gut arbeiten können. Ne? Das ist wichtig, dass man sowas hat. Apropos gut achten, die Elisabeth hat gerade geschrieben, die hat heute Abend noch Besuch gehabt und musste noch backen, weil morgen viele Gäste kommen. 2 Torten, 2 Kuchen hat sie gebacken, bis jetzt noch abwaschen und Gerätschaften sauber machen, eingeschaltet, zugehört. Ja, tolles Thema, schreibt sie, und so wichtig. Sie spricht aus Erfahrung. Das, was sie ganz geschrieben hat, das würde ich jetzt einfach mal noch ein bisschen in Ruhe lesen, muss man nicht vorlesen. Aber sie meint, nie aufgeben, weitermachen, dranbleiben. Das ist gut, liebe Elisabeth, das ist gut. Dann wünschen wir Ihnen jetzt eine liebe, gute Nacht und hoffen, dass morgen alles gut klappt für Ihr großes Event, wenn so viel Besuch da ist. So, und zum Gang ins Bettchen machen wir noch ein bisschen schöne Musik. Zum Weitertanzen. Musik von Hot Chocolate. You Sexy Thing. Ich liebe diese Nummer. Also, ich gehe mal weiter tanzen hier.

Roxy Music in der ARD Hitnacht. 3.23 Uhr, so manch einer muss jetzt langsam aus den Federn krabbeln, damit das schafft für die Frühschicht. Ich denke dabei nur an die Bäcker, an Bahnfahren, ja, also die Zugführer. Wenn die Frühschicht haben, die müssen auch ganz schön zeitig raus. Oder unsere Kollegen von den Morningshows. Hallo liebe Kollegen, aufstehen, es geht los. In anderthalb Stunden seid ihr an der Reihe in Deutschland. Bis da mache ich noch ein bisschen schicke Musik hier, damit die Nation wach wird. Zum Beispiel mit dem Kunden hier. Falco, Rock Me, Amadeus. Also ich muss ja sagen, als die Nummer rauskam, da war ich ja irgendwie schockverliebt in den Sound, in die Mucke. Und man hat mich von der Tanzfläche nicht mehr runtergekriegt. Rock Me, Amadeus. Ein Welthit. Jetzt bei uns. In der ARD-Hitnacht.

0: Der Arthur hat geschrieben, er ist alle drei Wochen auf Nachtschicht und hört die tolle Musik in der ARD Hitnacht und wünscht sich, dass wir bitte weiter so machen und live senden. Er ist auch schon sehr tief in seinem Leben gefallen, aber das Wichtigste, was er für sich mitgenommen hat, ist immer aufstehen, weitermachen, niemals aufhören. Lieber Arthur, danke für das Feedback. Wenn auch Sie mir schreiben wollen, wir sind ja live, ich lese auch alles. ard-hitnacht@mdr.de kommt garantiert hier bei mir im Studio an und ich bin ganz, ganz aufmerksam bei der Sache. Somit auch mit dem Blick auf die Straßen in Deutschland und da kann ich was Gutes vermelden. Es gibt nichts zu vermelden. Keine Staus, keine Blitzer, keine Falschfahrer, keine Unfälle, keine Katastrophen. Ist das nicht schön? So kann es doch weitergehen in dieser Woche. Also, eine gute und sichere Fahrt, wo auch immer Sie uns hören in Deutschland.
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0: Am Mikrofon Ronny Krappmann und es geht bei uns mit Hits weiter. Zum Beispiel den hier aus den 80ern. Stehe ich drauf. Einer meiner Lieblinge. Hier ist Alpha Wilmy, Big in Japan.

Bei diesem Titel habe ich das erste Mal einen Zungenkuss gehabt. Feels like heaven. Die Fiction Factory. Naja, bleiben wir mal beim Thema Knutschen. Am frühen Morgen macht das auch Spaß. Aber wenn du nichts zum Knutschen hast, ist ja auch blöde. Macht man's halt selber. So. Guten Morgen allerseits. Ich hoffe, Sie, ihr kommt gut aus den Federn. Hier ist die ARD-Hitnacht. Jetzt mit den Fine Young Cannibals. Bitteschön.

Gabriel mit Rise. Schöne Nummer zum langsamen Wachwerden. Der eine lässt sich sein Mettbrötchen schmecken. Die andere hat mir gerade geschrieben, die Sandra. Ja, das ist eine schöne Idee mit dem Knutschen, aber wenn der andere noch schläft, wie soll ich denn das machen? Na, einfach knutschen. Und wenn er aufwacht, ja, dann soll er sich freuen, dass er noch geknutscht wird. Es gibt Menschen, die würden sich das wünschen. Also, wir machen mit Spaß weiter um 3.52 Uhr hinein in die neue Woche. 8 Minuten noch, dann ist es 4 Uhr. Hurra, Freunde, die Frühschicht ruft oder auch das Bettchen. Wer weiß, wie auch immer, wir sagen Dankeschön fürs Einschalten. Hier ist die AR.

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1: Um 4 Uhr mit Heike Lüttich. Am Nachmittag startet das deutsche Minenjagdboot Fulda von Kiel aus ins Mittelmeer. Mit dieser sogenannten Vorausstationierung will die Bundeswehr sicherstellen, dass das Schiff schnell an der Straße von Hormuz sein kann, um sich dort an der Minensuche zu beteiligen. Oliver Neuroth.
2: Dorthin soll das Minenjagdboot erst fahren, wenn die Kampfhandlungen enden und ein offizieller Auftrag vorliegt, ein Mandat vom Bundestag und, so wünscht es sich die Bundesregierung, eines von den Vereinten Nationen. Minenjagdboote sind hochspezialisierte Schiffe. Sie sollen mit Hilfe von Sonartechnik, also einem Unterwasserradar, Minen aufspüren, außerdem mit Unterwasserdrohnen. Anschließend werden diese Minen gezielt gesprengt. Mit an Bord der Schiffe sind Minentaucher, eine Eliteeinheit der Bundeswehr. Sie sind dafür ausgebildet, besonders tief zu tauchen und sich Seeminen zu nähern, ohne dass sie zünden.
1: Vor der Küste der Vereinigten Arabischen Emirate ist erneut ein Frachter angegriffen worden. Die britische Behörde für die Sicherheit der Handelsschifffahrt teilte mit, das Schiff sei gestern Abend von, Zitat, unbekannten Projektilen getroffen worden. Die Besatzung sei in Sicherheit, es gebe keine Auswirkungen auf die Umwelt. Der Iran hat die USA davor gewarnt, sich in der Straße von Hormuz in die neuen Seeverkehrsregelungen einzumischen. Der Vorsitzende des Nationalen Sicherheitsausschusses Azizi schrieb auf X, der angekündigte Geleitschutz für festsitzende Handelsschiffe würde als Verstoß gegen die Waffenruhe angesehen. US-Präsident Trump hatte erklärt, die US-Marine werde heute Morgen damit beginnen, Schiffe aus nicht in den Krieg verwickelten Ländern sicher aus der Meerenge zu begleiten. In Stuttgart ist am Abend der 12. internationale Gospelkirchentag zu Ende gegangen. Rekordverdächtige über 5000 Teilnehmer hatten das ganze Wochenende überall in der Stadt gesungen. Monika Götz.
3: Das eigentliche Highlight liege nicht im Wachstum der Zahlen, sondern im unsichtbaren Wachstum der Herzen für ein positives Miteinander, sagte Festivalleiter Martin Bartelwort dem evangelischen Pressedienst nach dem Festival. Bartelworts Organisation Kreative Kirche Witten hatte den Gospel-Kirchentag gemeinsam mit der Evangelischen Landeskirche in Württemberg veranstaltet. Laut Angaben der Veranstalter haben mehrere 10.000 Interessierte überall in Stuttgart die Konzerte verfolgt. 200 Chöre aus 23 Ländern waren aufgetreten. Höhepunkt war ein gemeinsames Singen mit 5.000 Menschen.
1: Das Wetter für Deutschland. In der Nacht im Norden und Nordwesten viele Wolken, örtlich Schauer und Gewitter. Sonst teils wolkig, teils locker bewölkt und nur vereinzelt Schauer. Tiefstwerte 14 bis 7 Grad. Am Tag im Südosten freundlich und meist trocken, sonst wechselnd bewölkt und gebietsweise Schauer und Gewitter. Maximal 13 bis 25 Grad. Morgen ganz im Norden und Süden zunächst sonnig, sonst bewölkt und teils kräftige Gewitter. 4.03 Uhr.
4: Vielen Dank an die Kollegen von den Nachrichten. Und wir starten in den Morgen mit dem Blick auf die Straßen. Hier ist der Verkehrsservice in der ARD-Hitnacht. A4 Dresden Richtung Görlitz. Der Tunnel Königshainer Berge ist wegen eines defekten Fahrzeugs aktuell gesperrt. A6 Pilsen Richtung Nürnberg zwischen Grenzübergang Weidhaus und Pleistein. Ich hoffe, ich habe es richtig ausgesprochen. 1 Kilometer Stau. Soweit unser Blick auf die Straßen in Deutschland. Keine Blitzer, keine Falschfahrer. Das sieht gut aus. Wir wünschen Ihnen eine gute und sichere Fahrt.
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4: Am Mikrofon und im Studio Ronny Krappmann. Ich wünsche einen guten Start in die neue Woche, in den neuen Tag. Hoffe, Sie haben gut geschlafen und sind bereit für alles, was ansteht. Wir begleiten Sie bis zum Beginn der Morningshows mit richtig guter Musik, guter Laune und noch mit so manch kleiner Überraschung.

oft gecovert, aber irgendwie ist das Original doch das Schönste. Susie Quattro mit Chris Norman im Duett hier bei der ARD Hitnacht. Kurzer Unvergleich, 4.12 Uhr in drei Minuten ist es 16:45 oder wie man auch im anderen Teil Deutschlands sagt, 16:45. Herzlich willkommen in der ARD Hitnacht.

0: Musik von Bruce Springsteen.
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2: Und soll ich was Schönes sagen? Ich habe sehr, sehr aufmerksame Kollegen. Na, ich habe ja gerade gesagt, es ist hier Viertel fünf und für den anderen Teil Viertel nach fünf. Das ist natürlich Quatsch. Das ist Viertel nach vier. Brille putzen, Krabmann, Mensch. Naja, vielleicht liegt es einfach jetzt am fehlenden Kaffee, aber die lieben Kollegen, die sorgen schon dafür. Die brühen gerade frisch, ja. Nicht nur für mich, sondern auch fürs Morning-Team. Und deswegen nochmal ganz deutlich jetzt und in aller Ausführlichkeit. Es ist 4.16 Uhr für alle, die jetzt raus müssen. Wir rechnen um und sagen in 14 Minuten halb fünf. Jetzt habe ich es aber richtig gesagt und mir mein Käffchen verdient.

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Winners mit Shocking Blue um 4.25 Uhr. 5 Minuten noch, dann ist es 16:30, dann schauen wir auf die Straßen in Deutschland. Wie sieht's aus? Was gibt es Neues zu vermelden? Bis dahin, für einen gelungenen Start in den neuen Tag, falls Sie gerade auf dem Weg in die Dusche sind, Radio ruhig ein bisschen lauter machen, das Wasser auf ganz kalt stellen, ja? Und dann einfach nur genießen, Wasser und Musik. Hier ist Kim Wilde.

0: Sam Wilds und You Came in der ARD Hitnacht. Kurzer Blick auf die Straßen in Deutschland. Hier ist der Verkehrsservice in der ARD Hitnacht. A1 Lübeck Richtung Hamburg. Zwischen Morfleet und Norderelbbrücke 1 Kilometer Stau wegen eines Schwertransportes. Soweit unser Blick auf die Straßen in Deutschland. Keine Blitze, keine Falschfahrer, keine Unfälle, keine Staus. Das sind doch ganz gute Aussichten. Wie gesagt, A1 Lübeck Richtung Hamburg zwischen Morfleet und Norderelbbrücke. Aktuell 1 Kilometer Stau wegen eines Schwertransporters. Wo auch immer Sie uns hören, haben Sie eine gute und sichere Fahrt.
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0: Guten Morgen wünscht Ronny Krappmann.

So kann man doch richtig gut und entspannt in den neuen Tag starten. T-Rex mit Hot Love. Das Ganze um 4.50 Uhr. In genau 10 Minuten ist es 5 Uhr. Und kurz nach 5 beginnen in einigen Teilen Deutschlands die Morning-Shows. Und die Kollegen, die freuen sich schon auf sie. Alles vorbereitet, tolle Musik, tolle Beiträge und natürlich auch so manche Überraschung. Tja, und das Team der ARD Hitnacht hat noch so einen kleinen Gedanken für Sie zum Start in den neuen Tag. Denken Sie dran, du kannst die Zukunft verändern mit dem, was du heute tust. Ob du oder sie, egal. Also, wir können die Zukunft verändern mit dem, was wir heute tun. Und darauf, einfach mal ein Hoch. Jetzt von und mit Andreas Burani in der ARD Hitnacht. Kommen Sie gut und sicher in den neuen Tag. Haben Sie eine schöne Woche.

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1: Um 5 Uhr mit Heike Lüttich. Die USA wollen nach Angaben von Präsident Trump heute damit beginnen, Schiffe, die in der Straße von Hormuz festsitzen, zu befreien. Der Einsatz der US-Marine solle am Morgen Ortszeit beginnen. Aus der Nachrichtenredaktion Markus Wolf.
2: Auf seiner Online-Plattform schrieb Trump, man werde die Schiffe sicher aus der Straße von Hormuz geleiten, damit sie, Zitat, frei und ungehindert ihren Geschäften nachgehen können. Mehrere Länder, die nicht in den Irankrieg verwickelt seien, hätten die USA darum gebeten. Für den Fall von Behinderungen drohte Trump mit Härte. Wie genau die USA vorgehen wollen, ist aber unklar. Aus Teheran kam bereits eine Warnung. Der Vorsitzende des iranischen Parlamentsausschusses für nationale Sicherheit erklärte, jede amerikanische Einmischung in der Straße von Hormuz werde als Verstoß gegen die geltende Waffenruhe angesehen.
1: Das US-Zentralkommando bestätigte inzwischen, für die Operation stünden 15.000 Soldaten, Kriegsschiffe und mehr als 100 Flugzeuge und Drohnen bereit. Nach Angaben der Internationalen Seeschifffahrtsorganisation stecken in der Region hunderte Schiffe fest. Vor der Küste der Vereinigten Arabischen Emirate ist erneut ein Frachter angegriffen worden. Die britische Behörde für die Sicherheit der Handelsschifffahrt teilte mit, das Schiff sei gestern Abend von, Zitat, unbekannten Projektilen getroffen worden. Die Besatzung sei in Sicherheit, es gebe keine Auswirkungen auf die Umwelt. Am Nachmittag startet das deutsche Minenjagdboot Fulda von Kiel aus ins Mittelmeer. Mit dieser sogenannten Vorausstationierung will die Bundeswehr sicherstellen, dass das Schiff schnell an der Straße von Hormuz sein kann, um sich dort an einer möglichen Minensuche zu beteiligen. Verteidigungsminister Pistorius betonte, die Bundesmarine sei auf diese Aufgabe spezialisiert. Allerdings muss zunächst der US-Iran-Krieg beendet sein. Außerdem braucht die Marine ein Mandat des Bundestags für den Einsatz. Und die UNO muss dem Einsatz zustimmen. Der Videospielehändler GameStop will nach Angaben seines Chefs Cohen die Online-Handelsplattform eBay übernehmen. Dem Wall Street Journal sagte Cohen, sein Angebot liege bei rund 56 Milliarden US-Dollar in Form von Bargeld und Aktien. Er wolle mit eBay eine Konkurrenz für Amazon aufbauen. Für gut ein Drittel des Angebots sei ihm ein Kredit zugesagt, so Cohen weiter. Wie der Rest finanziert werden soll, ist allerdings noch unklar. GameStop hält bereits rund 5% der eBay-Aktien. Das waren die Nachrichten mit Heike Lüttich.
3: Kurzer Blick auf die Straßen. Vorsicht auf der B31 Freiburg Richtung Donaueschingen. Zwischen dem Abzweig nach Ödenbach und Titisee liegt ein totes Wildschwein auf der Fahrbahn. 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Gute Fahrt!
4: Beim Wetter ist es heute anfangs freundlich. Im Laufe des Nachmittags breitet sich aus Westen aber immer mehr Regen aus. Endlich wird da die Natur schreien. Die Temperaturen steigen auf 17 Grad im Schwarzwald und bis 24 Grad gibt's in Oberschwaben. Morgen und am Mittwoch bleibt's dann wechselhaft mit weiteren Regen- und Gewittergüssen und es wird allmählich ein bisschen kühler.
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3: Willkommen am frühen Montagmorgen. Hi.

0: Baden-Württemberg. 9 nach 5 haben wir es. Alle sprechen über den Preis an den Tankstellen. Aber eigentlich wird ja vieles teurer. Strom, Gas, Lebensmittel oder sogar Zeug, von dem wir es irgendwie gar nicht erwarten. Selbst Kondome werden offenbar durch die Folgen des Iran-Kriegs 20-30% teurer.
1: Ja, aber was hilft, ist sparen und genauer hinschauen. Unsere Kollegin Geli Hensoldt, die hat dazu letztes Jahr mal einen Selbstversuch gemacht mit ihrer Familie. Und sie hat einen Monat lang vom Bürgergeld gelebt. Und was empfiehlt Geli?
2: Also das Wichtigste, was ich in diesen 4 Wochen gelernt habe, ist, dass man auf jeden Fall beim Einkaufen ganz viel Zeit einplanen muss. Denn wenn man wirklich Preise vergleichen will, Sonderangebote checken und sowas, das alles dauert halt unheimlich lange. Beim Gemüse ist irgendwie, weiß jeder, aber ich sag's trotzdem nochmal, hilft's einfach total, saisonal einzukaufen. Also bei uns war das viel Kohl und Kraut. Man kann sich vorstellen, die Kinder waren begeistert. Und was wir auch nicht gemacht haben, ist diese kleinen, süßen, leckeren Cocktailtomaten kaufen, sondern wenn überhaupt Tomaten, dann eben die normalen. Und wenn du Preise vergleichen willst, dann musst du auf jeden Fall auch auf die Kilopreise schauen, die sind eigentlich immer angegeben. Und klar, es lohnt sich auch, nach Sonderangeboten zu gucken. Eins meiner Lieblingsschnäppchen in diesen 4 Wochen waren so Aufback-Croissants, so kleine, 4 Stück waren es, glaube ich, oder sogar 5. Und die haben nicht mal 1 Euro gekostet.
1: Ui.
2: Und wer kann, der sollte auf jeden Fall auch in verschiedenen Läden nach Angeboten schauen. Also bei welchem Discounter ist der Kaffee vielleicht diese Woche im Angebot oder wo gibt es diese Woche günstige Butter. Aber klar, wer sowas machen will, der braucht natürlich auch unheimlich viel Zeit.
0: Also Zeit müssen wir investieren, wenn wir beim Einkaufen sparen wollen. Ich kann nur noch an Aufback-Croissants denken, muss ich sagen, seit sie das gerade gesagt hat. Ob eigentlich gerade wirklich alles so viel teurer ist oder ob es nur ein Gefühl ist, darüber haben wir mit dem Psychologen Burkhard Schmid gesprochen. Das Gespräch gibt's auf swr1.de.

0: SWR 1 Baden-Württemberg ist hier. Na dann, starten wir mal rein in die erste volle Maiwoche.
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0: 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Schönen Montagmorgen.

0: Montag früh, SWR1, guten Morgen Baden-Württemberg, einen guten Start in die neue Woche.
1: In Stuttgart gab es am langen Wochenende unzählige kleine Konzerte, buchstäblich wirklich an jeder Ecke, nämlich beim Gospel-Festival. Und einen Rekord gab es da auch, darum geht's unter anderem jetzt.
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0: Um 17:30, hallo Annette Peuer.
3: Guten Morgen. Bundeskanzler Merz hat den Koalitionspartner SPD zu einem fairen Umgang aufgefordert. Es gebe in der Union einen größer werdenden Unmut über Kompromisse, die mit der SPD gemacht worden seien, sagte Merz am Abend in der ARD. Den Plänen von Finanzminister und Vizekanzler Klingbeil nach einer stärkeren Besteuerung höherer Einkommen erteilte Merz eine Absage. Bei der Oberbürgermeisterwahl in Weinheim im Rhein-Neckar-Kreis hat gestern keiner der Kandidierenden die notwendige absolute Mehrheit geholt. 7 Männer und eine Frau waren angetreten. Gewinner der Wahl ist der Kandidat der CDU, Michael Möslang. Er liegt mit gut 39% der Stimmen deutlich vor der zweitplatzierten Alexandra Kriegel von der SPD, die auf 24% kam. Zwischen ihnen kommt es am Sonntag in 2 Wochen zur Stichwahl. Die Wahlbeteiligung lag bei knapp 46%. Mit einem Rekord von mehr als 5000 Teilnehmenden ist am Abend in Stuttgart der 12. internationale Gospelkirchentag zu Ende gegangen. Das ganze Wochenende über wurde überall in der Stadt gesungen. Einzelheiten von Monika Götz.
4: Das eigentliche Highlight liege nicht im Wachstum der Zahlen, sondern im unsichtbaren Wachstum der Herzen für ein positives Miteinander, sagte Festivalleiter Martin Bartelwort nach dem Festival. Bartelworts Organisation Kreative Kirche Witten hatte den Gospel-Kirchentag gemeinsam mit der Evangelischen Landeskirche in Württemberg veranstaltet. Laut Angaben der Veranstalter haben mehrere 10.000 Interessierte überall in Stuttgart die Konzerte verfolgt. 200 Chöre aus 23 Ländern waren aufgetreten.
3: In der Fußball-Bundesliga haben sich Freiburg und Wolfsburg am Abend unentschieden 1:1 getrennt. Zuvor hatten sich Mönchengladbach und Mainz den Klassenerhalt gesichert. Gladbach besiegte Dortmund mit 1:0 und Mainz gewann bei St. Pauli mit 2:1. 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
0: Aktuell haben wir keine Meldungen. Euch eine gute Fahrt.
1: Und damit sind wir beim Wetter für uns in Baden-Württemberg. Der Montag, der beginnt heute sehr freundlich. Allerdings im Lauf des Nachmittags wird's nass. Den Pflanzen wird das vermutlich gefallen. Von Westen her breitet sich nämlich Regen aus. Und das dann bei immer noch milden 17 Grad im Schwarzwald und bis 24 Grad in Oberschwaben. Bleibt aber nicht so. Morgen und am Mittwoch wird's allmählich kühler. Und das bleibt auch wechselhaft mit weiteren Schauern.
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0: Gutes Wachwerden.

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1: Um 20 vor 6. Das gibt's in der Art möglicherweise nur in Kirchheim-Tech im Kreis Esslingen. Ein Baumarkt, der ausschließlich schon mal genutzte Baumaterialien anbietet. Also historisch und secondhand.
2: Kreislauf heißt dieser Baumarkt. Untergebracht ist er in einer sehr großen, denkmalgeschützten Fabrikanlage mit vielen Gängen und Räumen. Und SWR1-Reporter Philipp Pfefflin hat sich für uns das Ganze mal angeschaut. Was genau gibt's dort? Ist es wirklich alles schon mal verbaut gewesen?
3: Ja, ganz genau. Alles, was es dort zu kaufen gibt, Türen, Fenster, Bretter oder Nägel, alles war schon einmal verbaut, ist also gebraucht. Das muss man sich so vorstellen. Wenn ein altes Haus abgerissen werden soll oder zumindest von Grund auf saniert wird, dann landet der Bauschutt in der Regel auf der Deponie. Geht gar nicht, sagt David Bloß, der Geschäftsinhaber dieses besonderen Baumarkts.
4: Wir hatten auch schon den Fall, dass die Bagger tatsächlich schon angefangen haben, das Gebäude abzutragen und wir dann noch nebenbei Dinge versucht haben, mit einer Ruhe zu entnehmen.
1: Also es geht darum, Baustoffe auch wiederverwenden zu können. Nachhaltig ist es allemal, aber wen interessiert denn solche Ware? Also wer sucht genau so einen Baumarkt?
3: Ich habe zum Beispiel einen Kunden getroffen, der eine Villa aus dem Jahr 1902 hat. Der hat in diesem Baumarkt eine ganze Treppe gefunden, aber auch Fliesen oder ein Türschloss. Auch eine Schreinerin kam vorbei und hat sich eine Schiebetür gekauft, mehr als 100 Jahre alt, mit einem Riss, den sie auch nicht reparieren will.
5: Man sieht, sie hat schon einiges durchgemacht, sind auch Fehler im Holz und es ist irgendwie schön zu wissen, dass man so ein bisschen was Historisches im Haus hatte, schon ein eigenes Leben hat.
2: Schön, schön. Ich habe gerade so die Vorstellung, so wie die Ludolfs für Baustoffe.
1: Ja, genau.
2: So einfach so ein Handel für alte Sachen. Also alte Treppe, alte Tür, alte Schlösser. Aber was hat dich denn, Philipp, eigentlich am meisten überrascht oder beeindruckt?
3: Ein Bahnhof aus dem Jahr 1860. Stein für Stein abgetragen und auf Paletten gelagert. Ob der jemals einen neuen Besitzer findet? Keine Ahnung. Denn selbst wenn die Leute vom Baumarkt alle akribisch ausgebauten Waren nach Kirchheim bringen, reinigen, beschriften und schön herrichten, es ist völlig offen, ob und wann sich dafür jemand interessieren wird.
1: Ein Baumarkt für historische Baustoffe in Kirchheim-Tech ist vielleicht ja ein ganz guter Tipp für alle, die renovieren oder gerne basteln.
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0: Ellie Goulding war das hier in SWR1 Baden-Württemberg. Einen schönen Montag.
1: Schauen wir kurz auf die Temperaturen heute Morgen. In Überlingen sind es 9 Grad momentan, auch in Freudenstadt, und 10 Grad in Schwäbisch Hall.

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1: Startet gut in diesen Morgen, jetzt um 6:03.
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3: Heute mit Pfarrer Peter Brändle. Guten Morgen. Es ist 10 Uhr. Ich sitze an einem traumhaften Tag im Sessellift in Lech am Arlberg. Über mir stahlblauer Himmel, unter mir strahlend weißer Schnee und Sonne satt. Schöner kann das Leben kaum sein. Dann bling, eine WhatsApp. Herr Brändle, hätten Sie mich vergessen? Da schreibt mir in leicht vorwurfsvollem Ton unsere Putzfrau, die vor der verschlossenen Pfarrhaustür steht. Mist. Ja, ich habe sie tatsächlich vergessen. Jetzt kam sie umsonst. Sollte nicht passieren. Ist mir unangenehm. Sehr. Weil ja ganz offensichtlich ist, dass ich einen Fehler gemacht habe. Kurz trübt das meine Laune. Ich mag's nicht, wenn mir Fehler passieren. Der amerikanische Schriftsteller Arthur Miller, seines Zeichens vierter Ehemann von Marilyn Monroe, hat einmal gesagt, ohne unsere Fehler sind wir Nullen. Müsste es nicht umgekehrt lauten? Wer Fehler macht, ist eine Null? Für mich sind es drei Gründe, die für seine Einschätzung sprechen. Zum Ersten, Fehler macht nur, wer sich traut, etwas zu tun. Wer etwas in die Hand nimmt, wer Entscheidungen trifft. Und es ist so wichtig, dass es Menschen gibt, die sich das trauen, trotz des Risikos auch mal für einen Fehler gerade stehen zu müssen. Ein zweites, auch wenn ich einen Fehler mache oder meine Schwächen ans Licht kommen, hat das seine zwei Seiten. Ein Beispiel. Es nervt mich, wenn jemand sich nicht entscheiden kann, einfach nicht klar Position bezieht. Aber so jemand ist meistens auch ziemlich einfühlsam. Ja, solche Menschen haben oft ein ausgeprägtes Mitgefühl. Schwächen als Stärken. Und noch ein drittes. Gerade wenn ich Schwäche zeige, an Dingen scheitere, Fehler mache, werde ich für andere greifbar. Bin ich Mensch und kein Übermensch. Es entsteht Nähe. Und Platz für andere Kräfte außer meinen eigenen. Vor bald 2000 Jahren hat Paulus den Menschen in Korinth geschrieben, wenn ich schwach bin, bin ich stark. Er meint damit, wenn wir unsere Grenzen und Schwächen anerkennen, machen wir Platz für eine stärkere Kraft, die Kraft Gottes. Mit dieser Kraft in meinem Leben kann ich dann auch leichter Fehler zugeben und muss nicht so tun, als sei ich perfekt. Ach, übrigens, als ich oben aus dem Sessellift ausgestiegen bin, hat's wieder Pling gemacht. Macht nix. Dann gehe ich jetzt auf den Marktplatz und trinke einen Kaffee in der Sonne. Komm dann nächste Woche wieder. Der Kaffee geht auf mich, schreibe ich zurück. Pfarrer Peter Brändle, Evangelische Kirche, Wendlingen am Neckar.
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4: Um 6 Uhr mit Annette Peuer. Guten Morgen. Die USA wollen festsitzende Schiffe in der Straße von Hormus befreien. In der Fußball-Bundesliga trennen sich Freiburg und Wolfsburg 1:1. Und das Wetter, heute Wolken, stellenweise Regen und örtlich Gewitter, 17 bis 24 Grad. Die USA wollen nach Angaben von Präsident Trump heute damit beginnen, Schiffe in der Straße von Hormus festsitzen zu befreien. Der Einsatz der US-Marine solle am Morgen Ortszeit beginnen. Markus Wolf berichtet.
5: Auf seiner Online-Plattform schrieb Trump, man werde die Schiffe sicher aus der Straße von Hormus geleiten, damit sie, Zitat, frei und ungehindert ihren Geschäften nachgehen können. Mehrere Länder, die nicht in den Irankrieg verwickelt seien, hätten die USA darum gebeten. Für den Fall von Behinderungen drohte Trump mit Härte. Wie genau die USA vorgehen wollen, ist aber unklar. Aus Teheran kam bereits eine Warnung. Der Vorsitzende des iranischen Parlamentsausschusses für nationale Sicherheit erklärte, jede amerikanische Einmischung in der Straße von Hormus werde als Verstoß gegen die geltende Waffenruhe angesehen.
4: In Kiel startet am Nachmittag ein deutsches Minensuchboot ins Mittelmeer. Mit dieser sogenannten Vorausstationierung will die Bundeswehr sicherstellen, dass das Schiff schnell an der Straße von Hormus sein kann, um sich dort an der Minensuche zu beteiligen. Bundeskanzler Merz hat den Koalitionspartner SPD zu einem fairen Umgang aufgefordert. Es gäbe in der Union einen größer werdenden Unmut über Kompromisse, die mit der SPD gemacht worden seien, sagte Merz am Abend in der ARD. Den Plänen von Finanzminister und Vizekanzler Klingbeil für eine stärkere Besteuerung höherer Einkommen erteilte Merz eine Absage. Bei der Oberbürgermeisterwahl in Weinheim im Rhein-Neckar-Kreis hat gestern keiner der Kandidaten die notwendige Mehrheit geholt. Gewinner des Abends ist der Kandidat der CDU, Michael Mößlang, ist der URIG berichtet.
6: Gut 39% der abgegebenen Stimmen konnte der Bürgermeister von Linkenheim-Hochstetten im Kreis Karlsruhe auf sich vereinen. Damit ist er zwar ein gutes Stück von einer absoluten Mehrheit entfernt, aber nach diesem ersten Wahlgang liegt er immerhin deutlich vor seiner Konkurrentin Alexandra Kriegel von der SPD. Die Weinheimerin und Leiterin des Mannheimer Stadtraumservice kam auf 24%. Wenn beide am 17. Mai in die notwendige Stichwahl gehen, reicht eine einfache Mehrheit, um es auf den Weinheimer Chefsessel zu schaffen.
4: Im Abendspiel der Fußball-Bundesliga hat der SC Freiburg 1:1 gegen den VfL Wolfsburg gespielt, nach einem 0:1 Rückstand. Deshalb war Freiburgs Trainer Julian Schuster nach dem Spiel mit einem Punkt nicht unglücklich.
7: Natürlich haben wir den Anspruch und richten uns dementsprechend aus, dass wir die Spiele für uns gewinnen wollen. Mir wäre es zu einfach, das jetzt auf eine gewisse Müdigkeit zu schieben. Ich finde, man hat heute auch gesehen, dass wir hinten raus eben dann auch im Spiel dann nochmal drin waren. Also deshalb so müde können wir dann eben auch nicht gewesen sein. Und eben auch in dieser Phase zählt jedes einzelne Tor, jeder einzelne Punkt. Und wer weiß, er kann am Ende viel wert sein.
4: 6:03 Uhr.
8: Schauen wir auf die Straßen. Vorsicht auf der A7 Ulm Richtung Würzburg. Zwischen Rothenburg ob der Tauber und Bad Windsheim liegt eine Rad auf der Fahrbahn. 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Kommt gut an.
1: Das Wetter ist anfangs noch freundlich heute. Im Laufe des Nachmittags breitet sich aus Westen aber immer mehr Regen aus. Endlich wird die Natur rufen. Die Temperaturen steigen auf 17 Grad im Schwarzwald und bis 24 Grad gibt's in Oberschwaben. Morgen und am Mittwoch bleibt es wechselhaft mit weiteren Regen- und Gewittergüssen und es wird allmählich ein bisschen kühler.
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8: Mit Stefan Orner und Cora Klausnitzer.
1: Wir starten in die neue Woche. Schön, dass ihr mit dabei seid.

0: 11 Minuten nach 6, ihr hört SWR 1 Baden-Württemberg. Und egal, ob heute Morgen schon an der Tankstelle, trotz Tankrabatt oder später dann im Supermarkt, wir spüren insgesamt, das Leben wird schon teurer.
1: Zum Beispiel auch Sarah und Felix Schwenk im Nordschwarzwald in der Nähe von Freudenstadt. Die beiden betreiben einen Hof mit 300 Milchkühen. Und Felix erzählt, wie wichtig zum Beispiel Diesel für sie auf dem Hof ist.
2: Es ist eigentlich das Elixier des Hofes, der Diesel, ja, in der Landwirtschaft. Ohne Diesel läuft eigentlich gar nichts. Was ohne Diesel hier wäre, boah, da könnte man eigentlich die Tore aufmachen im Stall, weil die könnten wir nicht mehr füttern. Und ja, dann wären wir wirklich aufgeschmissen.
0: Ja, das Problem, während bei der Energie oder dem Dünger

0: euer Kaffee besonders stark sein. Der Wunsch geht vor allem raus an alle, die in der nächsten Zeit von der Sperrung der Württemberg-Allgäu-Bahn betroffen sind.
1: Wir sind bei euch und wir von SWR1 Baden-Württemberg erinnern euch da auch heute Morgen gerne nochmal dran, dass ihr da vielleicht nochmal den Fahrplan besser checken mögt. Ab heute muss nämlich auf der Strecke Sigmaringen-Aulendorf-Kisleck auf Ersatzbusse umgestiegen werden und das Ganze wegen Bauarbeiten. Da werden nämlich neue elektronische Stellwerke gebaut und deswegen wird eben ab heute bis zum 7. Juni gesperrt.
0: Jetzt haben wir es 20 nach 6 und wir hoffen, ihr seid noch im Zeitplan.

0: Guten Morgen am Montag, hier ist SWR1 Baden-Württemberg. Bei der OB-Wahl gestern in Weinheim im Rhein-Neckar-Kreis, da gab es keine klare Mehrheit, aber trotzdem einen Gewinner. Das ist ein Thema gleich in den SWR1 Nachrichten.
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10: Mit Annette Peuer um 6:30.
11: Guten Morgen. Die USA wollen festsitzende Schiffe aus der Straße von Hormus geleiten. Mehrere Staaten, die nicht in den Iran-Krieg verwickelt seien, hätten um Hilfe gebeten, schrieb Präsident Trump zur Begründung auf der Online-Plattform Truth Social. Mit der Geleitaktion solle am Morgen Ortszeit begonnen werden. Der Iran warnte die USA, jede amerikanische Einmischung in der Straße von Hormus werde als Verstoß gegen die Waffenruhe betrachtet. Bei der Oberbürgermeisterwahl in Weinheim im Rhein-Neckar-Kreis hat gestern keiner der Kandidaten die notwendige Mehrheit geholt. Gewinner des Abends ist der Kandidat der CDU, Michael Mößlang. Esther Uhrig berichtet.
12: Gut 39% der abgegebenen Stimmen konnte der Bürgermeister von Linkenheim-Hochstetten im Kreis Karlsruhe auf sich vereinen. Damit ist er zwar ein gutes Stück von einer absoluten Mehrheit entfernt, aber nach diesem ersten Wahlgang liegt er immerhin deutlich vor seiner Konkurrentin Alexandra Kriegel von der SPD. Die Weinheimerin und Leiterin des Mannheimer Stadtraumservice kam auf 24%. Wenn beide am 17. Mai in die notwendige Stichwahl gehen, reicht eine einfache Mehrheit, um es auf den Weinheimer Chefsessel zu schaffen.
11: In Stuttgart ist am Abend der 12. internationale Gospelkirchentag mit einem Rekord von mehr als 5000 Teilnehmern zu Ende gegangen. Mehr als 200 Chöre aus über 20 Ländern trafen sich über das Wochenende in der Landeshauptstadt. Das Motto der Veranstaltung lautete Color the World, gib der Welt Farbe. Nach Angaben der Veranstalter verfolgten mehrere 10.000 Besucher die Konzerte und Veranstaltungen der Chöre. In der Fußball-Bundesliga haben sich Freiburg und Wolfsburg am Abend unentschieden 1:1 getrennt. Zuvor hatten sich Mönchengladbach und Mainz den Klassenerhalt gesichert. Gladbach besiegte Dortmund mit 1:0. Mainz gewann bei St. Pauli mit 2:1. 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
10: 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Aktuell keine Meldungen. Gute Fahrt!
0: Und für uns im Wetterstudio ist heute Morgen Hartmut Mühlbauer. Ich habe mich ja, Hartmut, heute Morgen schon ein bisschen gefreut, als ich gesehen habe, Mensch, es hat nachts ein bisschen geregnet. Kommt da denn noch mehr?
13: Also es ist so, dass sich die Wetterlage jetzt tatsächlich ändert. Wir haben ja dieses riesige Hoch Winfried gehabt. Das hat sich jetzt nach Osten verschoben und so ist Platz geworden für ein Tief, das sich jetzt über Frankreich gebildet hat und über Südengland. Und das bringt uns jetzt in der Folge immer wieder Regenfälle. Heute ist es eher noch so ein bisschen sporadisch, wie in der Nacht. Vielleicht ein bisschen häufiger im Laufe des Tages, vor allem am Nachmittag. aber dann in den nächsten Tagen wird es mehr werden. Heute allerdings ist es erstmal so eine Mischung aus Wolken und Sonne. Und dann am Nachmittag bilden sich vor allem in Baden Regenschauer, später auch in Württemberg. Da ist es aber eher selten, also noch nicht auf die Fläche. Die Temperaturen erreichen gute 24 Grad an der Tauber und so um die 17 Grad im Südschwarzwald.
0: Und wenn du sagst, es wird noch mehr, müssen wir uns auf eine wechselhaftere Woche einstellen?
13: Ja, das sieht ganz danach aus. Es wird immer wieder regnen und teils auch kräftiger. Auf die Fläche gesehen ist das sicher gut. Also, das Hochdruckwetter ist weg. Jetzt herrscht bei uns Tiefdruck.
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0: Der Start in die neue Woche.
10: Mit Cora Klausnitzer und Stefan Orner. Hallo zusammen.

0: Montagmorgen, ihr hört SWR 1 Baden-Württemberg. Und diese Woche wird's wieder eine lange Woche. Mit 5 Tagen sind wir gar nicht mehr gewohnt.
1: Ja, aber echt. Letzte Woche hat es ja noch anders ausgesehen mit Feiertag am Freitag. Und gerade dann sind wir ja froh, wenn wir bei solchen Hoflädle, Selbstbedienungsautomaten Läden nochmal schnell eine Wurst holen, Eier, Obst. Oft ist es ja auf Vertrauensbasis.
0: Ja, unschön aber, wenn das dann ausgenutzt wird. In St. Johann auf der Schwäbischen Alb, da haben Diebe im April das Eierhäusle gleich 4-mal ausgeräumt. Und es waren übrigens immer dieselben Diebe. Das konnte man auf der Überwachungskamera sehen.
1: Ja, und der Besitzer des Hofladens, der hat dann auch dafür gesorgt, dass die Täter gefunden werden konnten. Er hat auf Social Media die Fotos von seiner Videokamera gepostet.
0: SWR1-Reporterin Magdalena Knöller, wie genau hat man die Täter denn dann dran gekriegt?
2: Tatsächlich, es hat funktioniert. Seine Beiträge in den sozialen Medien wurden über 660.000 Mal angeschaut. Allein auf Facebook wurde sein Aufruf über 2.000 Mal geteilt. Zeugen haben der Polizei entsprechende Hinweise geben können, sodass die tatsächlich die beiden Täter ermittelt haben.
3: Ich hätte nicht gedacht, dass das so gut funktioniert. Erstens mal das Gefühl von ein Stück weit Gerechtigkeit und Sicherheit, dass das wieder weiterläuft. Ich weiß jetzt wieder, dass zumindest die Täter nicht mehr da sind, wo wir mir regelmäßig ausräumen. Und natürlich auch der Rückhalt von der Bevölkerung. So viele Leute, wo uns den Rücken gestärkt haben, das macht einen stolz.
1: Jetzt ist der Hofladenbesitzer ja einen, ja, ich sag mal, recht radikalen Weg gegangen, hat die Fotos veröffentlicht, was er eigentlich gar nicht darf. Was hat er denn dazu gesagt?
2: Ich habe Simon Schnitzer darauf angesprochen und ja, ihm war klar, dass er da ganz schön auf Risiko geht, weil es könnte ja sein, dass einer der Täter, der da abgebildet ist, zum Beispiel gegen ihn klagt, weil er das Recht am eigenen Bild verletzt hat. Andere hatten Simon Schnitzer auch gewarnt davor, tut es besser nicht. Die Polizei hat das Ganze auch nicht unterstützt. Die haben die Bilder natürlich angenommen und haben sie entsprechend gecheckt und nach den Männern gesucht. Bislang erfolglos. Simon Schnitzer hat sich dann irgendwann entschieden, das muss jetzt ein Ende haben. So kann es nicht weitergehen.
3: Ob es richtig war, ist eine andere Frage, aber für mich in meiner Situation war es passend. Und natürlich wollte ich das keinem der Täter ewig anhängen. Die Fotos waren nur Ziel, um die Leute zu finden. Daher habe ich die Bilder sofort wieder gelöscht, als die Täter ausfindig gemacht wurden.
2: Das sieht man jetzt auch in den sozialen Medien bei seinen Accounts. Die Fotos der Diebe sind nicht mehr im Netz.
0: Und Simon Schnitzler würde sich übrigens am liebsten außergerichtlich mit diesen Hofladendieben einigen. Für ihn wäre es okay, wenn sie ihm einfach den Schaden bezahlen.
1: Auch einige andere Hofladenbesitzer in Baden-Württemberg haben mit Einbrüchen zu kämpfen, zum Beispiel in Margoldsheim im Kreis Reutlingen. Könnt ihr nachlesen auf swr1.de und da findet ihr auch nochmal ausführlich die Geschichte um die Tätersuche vom Eierhäusle in St. Johann.

0: gleich 10 Minuten vor 7.
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0: auf in die neue Woche. Hier ist SWR 1 Baden-Württemberg.
1: Habt einen hoffentlich entspannten Montag. Jetzt ist es 7:03.
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3: Heute mit Pfarrer Peter Brändle. Guten Morgen. Es ist 10 Uhr. Ich sitze an einem traumhaften Tag im Sessellift in Lech am Arlberg. Über mir stahlblauer Himmel, unter mir strahlend weißer Schnee und Sonne satt. Schöner kann das Leben kaum sein. Dann bling, eine WhatsApp. Herr Brändle, hätten Sie mich vergessen? Da schreibt mir in leicht vorwurfsvollem Ton unsere Putzfrau, die vor der verschlossenen Pfarrhaustür steht. Mist. Ja, ich habe sie tatsächlich vergessen. Jetzt kam sie umsonst. Sollte nicht passieren. Ist mir unangenehm. Sehr. Weil ja ganz offensichtlich ist, dass ich einen Fehler gemacht habe. Kurz trübt das meine Laune. Ich mag's nicht, wenn mir Fehler passieren. Der amerikanische Schriftsteller Arthur Miller, seines Zeichens vierter Ehemann von Marilyn Monroe, hat einmal gesagt, ohne unsere Fehler sind wir Nullen. Müsste es nicht umgekehrt lauten? Wer Fehler macht, ist eine Null? Für mich sind es drei Gründe, die für seine Einschätzung sprechen. Zum Ersten, Fehler macht nur, wer sich traut, etwas zu tun. Wer etwas in die Hand nimmt, wer Entscheidungen trifft. Und es ist so wichtig, dass es Menschen gibt, die sich das trauen. Trotz des Risikos, auch mal für einen Fehler gerade stehen zu müssen. Ein Zweites, auch wenn ich einen Fehler mache oder meine Schwächen ans Licht kommen, hat das seine zwei Seiten. Ein Beispiel. Es nervt mich, wenn jemand sich nicht entscheiden kann, einfach nicht klar Position bezieht. Aber so jemand ist meistens auch ziemlich einfühlsam. Ja, solche Menschen haben oft ein ausgeprägtes Mitgefühl. Schwächen als Stärken. Und noch ein Drittes. Gerade wenn ich Schwäche zeige, an Dingen scheitere, Fehler mache, werde ich für andere greifbar. Bin ich Mensch und kein Übermensch. Es entsteht Nähe. Und Platz für andere Kräfte außer meinen eigenen. Vor bald 2000 Jahren hat Paulus den Menschen in Korinth geschrieben, wenn ich schwach bin, bin ich stark. Er meint damit, wenn wir unsere Grenzen und Schwächen anerkennen, machen wir Platz für eine stärkere Kraft, die Kraft Gottes. Mit dieser Kraft in meinem Leben kann ich dann auch leichter Fehler zugeben und muss nicht so tun, als sei ich perfekt. Ach, übrigens, als ich oben aus dem Sessellift ausgestiegen bin, hat's wieder Pling gemacht. Macht nix, dann gehe ich jetzt auf den Marktplatz und trinke einen Kaffee in der Sonne. Komm dann nächste Woche wieder. Der Kaffee geht auf mich, schreibe ich zurück. Pfarrer Peter Brändle, Evangelische Kirche, Wendlingen am Neckar.
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4: 7 Uhr mit Annette Peuer. Guten Morgen. Die USA starten eine Befreiungsaktion für festsitzende Schiffe in der Straße von Hormus. In Ulm wird heute über die Zukunft der süddeutschen Biogasanlagen beraten. Das Wetter, Wolken, stellenweise Regen und örtlich Gewitter, 17 bis 24 Grad. Die USA wollen Schiffe, die in der Straße von Hormus festsitzen, ab heute herauseskortieren. Präsident Trump hat mitgeteilt, dass der Einsatz der US-Marine am Morgen Ortszeit beginnen soll. Einzelheiten von Günter Laubis.
5: Auf seiner Online-Plattform schreibt Trump, man werde die Schiffe sicher aus der Straße von Hormus geleiten, damit sie frei und ungehindert ihren Geschäften nachgehen können. Mehrere Länder, die nicht in den Iran-Krieg verwickelt seien, hätten die USA darum gebeten. Für den Fall von Behinderung drohte Trump mit Härte. Wie genau die USA vorgehen wollen, ist aber unklar. Aus Teheran kam bereits eine Warnung. Ein Sprecher sagte, jede amerikanische Einmischung in der Straße von Hormus werde als Verstoß gegen die geltende Waffenruhe angesehen.
4: Die Ministerpräsidentin von Mecklenburg-Vorpommern, Schwesig, hat Kanzler Merz aufgefordert, für eine Lösung der aktuellen Probleme alle an einen Tisch zu holen. Dazu gehörten auch die Ministerpräsidenten, die Sozialpartner, Unternehmer und Gewerkschaften, sagte die SPD-Politikerin im ZDF. Die Bürger würden die notwendigen Reformen schon mittragen, wenn man sie abhole. Schwesig sagte weiter, sie erwarte, dass sich jetzt alle zusammenraufen. In Ulm geht es heute um die Zukunft der süddeutschen Biogasanlagen. Die Landwirtschaftsminister von Baden-Württemberg und Bayern haben Anlagenbetreiber sowie Vertreter von Verbänden aus Forschung und Politik zu einem Treffen eingeladen. Monika Götz berichtet.
6: Biogas sei für viele landwirtschaftliche Betriebe ein wichtiges Standbein, so die Minister in ihrer Einladung. Insgesamt 3.700 Biogasanlagen stehen in Bayern und Baden-Württemberg. Fast 40% des deutschlandweiten Biogases werden demnach im Süden produziert. Aus Gülle, Mist, Speiseresten, aber auch aus Pflanzen, vor allem aus Mais. Viele Anlagen stehen laut der Mitteilung vor dem Aus, weil die staatliche Förderung wegfällt. Bei dem Gipfel in Ulm sollen Betreiber, Verbände, Forschung und Politik Lösungen für die Zukunft der Anlagen entwickeln.
4: Schulkinder sind vom Straßenverkehr zum Großteil überfordert. Das hat eine ADAC-Umfrage unter Lehrern ergeben. Demnach ist fast jedes zweite Kind unkonzentriert. Andere reagieren nicht in Gefahrensituationen falsch oder können Entfernungen nicht einschätzen. Ein Grund dafür sei, dass der Straßenverkehr immer komplexer werde. Die Kinder bräuchten mehr Zeit, sich auf leise E-Autos, Roller und Lastenräder einzustellen. Und noch ein Ergebnis der Fußball-Bundesliga. Im Abendspiel haben sich der SC Freiburg und der VfL Wolfsburg unentschieden 1:1 getrennt. Und zum Schluss noch die Zeit. Es ist 7.03 Uhr.
7: Der Blick auf die Straßen geht schnell. A81 Siegen Richtung Stuttgart zwischen Ehningen und Sindelfingen Ost. Die Baustelle ist stockt auf 6 Kilometern. A81 Heilbronn Richtung Stuttgart zwischen Stuttgart-Zuffenhausen und Engelberg-Tunnel. Dort die Baustelle ist stockt auf 4 Kilometern. 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
0: Der Montag beginnt mit freundlichem Wetter. Im Laufe des Nachmittags wird es dann aber nass. Von Westen her breitet sich nämlich Regen aus. Und das bei immer noch milden 17 Grad im Schwarzwald. Bis 24 Grad werden es in Oberschwaben. Es bleibt aber nicht so mild. Morgen und am Mittwoch wird es allmählich kühler und dann auch wechselhaft mit weiteren Schauern.
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0: Mit Cora Klausnitzer und Stefan Orner.
7: 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Einen schönen Montagmorgen, warm laufen für die neue Woche.

0: SWR1 Verkehrsservice. Vorsicht auf der A81 Singen Richtung Stuttgart zwischen Herrenberg und Schönbuchtunnel. Eine ungesicherte Unfallstelle auf der linken Spur. Dort also besonders gut aufpassen.
1: Da muss man gelegentlich ganz schön schlucken an der Kasse, wenn es beim Wochenendeinkauf plötzlich dreistellig wird. Günstiger

0: als Buch. Klar, es ist Aufwand, aber es lohnt sich auch, weil man da einfach ganz guten Überblick über das bekommt, was man einnimmt, also das Gehalt zum Beispiel, und was man halt auch ausgibt. Aber klar, funktioniert nur, wenn man wirklich auch konsequent alles einträgt. Aber deswegen ist es auch nicht mehr so Oldstyle. Das gibt es ja mittlerweile auch als App fürs Handy. Manche kannst du da sogar mit deinem Konto verbinden und ich finde es schon ziemlich praktisch. Wir haben noch eine andere App getestet, die manche vielleicht auch schon kennen. Die ist nicht mehr ganz neu, aber ich finde sie ziemlich gut. Die heißt Too Good To Go. Da kann man in Restaurants, aber auch in Bäckereien vergünstigt einkaufen, wenn die halt noch was übrig haben. Und das fand ich echt super, gerade weil Brot beim Bäcker schon sehr teuer ist. Auch verständlicherweise natürlich, alles ist teurer geworden, aber da kann man dann doch ziemlich gut sparen, wenn man zum Beispiel Brot vom Vortag kauft.
1: Ja, das kann bei Too Good To Go, zum Beispiel bei Bäckereien, wirklich jede Menge sein und es ist fast besser, wenn man mindestens zu zweit ist.
2: Und wenn ihr wissen wollt, ob denn wirklich gerade alles so viel teurer geworden ist oder ob es sich nur so anfühlt, dann schaut mal auf swr1.de vorbei. 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

0: SWR1 Baden-Württemberg ist hier am Montagmorgen und heute und morgen sind alle noch, die sich fürs Bauen interessieren.
1: Oder für alles rund um die Küche.
0: Ja, oder Fitness.
1: Oder das Reisen.
0: Oder den Garten. Also alle eigentlich sind auf dem Maimarkt in Mannheim genau richtig, weil da gibt es ja zurzeit alles, was schön und nützlich ist für die Kurpfalz.
1: Und nicht zu vergessen, wir senden heute von dort, nämlich SWR1 Leute, live vom Mannheimer Maimarkt. Unser Gast ist die Eishockey-Legende und Eishockey-Bundestrainer Harold Kreis. Unter anderem erzählt er, wie das war, als er mit 19 aus Kanada nach Mannheim gekommen ist und dann hunderte Male für die Adler auf dem Eis gestanden hat.
0: Hören wir heute ab 10, also so in gut 2,5 Stunden in SWR1 Leute live vom Maimarkt in Mannheim.
1: Und Cora, ganz wichtig, ich habe es fast vergessen, beim Stichwort Mannheimer Maimarkt. Ja, da gibt es eine Sache, die muss sein, wenn du mal auf den Maimarkt gehst, nämlich der Maimarktbecher.
0: Was ist Maimarktbecher?
1: Der Maimarktbecher ist legendär. Okay. Das ist, glaube ich, so bayerisch Creme, Vanillecreme mit Erdbeeren,
0: bin
1: mit
0: dabei.
1: Sahne.
0: Bin
1: okay,
0: dabei.
1: Muss gar nicht weiterreden. Wir sind ja eh keine, die Kalorien zählen, ne? Nee. Zumindest wenn es mal was Leckeres gibt. Also Maimarktbecher in Mannheim unbedingt probieren, wenn ihr dort seid.
0: 7:21 Uhr.

0: SWR1 am Montag. Schönen guten Morgen. Eine neue Arbeitswoche beginnt.
1: Die Freiburger, die haben gestern in der Fußball-Bundesliga gegen Wolfsburg 1:1 unentschieden gespielt. Warum Trainer Julian Schuster zufrieden ist mit dem einen Punkt, das hören wir jetzt.
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0: Gleich 7:30. Guten Morgen, Annette Peuer.
3: Guten Morgen. Der Iran hat die USA davor gewarnt, Schiffe aus der Straße von Hormuz zu geleiten. Der Vorsitzende des Nationalen Sicherheitsausschusses, Assisi, schrieb auf X, das wäre ein Verstoß gegen die Waffenruhe. US-Präsident Trump hatte angekündigt, die US-Marine werde ab heute Morgen Ortszeit damit beginnen, Handelsschiffe aus der Meerenge zu eskortieren. Mehrere nicht am Iran-Krieg beteiligte Staaten hätten um Hilfe gebeten. Am Amtsgericht Tettnang im Bodenseekreis wird heute das Urteil gegen eine Ärztin des Klinikums Friedrichshafen erwartet. Ein 18-Jähriger war vor 2,5 Jahren nach einem Fahrradunfall von ihr untersucht worden und danach gestorben. Marlene Fuchs mit Einzelheiten.
4: Die Staatsanwaltschaft wirft der Frau vor, keine Computertomographie, kurz CT, angeordnet zu haben. Mit dieser Untersuchung hätten die Schädelfraktur und Hirnblutung des jungen Mannes erkannt werden können. Beim Prozessauftakt wies die angeklagte Ärztin den Vorwurf der fahrlässigen Tötung zurück, so ein Gerichtssprecher. Der junge Mann sei betrunken gewesen. Der Rettungsdienst habe sie mangelhaft über seinen Zustand informiert. Außerdem sei sie als Ärztin die ganze Nacht allein in der Notaufnahme zuständig gewesen.
3: Im Abendspiel der Fußball-Bundesliga hat der SC Freiburg 1:1 gegen den VfL Wolfsburg gespielt, nach einem 0:1 Rückstand. Deshalb war Freiburgs Trainer Julian Schuster nach dem Spiel mit dem einen Punkt nicht unglücklich.
5: Natürlich haben wir den Anspruch und richten uns dementsprechend aus, dass wir die Spiele für uns gewinnen wollen. Mir wäre es zu einfach, das jetzt auf eine gewisse Müdigkeit zu schieben. Ich finde, man hat heute auch gesehen, dass wir hinten raus eben dann auch im Spiel dann nochmal drin waren. Also deshalb so müde können wir dann eben auch nicht gewesen sein. Und eben auch in dieser Phase zählt jedes einzelne Tor, jeder einzelnen Punkt, und wer weiß, er kann am Ende viel wert sein.
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0: Schauen wir auf die Straßen. Vorsicht auf der 5 Karlsruhe Richtung Frankfurt. In Höhe Heppenheim liegt eine Metallstange auf der linken Spur. Vorsicht auf der A67 Darmstadt Richtung Mannheim. In Höhe Darmstädter Kreuz liegt eine Warnbarke auf der Fahrbahn. A67 Mannheim Richtung Darmstadt zwischen Gernsheim und Darmstädter Kreuz, nach einem Unfall 5 Kilometer Stau. A81 Singen Richtung Stuttgart zwischen Rottenburg und Schönbuchtunnel wird ein Unfall aufgenommen auf dem Standstreifen. 3 Kilometer Stau sind es, das dauert circa eine Viertelstunde länger. Plus 15 Minuten gerade auch auf der A81 Singen Richtung Stuttgart zwischen Ehningen und Sindelfingen Ost. Dort wird gebaut, es sind 7 Kilometer stockender Verkehr. A81 Heilbronn Richtung Stuttgart zwischen Stuttgart-Zuffenhausen und Engelbergtunnel. Die Baustelle stockt auf 6 Kilometern plus 15 Minuten. Kleinere Staus und Behinderungen jederzeit auch auf swr1.de. Gute Fahrt!
1: Hartmut Mühlbauer im Wetterstudio. Auch wenn es heute Morgen noch freundlich ist, es kündigt sich Regen an. Wie gut tut das der Natur?
6: Sehr, sehr gut, denn der Boden, der Oberboden ist jetzt allgemein ausgetrocknet. Nur im Schwarzwald und im Allgäu ist das noch nicht ganz so schlimm. Sonst fehlt da deutlich Wasser, und wenn wir mal tiefer schauen, ab 25 Zentimeter bis zum Grundwasser herrscht bereits wieder eine starke Dürre. Also da fehlt schon wieder sehr viel, und es war ja auch die letzte Zeit sehr, sehr trocken. Deswegen tut der Regen jetzt gut. Erstmal ist es allerdings eher so ein bisschen sporadischer Regen. Heute ist es heute so eine Mischung aus Wolken und Sonne und einzelne Regenschauer oder etwas Regen dann am Nachmittag, eher in Baden als in Württemberg. Also auf die Fläche gesehen ist das noch nichts. Die Temperaturen liegen bei 19 bis 24 Grad, aber morgen und am Mittwoch, da kommt dann schon eine dickere Portion, vor allem morgen mit Regengüssen und vereinzelten Gewittern. Dann sollte es auch überall mal nass werden, und das ist für die Natur und für das Grundwasser tatsächlich ein Segen.
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0: Ja, willkommen am Montagmorgen. Hier sind Stefan Orner und Cora Klausnitzer.
1: Ein gutes Wachwerden miteinander. Und wach ist das Stichwort. Gleich müssen wir alle wach sein, wenn wir wieder mitraten bei Geweckt, gecheckt.

0: Montagmorgen gleich 20 vor 8.
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2: Und unser erster Kandidat in dieser Woche ist Alex Boos aus Schriesheim im Rhein-Neckar-Kreis. Guten Morgen, Alex.
3: Hi.
4: Schönen guten Morgen euch beiden.
0: Alex, du arbeitest in einem Consulting-Haus, berätst Unternehmen, die ihre Fertigung automatisieren. Das klingt schon mal spannend, aber genauso spannend finde ich, dass du ziemlich viele sportliche Hobbys hast, unter anderem Golf. Seit wann spielst du Golf?
4: Sagen wir es mal so, gezwungenermaßen seit 3 Monaten, weil meine Frau damit begonnen hat.
0: Ach und, so.
4: Da bin ich einfach, aber sehr sporadisch noch, sagen wir es mal so. Ich bin jetzt nicht der klassische Golfer hier, aber wie gesagt, aber ich begleite meine Frau.
0: Okay, aber wenn es keinen Bock machen würde, würdest du wahrscheinlich nicht mitgehen, oder? Ein bisschen Spaß macht schon.
4: Nee, macht Spaß. Klar, dass so ein Trainer, klar, einen klassischen Engländer, super lustig und genau, das macht uns dann Spaß.
0: Cool. Und ist der Golfplatz bei euch um die Ecke oder müsst ihr weit fahren?
4: Genau, nee, das ist hier einfach um die Ecke, Heddesheim. Genau, einfach hier in 10 Minuten sind wir da und deswegen passt das dann schon.
0: Das ist ja perfekt. Dann beginnt jetzt so langsam wieder die Saison und
4: genau, Gott sei Dank.
0: Vielleicht kannst du dann beim nächsten Flight die Kaffeetasse von SWR1 mit auf die Reise nehmen. Mal gucken.
4: Das wäre toll. Ja, ich hatte ja schon mal eine gewonnen bei SWR, also in Rheinland-Pfalz vor 13 Jahren.
0: Ah, okay.
4: Sehr lange her.
0: Beim Schwestersender im Nachbarbundesland sozusagen. Okay,
4: ja, ganz genau.
0: Dann, ich weiß zwar nicht, wie deren Tasse aussieht, bei uns gibt es die schönere. Nein, das weiß ich natürlich nicht, aber die hast du auf jeden Fall noch nicht. Wir probieren es einfach mit 6 richtigen mindestens, die du in 60 Sekunden haben solltest. Und
4: genau,
0: wenn du bereit bist, dann läuft deine Zeit ab jetzt.
2: Der wievielte Tag im Mai ist heute?
4: Der 4.
2: Science-Fiction-Fans sagen zum heutigen Datum May the 4th be with you. Welche Kinoserie wird damit gefeiert?
4: Star Wars.
2: Wie viele Ziffern haben Postleitzahlen in Deutschland?
4: 5.
2: Das Sprichwort sagt, die Ratten verlassen...
4: Das sinkende Schiff.
2: Ulrike Meifert wird heute 70. In welcher Leichtathletikdisziplin hatte sie Weltrekorde?
4: Weiß nicht.
2: Hochsprung. Findet man Beichtstühle in evangelischen oder katholischen Kirchen?
4: Katholisch.
2: Für einen Gin Basil Smash Cocktail braucht man Blätter welcher Pflanze?
4: Pfefferminz.
2: Basilikum. Wie nennt man ein Auto, bei dem man das Dach komplett aufmachen kann?
4: Cabrio.
2: Muscheln isst man nach einer alten Regel nur in den Monaten mit welchen Buchstaben?
4: O.
2: R. Wer in Bad Säckingen über die Rheinbrücke geht, kommt in welchem Land an?
4: Rheinland-Pfalz.
2: Schweiz.
0: Die Schweiz wäre es gewesen. Das ist nämlich ganz unten im Süden. Macht aber gar nichts, Alex. Das sind genau 6 richtige.
2: Hey, super.
0: Ja, sehr gut gemacht. Vielen Dank. Dann euch noch eine schöne Woche und danke fürs Mitspielen.
4: Alles klar, bedanke ich mich auch. Danke.
2: Tschüss.
4: Ciao.
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1: Startet gut in den Morgen, jetzt um 8:03.
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15: Um 8 Uhr mit Annette Peuer. Guten Morgen. Die deutsche Marine bereitet einen möglichen Einsatz in der Straße von Hormus vor. Bundesinnenminister Dobrindt will Grenzkontrollen vorerst beibehalten. Das Wetter, Wolken, örtlich Regen oder Gewitter, 17 bis 24 Grad. In Kiel startet am Nachmittag das deutsche Minenjagdboot Fulda ins Mittelmeer. Mit dieser sogenannten Vorausstationierung will die Bundeswehr sicherstellen, dass das Schiff schnell an der Straße von Hormus sein kann, um sich dort an der Minensuche zu beteiligen. Oliver Neuroth.
16: Dorthin soll das Minenjagdboot erst fahren, wenn die Kampfhandlungen enden und ein offizieller Auftrag vorliegt, ein Mandat vom Bundestag und, so wünscht es sich die Bundesregierung, eines von den Vereinten Nationen. Minenjagdboote sind hochspezialisierte Schiffe. Sie sollen mit Hilfe von Sonartechnik, also einem Unterwasserradar, Minen aufspüren, außerdem mit Unterwasserdrohnen. Anschließend werden diese Minen gezielt gesprengt. Mit an Bord der Schiffe sind Minentaucher, eine Eliteeinheit der Bundeswehr. Sie sind dafür ausgebildet, besonders tief zu tauchen und sich Seeminen zu nähern, ohne dass sie zünden.
15: Nach der Ankündigung von US-Präsident Trump hat der Iran die USA davor gewarnt, Schiffe aus der Straße von Hormus zu geleiten. Das wäre ein Verstoß gegen die Waffenruhe, hieß es. Laut Trump soll die Aktion heute Morgen Ortszeit beginnen. Mehrere nicht am Irankrieg beteiligte Staaten hätten um Hilfe gebeten. Bundesinnenminister Dobrindt will die Kontrollen an den Grenzen beibehalten. In der ARD sagte er, trotz der gesunkenen Zahl an Asylbewerbern sei es noch zu früh, überhaupt einen Zeitpunkt für ein Ende der Kontrollen zu nennen. Zuerst müsse das Migrationssystem in Europa reformiert werden. Laut Bundesinnenministerium hat es im vergangenen Monat rund 6.100 Anträge auf Asyl gegeben. Das waren rund 3.000 weniger als im April vergangenen Jahres. Am Amtsgericht Tettnang im Bodenseekreis wird heute das Urteil gegen eine Ärztin des Klinikums Friedrichshafen erwartet. Ein 18-Jähriger war vor 2,5 Jahren nach einem Fahrradunfall von ihr untersucht worden und danach gestorben. Marlene Fuchs.
13: Die Staatsanwaltschaft wirft der Frau vor, keine Computertomographie, kurz CT, angeordnet zu haben. Mit dieser Untersuchung hätten die Schädelfraktur und Hirnblutung des jungen Mannes erkannt werden können. Beim Prozessauftakt wies die angeklagte Ärztin den Vorwurf der fahrlässigen Tötung zurück, so ein Gerichtssprecher. Der junge Mann sei betrunken gewesen. Der Rettungsdienst habe sie mangelhaft über seinen Zustand informiert. Außerdem sei sie als Ärztin die ganze Nacht allein in der Notaufnahme zuständig gewesen. Der 18-Jährige wurde im September 2023 nach einem Sturz vom Fahrrad nachts mit dem Rettungswagen in die Klinik gebracht. Am frühen Morgen wurde er nach Ravensburg verlegt und starb dort.
15: Und in der Fußball-Bundesliga haben sich im Abendspiel Freiburg und Wolfsburg 1:1 getrennt. Das waren die Nachrichten für Baden-Württemberg, die Zeit 8:03.
17: Schauen wir, was auf den Straßen los ist. A5 Karlsruhe Richtung Frankfurt zwischen Kronau und Heidelberg-Schwetzingen. Unfall auf der rechten Spur und dem Standstreifen. 5 Kilometer Stau und stockender Verkehr, das dauert eine Viertelstunde länger. A5 Frankfurt Richtung Karlsruhe zwischen Kreuz Weinheim und Hirschberg. Unfall auf allen Fahrstreifen, 2 Kilometer Stau. A81 Singen Richtung Stuttgart zwischen Böbling-Hulb und Sindelfing-Ost stockt auf 4 Kilometern vor der Baustelle. A81 Heilbronn Richtung Stuttgart zwischen Stuttgart-Zuffenhausen und Engelberg-Tunnel. Die Baustelle stockt auf 6 Kilometern plus 15 Minuten. Was auf den Straßen bis ins Detail los ist, jederzeit auf swr1.de. Kommt gut an!
18: Das Wetter ist heute noch freundlich, aber im Lauf des Nachmittags breitet sich von Westen immer mehr Regen aus. Endlich wird die Natur sagen, die Temperaturen steigen auf 17 Grad im Schwarzwald und bis 24 Grad in Oberschwaben. Morgen und am Mittwoch bleibt es dann wechselhaft mit weiteren Regen- und Gewittergüssen und es wird allmählich auch wieder ein bisschen kühler.
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18: 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Schönen Montag.
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0: Nach acht haben wir das SWR1 Baden-Württemberg am Montagmorgen. Methoden, mit denen wir einfach Geld sparen können. Gerade jetzt, wenn vieles teurer wird, wir es an der Tankstelle merken, aber auch im Supermarkt oder bei der Gasrechnung.
1: Carsten Herbert ist Bauingenieur und Energieberater. Er war in SWR1 Leute und hat uns einen sehr wirkungsvollen Tipp gegeben. Er und seine Kollegen haben sich ganz banal einfach mal auf Duschköpfe kapriziert und sich die mal genauer angeschaut.
2: Wir haben dann mal geschaut, was kommt denn da überhaupt raus? Was macht so eine normale Brause und was macht so eine Sparbrause? Der Unterschied ist einfach, die normalen brauchen so 12 bis 15 Liter pro Minute und diese Sparbrausen, die brauchen deutlich weniger. Und ich dachte immer, na gut, wenn die weniger brauchen, muss man auch länger duschen. War aber nicht so. Und das war die große Überraschung. Das heißt, man hat tatsächlich ein enormes Einsparpotenzial, nicht nur an Wasser, sondern eben auch für die Energie, die weniger beheizt werden muss, wenn ich weniger Wasser verbrauche. Und als Vergleich habe ich dann mal ausgerechnet, wir kennen doch alle diese Balkonkraftwerke. Und die Menge an Energie, die ich mit so einer Sparbrause in einem Vier-Personen-Haushalt reduziere, liegt in der Größenordnung, was so ein Balkonkraftwerk im Jahr produziert.
0: Ja, das lohnt sich. Guter Spartipp also vom Energieberater, der bei uns in SWR1 Leute zu Gast war.
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0: Montagmorgen, genau 20 nach 8.
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2: Diese Woche verlosen wir jeden Morgen 2 SWR 1 Festivalpässe für alle 7 Jazz Open Konzerte auf dem Stuttgarter Schlossplatz. Ihr schickt uns dafür einfach nur eine Sprachnachricht und so hat es auch SWR 1 Hörer Tillmann aus Aalen gemacht. Hallo Tillmann.
3: Hi.
4: Hallo.
3: Hi.
2: Wie aufgeregt bist du jetzt gerade?
3: Ich bin total aufgeregt, hibbelig, kann es kaum erwarten.
2: Sehr schön.
0: Dein Lieblingsmensch heißt Michaela und die wohnt in Villingendorf bei Rottweil. Ihr seid seit über 20 Jahren befreundet. Warum sagst du, hat es Michaela besonders verdient, dieses unvergessliche Festival-Feeling zu erleben im Juli bei den Jazz Open?
3: Weil die Michaela ein ganz außergewöhnlicher, herzlicher, lieber, toller Mensch ist. Und sie hat es einfach so verdient, weil sie mir schon immer in den vielen, vielen Jahren für mich da war. Und besonders in den letzten 2 Jahren, wo es beruflich sehr holprig war, finanziell, emotional. Und sie da in jeder Belangen immer unterstützend da war. Und das hätte sie einfach super verdient, weil sie Konzerte genauso liebt wie ich und das eine Leidenschaft von uns zwei ist. Und das wäre einfach ein ganz, ganz großes Dankeschön.
2: Wow, die klingt auf jeden Fall nach einem ganz tollen Menschen, die Michaela. Dann wollen wir sie jetzt gemeinsam überraschen.
3: Ja.
5: Hallo Tillmann.
3: Alles gut bei dir?
5: Ja.
3: Ich wollte dich nur kurz hören und sagen, ich habe doch am Wochenende Theater gespielt und da haben wir von Nick Cave 2 Lieder gesungen.
5: Ja.
3: Sagt dir der was?
5: Nee.
3: Der hat mit Kylie mal das Lied gehabt, They Call Me The Wild Rose.
5: Ja, jetzt, ja.
3: Dann habe ich gedacht, wir könnten da ja mal zusammen hin.
5: Aha.
3: Oder wäre ein Feuerwerk mit Katy Perry lieber?
5: Du spinnst.
3: Wir zwei haben Festivalpässe für die Jazz Open in Stuttgart von SWR 1 gewonnen.
5: Nein.
0: Doch.
2: Hallo Michaela.
5: Hallo.
0: Hi, hier sind Cora und Stefan von SWR 1.
2: Hi.
0: Was Tillmann sagt, stimmt. Ihr habt 2 Festivalpässe für alle Schlossplatzkonzerte bei den Jazz Open in Stuttgart gewonnen.
5: Oh mein Gott. Mega, mega cool.
3: Ja, für meinen Herzensmensch Michaela.
5: Ja.
0: Dann genießt super. Es und habt eine schöne Woche.
5: Mama, vielen Dank, danke. Euch auch. Ja. Ciao.
2: Und wer von euch auch noch seinen Lieblingsmensch mit Jamiroquai, mit Moby oder Jamie Cullum und allen anderen Schlossplatzkonzerten bei den Jazz Open beschenken will, einfach wie Tillmann aus Aalen eine Sprachnachricht an uns schicken.
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0: SWR1 Baden-Württemberg am Montag. Hallo zusammen.
1: In Stuttgart gab es am langen Wochenende unzählige kleine Konzerte, buchstäblich an jeder Ecke, nämlich beim Gospel Festival. Und einen Rekord gab es auch. Darum geht's jetzt.
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0: Und die hat um 8:30 Annette Peuer.
3: Guten Morgen. Von Kiel aus startet am Nachmittag ein deutsches Minenjagdboot ins Mittelmeer. Mit dieser sogenannten Vorausstationierung will die Bundeswehr sicherstellen, dass das Schiff schnell zur Minensuche an der Straße von Hormus sein kann. Dorthin soll das Minenjagdboot aber erst fahren, wenn die Kampfhandlungen enden und ein Mandat vom Bundestag dafür vorliegt. In Ulm geht es heute um die Zukunft des süddeutschen Biogasanlagen. Die Landwirtschaftsminister von Baden-Württemberg und Bayern haben deswegen zu einem Gipfel eingeladen. Fast 40% des deutschlandweiten Biogases wird ihren Angaben zufolge im Süden produziert. Viele Anlagen stünden aber vor dem Aus, weil die staatliche Förderung wegfällt. Beim heutigen Treffen sollen Betreiber, Verbände, Forschung und Politik nun Problemlösungen entwickeln. Unterstützer der Fachklinik Löwenstein im Kreis Heilbronn sprechen sich mit einer Petition für den Erhalt der Klinik aus. Das Krankenhaus in Löwenstein gehört zu den SLK-Kliniken Heilbronn und soll geschlossen werden. Kerstin Rudert berichtet.
4: Zu den mittlerweile rund 12.000 Unterzeichnern gehören der Petitionsplattform Change.org zufolge auch viele ehemalige Patienten, die ihre Genesung der schnell erreichbaren Klinik zuschreiben. Die SLK-Kliniken halten die Schließung des Standorts Löwenstein mit Blick auf hohe anstehende Investitionen und die Neuordnung der Krankenhausfinanzierung durch die Politik für notwendig. Die rund 500 Arbeitsplätze sollen auf andere Standorte verteilt werden. Die Stadt Heilbronn sowie der Landkreis müssen den Schließungsplänen noch zustimmen.
3: In Stuttgart ist am Abend der internationale Gospel-Kirchentag mit einem Rekord von mehr als 5000 Teilnehmern zu Ende gegangen. Mehr als 200 Chöre aus über 20 Ländern trafen sich über das Wochenende in der Landeshauptstadt. Das Motto lautete Color the World, gib der Welt Farbe. Nach Angaben der Veranstalter verfolgten mehrere 10.000 Besucher die Konzerte und Veranstaltungen der Chöre. 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
1: Schauen wir auf die Straßen. Vorsicht auf der A81 Stuttgart Richtung Heilbronn. Zwischen Pleidelsheim und Mundelsheim liegt eine Metallstange auf der linken Spur. Vorsicht auf der B12 Kempten Richtung Lindau. Zwischen Weidnau und Seltmanns liegt ein verletztes Reh auf der Fahrbahn. Dort besonders gut aufpassen. A5 Karlsruhe Richtung Frankfurt. Zwischen Kronau und Heidelberg-Schwetzingen eine Unfallaufnahme auf der rechten Spur und dem Standstreifen. 10 Kilometer Stau sind es dort mittlerweile und das dauert jetzt bis zu 40 Minuten länger. A5 Karlsruhe Richtung Frankfurt, zwischen Binsheim und Darmstadt-Eberstadt, 6 Kilometer streckenweise stockender Verkehr. A5 Frankfurt Richtung Karlsruhe, zwischen Hemsbach und Hirschberg, 5 Kilometer Stau. Der Verkehr wird an der Unfallstelle vorbeigeleitet. Bis zu 30 Minuten dauert es länger. Noch die A81 Heilbronn Richtung Stuttgart, zwischen Stuttgart-Zuffenhausen und Engelbergtunnel. Die Baustelle stockt auf 6 Kilometern plus 15 Minuten. 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
0: Hartmut Mühlbauer hat im Wetterstudio Platz genommen, aber das sonnige Hochdruckgebiet über Baden-Württemberg, das wird seinen Platz so langsam räumen, richtig?
5: So ist das. Das zieht nach Osten weiter oder wird förmlich dahin geschoben. Denn jetzt hat sich ein dickes Tief gebildet über Frankreich. Das reicht bis Spanien und auch bis Großbritannien. Und das übernimmt jetzt auch in Mitteleuropa eben die Regie beim Wetter. Das heißt, das stabile Hochdruckwetter, aber auch das trockene Wetter endet. Das geht aber erstmal ein bisschen langsam vor sich. Heute haben wir so eine Mischung aus Sonne und Wolken. Im Laufe des Nachmittags ziehen dann auch einige Regenwolken vorbei. Das eher in Baden als in Württemberg. Es regnet aber nicht überall. Das Ganze bei bis zu 24 Grad an Tauber und Main. Und um die 17 Grad sind es im Südschwarzwald.
0: Und dieses Tief wird uns das die ganze Woche über beschäftigen?
5: Ja, so sieht's zumindest aus. Bis Donnerstag mal auf jeden Fall. Und es wird auch immer wieder regnen. Teilweise sind's auch kräftige Regengüsse oder gewittrige Schauer. Also es ist dann schon auch auf die Fläche nass. Es wird überall mal nass werden. Für den Boden ist es natürlich dringend notwendig. Wir müssen uns also auf wechselhaftes Wetter einstellen.
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0: Guten Morgen zum Start in die Woche. Schön, dass ihr mit dabei seid.

0: Ihr startet mit SWR1 Baden-Württemberg in den Montag. Es ist jetzt 8.42 Uhr.
1: Ja, gerade so an einem Feiertag wie letzte Woche sind wir froh, wenn diese Hofläden, Stände oder solche Häuschen aufgebaut haben, wo wir dann schnell mal noch was holen können, Obst, Fleisch oder so. Und der Beitrag, der wird dann einfach ins Kessle geworfen. Mhm.
0: Bei mir waren es übrigens Eier am Maifeiertag. Wir hatten keine mehr und haben halt welche gebraucht. Ne? Und leider gibt es aber Menschen, die solche Sachen dann ausnutzen. Im Kreis Heilbronn zum Beispiel hat es Einbruchserien gegeben in Bad Wimpfen-Hohenstadt oder auch in Bad Rappenau und auch in Laufen. Und jetzt gerade ist erst ein Fall von der Schwäbischen Alb bekannt geworden. Viermal ist der Hofladen dort im April ausgeräumt worden. Und das hat den Hofladenbesitzer dann so aufgeregt, dass er Bilder der Täter von seinen Überwachungskameras in Social Media gestellt hat. Und Tatsache, die Täter sind gefunden worden.
1: SWR1-Reporterin Magdalena Knöller, die naheliegendste Möglichkeit, sich vor Diebstahl zu schützen, ist wahrscheinlich Videokameras aufzuhängen. Die Frage ist nur, was darf denn mit den Bildern von Videokameras gemacht werden?
2: Also in Deutschland ist es ganz klar geregelt, niemand, und zwar egal in welcher Rolle, darf einfach Fotos von anderen, die er gemacht hat, zum Beispiel mit der Videokamera, weiterverbreiten, wenn man die Erlaubnis von den Personen nicht hat und wenn die Person darauf erkennbar ist. Also auch die bloße Annahme, jemand könnte eine Straftat begangen haben, rechtfertigt nicht die Veröffentlichung von Fotos oder auch von anderen personenbezogenen Daten. Wer solche Fotos verbreiten und veröffentlichen darf, das sind allein die Behörden. Also zum Beispiel, wenn die Polizei fahndet, dann darf sie Fotos unverpixelt verbreiten, aber auch nur bei schweren Straftaten oder besonderen Gefahrenlagen.
0: Ja, und übrigens ist auch das Weiterverbreiten, also das Teilen von solchen privaten Fahndungsposts nicht erlaubt, denn auch hier verletzen wir die Persönlichkeitsrechte der Menschen auf dem Bild. Der Landwirt aus St. Johann, der auf diesem Weg seine, in Anführungszeichen, Täter überführen konnte, der hat aber dieses Risiko einer Klage da bewusst in Kauf genommen.
1: Warum und wie Landwirte ihre Sicherheitsmaßnahmen verschärfen? Jetzt auf swr1.de und da findet ihr auch nochmal die Geschichte aus St. Johann. 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

0: Fußball, fast schon Absteiger. Heidenheim hätte am Wochenende um ein Haar den FC Bayern besiegt. 2:0 sind die Heidenheimer in Führung gegangen. Und dass sie gerade das Spiel gegen den deutschen Meister gewinnen könnten, damit hat irgendwie am Anfang auch keiner gerechnet. Ne?
1: Ich dachte, als ich aufs Handy geguckt habe, so zwischendurch so, das kann ja wohl gerade nicht wahr sein, wirklich. Aber dann haben die Bayern weit in der Nachspielzeit noch den Ausgleich geschafft. 3:3 stand es am Ende. Immerhin ein Punkt für die Heidenheimer, für die der Relegationsplatz rechnerisch also noch erreichbar ist. Trainer Frank Schmidt gibt sich deshalb auch noch nicht geschlagen.
2: Wir stehen dafür, nie aufzugeben. Wir stehen dafür, zu kämpfen bis zum Schluss. Ich denke, das hat man heute gesehen, als Tabellenletzter hier so zu spielen. Das zeigt, dass die Mannschaft bereit ist, diesen ganz schweren Weg auch bis zum Schluss zu gehen. Jetzt schauen wir mal, was der Punkt am Ende in der Endabrechnung für uns wert ist.
0: 2 Spieltage sind es noch und mit ein bisschen Glück reicht es also noch. Vielleicht für den Klassenerhalt. Wir und ganz Baden-Württemberg hofft natürlich mit, dass der FCH dann erstklassig bleiben wird.
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1: Bei den Geburten gibt es so viele Kaiserschnitte wie nie. Die Zahlen gibt's in den SWR 1 Nachrichten gleich um 9.
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0: Um 9 Uhr mit Annette Peuer. Guten Morgen. Die Europäische Politische Gemeinschaft berät über Sicherheitsfragen. In Deutschland entbinden immer mehr Frauen per Kaiserschnitt. Das Wetter, Wolken, örtlich auch Regen oder Gewitter, 17 bis 24 Grad. In der armenischen Hauptstadt Erivan beraten heute die Staats- und Regierungschefs der Europäischen Politischen Gemeinschaft. Sie vertreten knapp 50 Länder, unter anderem die der EU. Thema der Gespräche ist vor allem die Energie- und Sicherheitspolitik. Jean-Marie Magro berichtet.
12: Die Europäische Politische Gemeinschaft wurde nach dem russischen Großangriff auf die Ukraine Anfang 2022 auf Initiative des französischen Präsidenten Macron gegründet und hat zum Ziel, den Austausch auf dem europäischen Kontinent zu fördern. Bei den Gipfeltreffen werden keine bindenden Entscheidungen getroffen. Zum ersten Mal wird der deutsche Bundeskanzler nicht anwesend sein. Ein Regierungssprecher verwies auf den Terminplan des Kanzlers. Als einziger öffentlicher Termin wird darin eine CDU-Präsidiumssitzung aufgeführt.
0: Von Kiel aus startet am Nachmittag ein deutsches Minenjagdboot ins Mittelmeer. Mit dieser sogenannten Vorausstationierung will die Bundeswehr sicherstellen, dass das Schiff schnell zur Minensuche an der Straße von Hormus sein kann. Dort soll das Minenjagdboot aber erst fahren, wenn die Kampfhandlungen enden und ein Mandat vom Bundestag dafür vorliegt. Der CDU-Verteidigungspolitiker Kiesewetter hat sich besorgt gezeigt, dass die USA doch nicht, wie 2024 zugesagt, Mittelstreckenraketen in Deutschland stationieren könnten. Kiesewetter sagte im Deutschlandfunk, die USA stünden nicht mehr verlässlich zur militärischen Abschreckung in Europa.
13: Da wird man sich jetzt im Kreml freuen und die Hände reiben, dass quasi Trump das russische Narrativ unterstützt und die Europäer eine Fähigkeitslücke haben. Das macht mir am meisten Sorgen. Und hier gibt es auch einen Ausweg. Wir könnten gemeinsam mit der Ukraine solche Raketen entwickeln, bevor wir bis 2030, 31 warten. Da hatten nämlich die Europäer geplant, so etwas nachgerüstet zu haben.
0: Der US-Videospielehändler GameStop will nach Angaben seines Chefs Cohen die Online-Handelsplattform eBay übernehmen. Dem Wall Street Journal sagte Cohen, er wolle mit eBay eine Konkurrenz zu Amazon aufbauen. Sein Angebot liege bei rund 56 Milliarden US-Dollar. Für gut ein Drittel des Angebots sei ihm bereits ein Kredit zugesagt worden, so Cohen weiter. GameStop hält bereits rund 5% der eBay-Aktien. In Deutschland entbinden immer mehr Frauen per Kaiserschnitt. Jede dritte Geburt in einem Krankenhaus sei im Jahr 2024 ein Kaiserschnitt gewesen, teilte das Statistische Bundesamt mit. Seit 1991 hat sich die Zahl der Kaiserschnitte demnach mehr als verdoppelt. Damals lag der Anteil noch bei rund 15%. Und zum Schluss noch die Zeit. Es ist gleich 9.03 Uhr.
14: Kurzer Blick auf die Straßen. Vorsicht auf der A659 Weinheim Richtung Firnheim. Zwischen Kreuz Weinheim und Firnheim eine ungesicherte Unfallstelle. Vorsicht auf der B31 Freiburg Richtung Donaueschingen. Im Tunnel Döggingen steht ein unbeleuchtetes Fahrzeug auf der rechten Spur. A5 Frankfurt Richtung Karlsruhe zwischen Hemsbach und Hirschberg. Unfallaufnahme. Der Verkehr wird an der Unfallstelle vorbeigeleitet. Es sind 3 Kilometer Stau plus 20 Minuten. A81 Singen Richtung Stuttgart zwischen Böbling-Hulb und Sindelfing-Ost. 5 Kilometer stockender Verkehr vor der Baustelle. Die Übersicht auch mit kleineren Staus jederzeit auf swr1.de. Gute Fahrt!
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1: Der Montag beginnt noch freundlich. Im Laufe des Nachmittags wird es dann aber nass. Von Westen her breitet sich Regen aus. Und das bei immer noch milden 17 Grad im Schwarzwald und bis 24 Grad in Oberschwaben. Das bleibt aber nicht so. Morgen und am Mittwoch wird es allmählich kühler. Und es bleibt dann wechselhaft mit weiteren Schauern.
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1: Mit Cora Klausnitzer und Stefan Orner.
14: Der Start in die neue Woche. Hallo zusammen.

0: 9.12 Uhr, hier ist SWR1 Baden-Württemberg und seit Freitag ist ja die Steuersenkung auf Diesel und Benzin in Kraft. Und ja, wenn wir es mal ganz objektiv neutral formulieren, könnte man sagen, manchmal fühlt man sich da so ein bisschen wie der Spielball zwischen Ölkonzernen, Politik und Tankstellenbetreibern.
1: Zum Glück gibt es ja Bereiche, in denen wir selbst sparen können. Wir haben heute Morgen schon einiges gehört. SWR1-Hörer Niklas hat zum Beispiel geschrieben, er hat eine App einer Bäckerei, die hat mehrere Filialen bei ihm um die Ecke. Und über diese Kundenkarte kann er Überraschungstüten bestellen. Da gibt es dann Backwaren aus der Kategorie Süßes und Snacks günstiger. Und er meint, Lidl und Edeka haben ja zum Beispiel auch sogenannte Rettertüten. Mhm. Also so werden Produkte mit kurzem Haltbarkeitsdatum eben auch noch günstig verkauft.
0: Und Kollegin Geli Hensoldt sagt, dass wir im Supermarkt die Kilopreise vergleichen sollen. Auch hat sie uns den Tipp gegeben, ein Haushaltsbuch zu führen, entweder als klassisches Buch oder auch als App. Und dadurch haben wir dann die Kosten einfach viel besser im Blick und merken auch, was uns im Geldbeutel richtig wehtut.
1: Auch hilfreich fand ich von Energieberater Carsten

0: zum Start in die neue Woche. Es ist 9.21 Uhr und wir hoffen, ihr hattet schon mindestens einen starken Kaffee heute. Besonders alle, die von der Sperrung der Württemberg-Allgäu-Bahn betroffen sind.
1: Wir begleiten euch da auf jeden Fall durch. Ab heute wird die Strecke zwischen Sigmaringen-Aulendorf und Kisleck wegen Bauarbeiten gesperrt, weil da an neuen elektronischen Stellwerken gearbeitet wird.
0: Die Sperrung dauert ja bis 7. Juni voraussichtlich und so lange muss auf Ersatzbusse umgestiegen werden. Also besser morgens auch nochmal den Fahrplan checken.
1: Wir hoffen, dass ihr trotz allem da auf jeden Fall gut im Zeitplan bleibt. Nicht nur heute Morgen, sondern auch die nächsten Wochen. 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

0: Guten Morgen, Baden-Württemberg. Hier ist SWR1 am Montag.
1: In Ulm findet heute ein Biogasgipfel statt. Warum und wer alles dabei ist, das ist ein Thema jetzt.
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0: Um 9:30 mit Annette Peuer.
3: Guten Morgen. In der armenischen Hauptstadt Erevan beraten heute die Staats- und Regierungschefs der Europäischen Politischen Gemeinschaft. Sie vertreten knapp 50 Länder, unter anderem die der EU. Thema der Gespräche ist vor allem die Energie- und Sicherheitspolitik. Überschattet wird das Treffen von den angespannten Beziehungen zwischen Europa und den USA. Erstmals nimmt mit dem kanadischen Premier Carney auch ein nicht-europäischer Regierungschef teil. Bundeskanzler Merz ist wegen anderer Termine nicht dabei. In Ulm geht es heute um die Zukunft der süddeutschen Biogasanlagen. Die Landwirtschaftsminister von Baden-Württemberg und Bayern haben Anlagenbetreiber sowie Vertreter von Verbänden aus Forschung und Politik zu einem Treffen eingeladen. Monika Götz berichtet.
4: Biogas sei für viele landwirtschaftliche Betriebe ein wichtiges Standbein, so die Minister in ihrer Einladung. Insgesamt 3.700 Biogasanlagen stehen in Bayern und Baden-Württemberg. Fast 40% des deutschlandweiten Biogases werden demnach im Süden produziert. Viele Anlagen stehen laut der Mitteilung vor dem Aus, weil die staatliche Förderung wegfällt. Bei dem Gipfel in Ulm sollen Betreiber, Verbände, Forschung und Politik Lösungen für die Zukunft der Anlagen entwickeln.
3: In Deutschland entbinden immer mehr Frauen per Kaiserschnitt. Jede dritte Geburt in einem Krankenhaus sei im Jahr 2024 ein Kaiserschnitt gewesen, teilte das Statistische Bundesamt mit. Seit 1991 hat sich die Zahl der Kaiserschnitte demnach mehr als verdoppelt. Damals lag der Anteil noch bei rund 15%. Der ehemalige Trigema-Chef Wolfgang Grupp aus Burladingen im Zollernalbkreis hat nach seinem Suizidversuch seine Waffe und seinen Jagdschein abgegeben. Wie er der deutschen Presseagentur sagte, hat sein Sohn seinen Revolver unter Verschluss. Grupp hatte im vergangenen Jahr öffentlich gemacht, dass er an Altersdepressionen litt. Er bereue den Suizidversuch und nehme inzwischen Medikamente. 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
0: Wir schauen auf die Straßen. Die A659 Weinheim Richtung Viernheim ist zwischen Viernheim und dem Viernheimer Kreuz wegen Unfallaufnahme gesperrt. 1 Kilometer Stau. Es stockt auf 3 Kilometern Länge auf der A8 München Richtung Karlsruhe zwischen Stuttgart Flughafen Messe und Kreuz Stuttgart. A81 Singen Richtung Stuttgart zwischen Böbling-Hulb und Sindelfing-Ost. Die Baustelle dort stockt auf 4 Kilometern. Noch die B3 Frankfurt Richtung Karlsruhe zwischen dem Abzweig nach Jöhlingen und Grötzingen. 2 Kilometer Stau. 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
1: Hartmut Mühlbauer im SWR1 Wetterstudio. Jetzt ist endlich mal Regen im Anmarsch und das hat der Boden bei uns im Land, glaube ich, auch dringend nötig.
5: Genau so ist es. Er ist sehr ausgetrocknet, mit Ausnahme des Schwarzwalds und des Allgäus. Da ist es noch einigermaßen feucht im Oberboden, aber auch nur noch ein bisschen. Ansonsten haben wir schon Dürre. Das ist der Oberboden, also das pflanzenverfügbare Wasser. Und ab 25 cm Tiefe bis zum Grundwasser, da sieht es ganz düster aus. Da ist es mittlerweile schon eine schwere Dürre in vielen Regionen. Da fehlt ordentlich Wasser. Es war ja sehr, sehr trocken im April. Und jetzt ist also wirklich dringend nass von oben nötig. Und das kommt auch in den nächsten Tagen. Heute eher aber sporadisch. Am Nachmittag dann einzelne Schauer, vor allem im Baden, sonst eher weniger, bei 17 bis 24 Grad, aber morgen dann vor allem und auch am Mittwoch, da gibt es weitere Regengüsse und vereinzelt auch Gewitter mit kräftigem Platzregen. Es sollte dann auch auf die Fläche regnen und praktisch überall nass werden. Und der Boden, die Pflanzen werden es uns danken.
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1: Wir starten rein in die neue Woche.
0: Schön, dass ihr dabei seid. Wir sind Cora Klausnitzer und Stefan Orner.
1: Moin.

0: Schön, dass ihr SWR1 Baden-Württemberg eingeschaltet habt. Jetzt haben wir es 20 Minuten vor 10. Stefan hat jetzt am langen Wochenende dort erst wieder vorbeigeschaut, ne Stefan, an so einem Selbstbedienungshäusle des Hofladens um die Ecke.
1: Ja, da haben bei uns im Kühlschrank plötzlich die Eier gefehlt, von daher musste Nachschub her. Ich konnte die Schachtel am Automaten ziehen, aber es gibt ja auch viele Verkaufshäusler, die so auf Vertrauensbasis funktionieren, ne, mit kleinem Kessle. Und genau das wird leider auch immer wieder ausgenutzt und das trotz Kameraüberwachung, wie bei Hofladenbesitzer Simon Schnitzler aus St. Johann auf der Schwäbischen Alb.
2: Die Kameras hängen so offensichtlich auf Gesichtshöhe, das sieht jeder. Ich habe immer die Hoffnung, dass ich nur so Abschreckung brauche und sie gar nicht auswerten muss.
0: Ja, jetzt ist er auf seinem Hofladen allerdings im April gleich 4-mal ausgeraubt worden und wusste sich nicht mehr anders zu helfen, als dass er die Bilder aus seinen Überwachungskameras dann über Social Media verbreitet hat. Und über vielfaches Teilen konnten die Täter so tatsächlich dann auch überführt werden.
2: Ich hätte nicht gedacht, dass das so gut funktioniert. Erstens mal das Gefühl von ein Stück weit Gerechtigkeit und Sicherheit, dass das wieder weiterläuft. Ich weiß jetzt wieder, dass zumindest die Täter nicht mehr da sind, wo bei mir regelmäßig ausräumen. Und natürlich auch der Rückhalt von der Bevölkerung. So viele Leute, wo uns den Rücken gestärkt haben, das macht einen stolz.
1: Jetzt ist es natürlich so eine Sache. Ne? Rein rechtlich ist es nicht erlaubt, Bilder von Personen ohne deren Einwilligung einfach so im Internet zu verbreiten. SWR1-Reporterin Magdalena Knöller hatte den Landwirt auch darauf angesprochen, aber Simon war sich der Tatsache durchaus bewusst.
3: Ja, ihm war klar, dass er da ganz schön auf Risiko geht, weil es könnte ja sein, dass einer der Täter, der da abgebildet ist, zum Beispiel gegen ihn klagt, weil er das Recht am eigenen Bild verletzt hat. Andere hatten Simon Schnitzler auch gewarnt davor, tut es besser nicht. Die Polizei hat das Ganze auch nicht unterstützt. Die haben die Bilder natürlich angenommen und haben sie entsprechend gecheckt und nach den Männern gesucht. Bislang erfolglos. Simon Schnitzler hat sich dann irgendwann entschieden, das muss jetzt ein Ende haben. So kann es nicht weitergehen.
2: Ob es richtig war, ist eine andere Frage. Aber für mich, in meiner Situation, war es passend. Und natürlich wollte ich das keinem der Täter ewig anhängen. Die Fotos waren nur Ziel, um die Leute zu finden. Daher habe ich die Bilder sofort wieder gelöscht, als die Täter ausfindig gemacht wurden.
0: Ja, also die Bilder sind auf seinen Accounts gelöscht, wie er gesagt hat. Wobei wir ja inzwischen schon auch alle wissen, das Internet vergisst nicht. Leider. Also Nachahmen wird nicht empfohlen.
1: Wie Landwirte nach Einbruchserien ihrer Hofläden sich besser schützen, das seht ihr auch auf swr1.de. Da gibt's auch nochmal die komplette Geschichte von Simon.

0: So lässt sich der Montag doch ganz gut an. Mit Cindy Lauper um gleich 10 Minuten vor 10.
1: Und dann haben wir auch schon 15 Grad aktuell in Wertheim, 13 in Calw und in Ravensburg 14 Grad.

0: 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Guten Morgen, Baden-Württemberg, mit Cora Klausnitzer und Stefan Orner an diesem Montag. Wir freuen uns jetzt schon auf morgen mit euch.
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13: Um 10 Uhr mit Boris Bauer. Guten Tag. Unionsaußenpolitiker Kiesewetter hält einen Verzicht auf US-Mittelstreckenraketen für problematisch. Jedes dritte Kind in Deutschland kommt inzwischen per Kaiserschnitt. Das Wetter, dichte Wolken und etwas Sonne, am Nachmittag örtlich Regen, Höchstwerte 17 bis 24 Grad. Der CDU-Außenpolitiker Kiesewetter hat sich besorgt gezeigt über Medienberichte, wonach die USA möglicherweise doch keine Mittelstreckenraketen in Deutschland stationieren könnten. Die Raketenstationierung hatte 2024 der damalige Präsident Biden zugesagt. Kiesewetter sagte im Deutschlandfunk, die USA stünden nicht mehr verlässlich zur militärischen Abschreckung in Europa.
14: Da wird man sich jetzt im Kreml freuen und die Hände reiben, dass quasi Trump das russische Narrativ unterstützt und die Europäer eine Fähigkeitslücke haben. Das macht mir am meisten Sorgen. Und hier gibt es auch einen Ausweg. Wir könnten gemeinsam mit der Ukraine solche Raketen entwickeln, bevor wir bis 2031 warten. Da hatten nämlich die Europäer geplant, so etwas nachgerüstet zu haben.
13: Medienberichten zufolge soll das US-Verteidigungsministerium im Zuge des geplanten Teilabzugs von US-Soldaten aus Deutschland auch die geplante Stationierung der Raketen zurückgenommen haben. In der armenischen Hauptstadt Erevan beraten heute die Staats- und Regierungschefs der Europäischen Politischen Gemeinschaft. Sie vertreten knapp 50 Länder, unter anderem die der EU. Thema der Gespräche ist vor allem die Energie- und Sicherheitspolitik. Jean-Marie Magro berichtet.
15: Die europäische politische Gemeinschaft wurde nach dem russischen Großangriff auf die Ukraine Anfang 2022 auf Initiative des französischen Präsidenten Macron gegründet und hat zum Ziel, den Austausch auf dem europäischen Kontinent zu fördern. Bei den Gipfeltreffen werden keine bindenden Entscheidungen getroffen. Zum ersten Mal wird der deutsche Bundeskanzler nicht anwesend sein. Ein Regierungssprecher verwies auf den Terminplan des Kanzlers. Als einziger öffentlicher Termin wird darin eine CDU-Präsidiumssitzung aufgeführt.
13: Auf den Philippinen sind mehr als 300 Familien vor Vulkan- und Aschewolken in Sicherheit gebracht worden. Diese waren durch abgebrochene Lava-Ablagerungen des Vulkans Mayor aufgestiegen. Wie die Behörden mitteilten, waren fast 90 Dörfer betroffen. Verletzte oder Tote wurden nicht gemeldet. Der knapp 2500 Meter hohe Vulkan ist bei Touristen beliebt. Er ist der aktivste Vulkan auf den Philippinen. In Deutschland entbinden immer mehr Frauen per Kaiserschnitt. Jede dritte Geburt in einem Krankenhaus sei im Jahr 2024 ein Kaiserschnitt gewesen, teilte das Statistische Bundesamt mit. Seit 1991 hat sich demnach die Zahl der Kaiserschnitte mehr als verdoppelt. Damals waren es rund 15%. Die Zeit, genau 10:03 Uhr.
0: Und damit sind wir beim Verkehrsservice in SWR1 Baden-Württemberg. Vorsicht bitte auf der A81 Stuttgart Richtung Singen zwischen Hildritzhausen und Gärtringen. Da liegt ein Kantholz auf der linken Spur. Vorsicht auch auf der B30 Ravensburg Richtung Friedrichshafen zwischen Weingarten B32 und B33 Ravensburg Süd. Da steht ein defekter PKW auf der rechten Spur. Und jetzt zu den Staus. A6 Kaiserslautern Richtung Mannheim zwischen Frankenthal und Mannheim-Sandhofen. 4 Kilometer Stau, hier Verzögerung bis zu 20 Minuten. Die A659 Weinheim Richtung Firnheim ist zwischen Firnheim und dem Firnheimer Kreuz wegen einer Unfallaufnahme aktuell gesperrt. Hier hat sich 1 Kilometer Stau gebildet. A7 Würzburg Richtung Ulm zwischen Dinkelsbühl-Fichtenau und Ellwangen. Baustelle, 3 Kilometer stockender Verkehr. Noch einmal der Blick in die Schweiz auf der A2 Gotthard Richtung Luzern ist der Gotthardtunnel aktuell wegen eines defekten Fahrzeugs gesperrt. Das war's, allen unterwegs eine gute Fahrt. Ja, 16 Grad ungefähr haben wir es um Land. Ziemlich flächendeckend. Heute wechseln sich dichte Wolken und ein bisschen Sonne ab. Am Nachmittag kann es dann auch mal Regen geben, vor allem in Baden. Es wird aber nicht überall nass. 17 bis maximal 24 Grad sind drin. Die 24 gibt es am Main. Dazu ein schwacher Wind. Der kommt von Westen. Heute Nacht geht es runter bis auf 7 Grad. Morgen dann weiter wechselhaft mit Wolken. Einige Schauer und Gewitter. Höchstwerte 15 bis 22 Grad.
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0: Mit Jens Wolters. Hallo. Und wir senden live vom Mannheimer Maimarkt. Und während viele von uns wahrscheinlich das Wetter in den vergangenen Tagen draußen genießen konnten, mit der Familie unterwegs, auf dem Rad, mit dem Hund oder eben auf dem Maimarkt, saß dieser Mann oder stand er mal wieder in der Kälte. Das ist sein Job, denn er bereitet sein Team auf die Eishockey-Weltmeisterschaft vor. Ich begrüße ganz recht herzlich den Bundestrainer der Männer, Harold Kreis. Schönen guten Morgen.
16: Ja, guten Morgen, Jens. Danke für die Einladung.
0: Sehr gerne. Harry, zu deinem... Ja, den Applaus nehmen wir mit. Harry, zu deinem Job gehört es tatsächlich dann, wenn für viele die Grillsaison anfängt, zu einer Weltmeisterschaft zu fahren. Du bist nicht so der Barbecue-Typ.
16: Ja, bin ich schon. Das muss eigentlich dann warten, bis die Weltmeisterschaft vorbei ist. Aber zum Glück da, wo wir dann untergebracht sind in den Hotels, da gibt es ab und zu dann schon gegrilltes Fleisch, aber ich bin ja selber nicht am Barbecue.
0: Okay, das muss also warten. Die Faszination Eishockey, die kommende WM und die deutschen Chancen, Führungsqualitäten und seine Beziehung zu Mannheim und Umgebung, darum geht's. Bis 12 mit Harry Kreis. Hallo zusammen.
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0: Ich möchte auf ein ereignisreiches Eishockey-Wochenende zurückschauen in SWR1-Leute mit dem Bundestrainer Harry Kreis. Donnerstag und Samstag mit der Nationalmannschaft gegen Österreich gewonnen. Gratulation dazu. Du steckst mit deinem Team in der WM-Vorbereitung. Nächste Woche Freitag steht dann in Mannheim der letzte, nein, jetzt muss ich mal gerade überdenken, der letzte Test gegen die USA an. Genau. Bist du mit deinem Team auf Kurs?
1: Ja, mein Team im Gegensatz zu anderen Sportarten, wir haben laufend Mutationen im Kader, weil Mannheim und Berlin doch ein, ich will nicht sagen Großteil, aber doch ein wichtiger Bestandteil der Mannschaft spielt in einer dieser beiden Teams. Das heißt, der Kader ist noch nicht endgültig nominiert. Da die Saison gestern zu Ende gegangen ist, muss ich jetzt oder werde ich die Spieler jetzt morgen oder übermorgen kontaktieren. Aber die Mannschaft, die ich hatte, Phase 1, 2 und 3, gerade jetzt gegen Österreich, ich habe gespürt, wie die Mannschaft über die Wochen zusammengewachsen ist, über die Länderspiele. Und ja, wir sind natürlich auch mit den Ergebnissen sehr zufrieden, aber vielmehr einfach mit dem Einsatz und Auftritt der Mannschaft.
0: Du hast gerade schon gesagt, du hast in diesen Tagen sehr viel zu tun, weil parallel zur WM-Vorbereitung die Deutsche Eishockey-Liga in die finale Phase ging, die Finalserie Eisbären gegen Mannheim, unweit hier vom Mannheimer Maimarkt, gestern dann

0: Heute bei euch in der Sendung.
1: Genau. Warst du dann gestern auch noch in den Kabinen und hast gratuliert und getröstet? Oder hast du dich zurückgehalten?
0: Nein, das mache ich nicht. Eigentlich gehe ich ganz geräuschlos in das Stadion, schaue mir die Spiele an. Natürlich texte ich dann die Trainer nach dem Spiel, Gratulation und so weiter. Die wollen ihre Ruhe. Denkt die Adler, traurige Niederlage, das Ausscheiden und die Berliner wollen feiern, da brauchen sie mich nicht dazu.
1: Okay, und das ist ja längst noch nicht alles eishockeytechnisch. In der NHL laufen auch die Playoffs. Das heißt, du schlägst dir auch die Nächte um die Ohren und guckst dir das auch noch an?
0: Ja, jetzt habe ich ein schlechtes Gewissen, weil ich genau das nicht tue.
1: Ja?
0: Nein, das ist mir viel zu spät. Wir schauen uns die Ergebnisse an, ich schaue die Highlights an. Natürlich, wer ist noch dabei? Als deutscher Spieler in den Playoffs. Christian Künast, mein Sportdirektor, Sportvorstand beim Verband, hat einen sehr regen Austausch mit den Spielern, die ausgeschieden sind, wie es aussieht mit der Nominierung. Also da finden Gespräche statt. Philipp Grubauer wird jetzt zum Trainingslager hier in Mannheim dazustoßen. Moritz Seider wird auch dabei sein, wobei es noch nicht klar ist, ob er fit ist für die Weltmeisterschaft. Was man nicht weiß, und das wissen wir auch nicht, spielen Spieler Playoffs verletzt oder nicht. Und Freigabe des Clubs aus der NHL, das spielt auch eine Rolle, sind verschiedene Faktoren, bis ein Spieler in der Tat dann das Dress der Nationalmannschaft trägt.
1: Dann heißt, Christian Künast ist der Mann mit den dicken Augenringen, weil der nachts die NHL gucken muss. Habe ich das richtig verstanden? Ja,
0: ja, er erzählt manchmal, dass er die Spiele gesehen hat oder vielleicht das erste Drittel. Aber nein, auch er steht sicher nicht mitten in der Nacht auf, steht sehr früh auf. Aber er schaut sich die Highlights an. Wir informieren uns schon ausgiebig und das reicht.
1: Okay, dein Wochenendmoment ohne Eishockey war welcher? Irgendwie ein Treffen mit der Familie, Spargel essen, was gab es bei dir noch so, was unabhängig vom Eishockey war? Oder gab es den gar nicht, weil so vollgepackt?
0: Die kommen noch. Also wir haben jetzt eigentlich, solange Liegebetrieb ist, ja, schaue ich so, ja, nicht so viele Spiele wie möglich. Ich habe den Anspruch, 2, maximal 3 in der Wochenende anzuschauen, sonntags oft dann vor dem Fernseher. Da gibt es ja 4 Spiele, 14 Uhr, 16 Uhr, 30, manchmal dann 19 Uhr. Also die Spiele schaue ich dann zu Hause an. Aber die freien Wochenenden, die kommen erst dann, wenn die Weltmeisterschaft-Analyse abgeschlossen ist. Und dann hat man ein bisschen Zeit am Wochenende.
1: Und die soll so spät wie möglich kommen. Harold Kreis in SWR 1, Leute, live vom Mannheimer Maimarkt.

0: In anderen Sportarten ist es klar, eine Weltmeisterschaft ist neben Olympischen Spielen somit das Größte. Im Eishockey ist die Sortierung ein bisschen komplizierter, finde ich. SWR 1 Leute geht weiter mit dem Bundestrainer Harry Kreis live vom Mannheimer Maimarkt. Steht das Club-Eishockey über allem, weltweit, kann man das so sagen?
1: Ich kann das schlecht für alle beantworten, aber natürlich...
0: Aber die Liga geht vor. Die Liga in Nordamerika geht vor. Ja. Die Liga hier in Deutschland hatte Priorität jetzt die Meisterschaftsentscheidung, dass du mit der Nationalmannschaft auf deine Spieler warten musstest.
1: Ja, auf Clubebene und auf Ligaebene wird das Geld verdient. Das ist so. Da kommen die Zuschauer, da werden die Eintritte bezahlt, da werden auch die Gelder bezahlt, finanziert über den Ligabetrieb, ob das jetzt NHL ist, schwedische Liga, überall. Und daher sind wir auch natürlich angewiesen auf eine sehr gute Zusammenarbeit mit der Deutschen Eishockey-Liga. Das haben wir auch, diese Kontakte. Wir haben heute Mittag um 15 Uhr eine Sportkommission-Meeting online. Christian Künest, ich und drei Vertreter der DEL, wo wir gewisse Themen besprechen. Und diese Zusammenarbeit ist sehr wichtig, dass man einmal die Bedeutung der Liga versteht und akzeptiert, aber auch die Liga natürlich auch versteht, wie wichtig die Nationalmannschaft ist für das Eishockey insgesamt.
0: Ich meine, wenn wir uns das mal vorstellen, ich weiß, Vergleiche zum Fußball mag man in keiner Sportart, aber wenn Julian Nagelsmann vor einem großen Turnier, was es dann auch im Sommer gibt mit der Weltmeisterschaft in Kanada, USA und Mexiko, ein paar Wochen davor erst seine besten Spieler, seine Stammspieler bekommt, das wäre schon irgendwie seltsam.
1: Wenn ich sie ein paar Wochen vorher bekommen würde, wäre es toll, aber ich kriege sie erst vielleicht einen Tag vorher oder zwei. Das ist in der Tat so. Aber wir gehen damit um. Wir wissen, dass es nicht anders ist. In manchen anderen Ländern ist das genauso. Und deshalb ist es sehr wichtig, dass die Mannschaft sich so schnell wie möglich integriert, dass das Spielsystem, was wir umsetzen wollen, so schnell auch integriert und verstanden wird. Es gibt auch keine großen Veränderungen. Wir machen jetzt nicht auf einmal eine völlig andere Spielweise, weil dafür braucht man schon ein bisschen Zeit. Wir haben ja wirklich sehr intelligente Spieler, aber trotzdem braucht man eine gewisse Zeit, um diese Intuition, blindes Verständnis, da braucht man ein paar Trainingseinheiten und ein paar Länderspiele wäre auch gut. Wir haben das letzte am 10. hier gegen USA und dann geht's ab nach Zürich.
0: Genau, die WM findet in der Schweiz statt, in Zürich und in Fribourg. Erster Gegner ist gleich mal Finnland, eine richtige Herausforderung. Mit welchem WM-Ziel fährst du mit deiner Mannschaft dahin? Gibt es ein erstes Ziel, was man sich setzt?
1: Ja, auch vom Verband. Und grundsätzlich, wir sagen, unser erstes Ziel ist, erstmal Viertelfinale zu erreichen. Das heißt, in der Gruppe unter den ersten vier zu kommen. Und dann einfach den nächsten Schritt danach. Das sind wir bis jetzt immer sehr gut gefahren. Ich glaube, darüber hinaus ist es vermessen zu sagen, wir wollen im Halbfinale oder im Finale stehen. Erstes Ziel ist diese Vorrunde, Viertelfinale, Qualifikation und dann sehen wir weiter.
0: Und die Vorrundengegner sind, die Top-Favoriten sind Kanada, USA und da ist auch schon Finnland mit dabei, die man
1: nennen kann. Ja, in unserer Gruppe haben wir haben Finnland, Lettland, wir haben England, wir haben USA ist dabei in unserer Gruppe, dann haben wir Ungarn, Großbritannien, wir haben da schon, Österreich ist auch mit dabei, also schon eine anspruchsvolle Gruppe. Und wir haben, man kann den Spielplan ja nicht selber gestalten, aber wir haben ja schon mal erlebt, das war 23, wo wir die wirklich schweren Gegner am Anfang hatten. Wir haben zwar dreimal hintereinander verloren, aber dann eben die Spiele danach alle gewonnen ist und wir waren dann hellwach im Turnier. Und wir haben es lieber gerne die sehr starken Länder am Anfang, wo man weiß, man muss vom Tag 1 sein A-Spiel aufs Eis bringen und dann ist man drin, anstatt
0: schleppend ins Spiel.
1: Ja, vielleicht vermeintlich Gegner, wo man sagt, okay, die müssen wir schlagen und mit einer guten Leistung, nicht sehr gute Leistung, mit guter Leistung gewinnt man die Spiele und denkt, okay, wir spielen ganz ordentlich und dabei ist da schon Verbesserungsbedarf. Also lieber die starken Gegner hellwach in das Turnier hinein und dann das über das ganze Turnier hindurchspielen.
0: Okay, erstes WM-Ziel hast du genannt mit dem Viertelfinale. Letztendlich wird alles immer am Erfolg gemessen. Die Vize-Weltmeisterschaft mit dir an der Bande für Deutschland, die war vor 3 Jahren. Was ist die jetzt noch wert?
1: Nur eine Erinnerung.
0: Das ist nicht viel.
1: Ja, klar. Es ist ja Sport, wie in allem, ist sehr schnelllebig. Was bringt uns das, dass wir 23 Vize-Weltmeister geworden sind? Hilft uns für diese Weltmeisterschaft nicht. Was uns hilft, ist die Einstellung der Spieler. Was uns hilft, ist wirklich diese, wie soll ich sagen, diese Einstellung, diese Mindset, dass die Spieler haben, dass die, wenn sie wirklich ihr bestes Spiel bestreiten, auch bereit sind und in der Lage sind, jeden Gegner zu schlagen. Das hat jetzt mit der Vize-Weltmeisterschaft nichts zu tun. Das ging weiter zurück, wo die Spieler eben nicht zufrieden waren mit einer 3-1 Niederlage gegen Kanada oder 2-1 gegen USA. Da wurde gesagt, wir wollen jeden schlagen, wir können jeden schlagen. Und das ist sicher eine Erfahrung, die wir damals aus Finnland verstärkt mitgenommen haben.
0: Was steht bei dieser WM auch für dich persönlich auf dem Spiel?
1: Ja, für mich persönlich ist immer der Anspruch, am Ende des Turniers sagen zu können, ich habe das Potenzial der Mannschaft ausgeschöpft. Die haben das umgesetzt, was ich oder wir als Trainerstab denen vermitteln wollte. Und ich will das jetzt nicht an einen Tabellenplatz. Bei mir geht es ja eher darum, wirklich, haben wir das Potenzial der Mannschaft ausgeschöpft? Ja oder nein? Und wenn ja, dann müsste eigentlich die Platzierung auch dementsprechend gut sein.
0: Harry Kreis in SWR1 Leute. Nach 11:30 schauen wir mal zurück auf das olympische Eishockeyturnier.

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1: Um 10:30 mit Boris Bauer.
2: Guten Tag. Die jüngsten Äußerungen von US-Präsident Trump sorgen in der Region Stuttgart für Verunsicherung. Trump hatte angekündigt, mehr als 5000 US-Soldaten aus Deutschland abzuziehen und die Zölle auf Autos aus der EU zu erhöhen. Philipp Pfefflin mit Einzelheiten.
3: Mit der Panzerkaserne in Böblingen und dem europäischen Kommando EUCOM in Stuttgart wäre die Region stark betroffen. Rund 20.000 Soldaten und US-Personal plus deren Familien leben hier. Die IHK-Region Stuttgart warnt, gehen diese Menschen fort, sinkt die Kaufkraft und es fehlen schlichtweg Soldaten. Die angekündigten höheren Zölle auf Autos aus der EU, bis zu 25% sind im Gespräch, würden die Autoregion Stuttgart weiter belasten.
2: Der CDU-Außenpolitiker Kiesewetter hat sich besorgt gezeigt über Medienberichte, wonach die USA möglicherweise auf eine zugesagte Stationierung von Mittelstreckenraketen in Deutschland verzichten. Kiesewetter sagte im Deutschlandfunk, die USA stünden nicht mehr verlässlich zur militärischen Abschreckung in Europa. Im Kreml reibe man sich die Hände. Kiesewetter schlägt vor, schnell zusammen mit der Ukraine Mittelstreckenraketen zu entwickeln. Der ehemalige Trigema-Chef Wolfgang Grupp aus Bollerdingen im Zollernalbkreis hat nach seinem Suizidversuch seine Waffe und seinen Jagdschein abgegeben. Wie er der deutschen Presseagentur sagte, hat sein Sohn seinen Revolver unter Verschluss. Grupp hatte im vergangenen Jahr öffentlich gemacht, dass er an Altersdepressionen litt. Er bereue den Suizidversuch und nehme inzwischen Medikamente. 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
1: So, dann kommen wir zum Verkehr. Eine Warnbarke und eine Schaufel haben wir. Die Warnbarke auf der A5 Frankfurt Richtung Karlsruhe zwischen Kreuz Weinheim und Hirschberg. Hier liegt eine Warnbarke auf der rechten Spur. Die Schaufel haben wir auf der B10 in Stuttgart Uferstraße zwischen B14 Dreieck Neckarpark und Wangen. Da liegt die Schaufel. Dann die Staus A5 Basel Richtung Karlsruhe zwischen Effringenkirchen und Dreieck Neuenburg. 2 Kilometer Stau. Hier dauert es 10 Minuten länger. A659 Weinheim Richtung Firnheim. Hier eine Sperrung zwischen Firnheim mit dem Fernheimer Kreuz wegen einer Unfallaufnahme. Auf der A7 Würzburg Richtung Ulm, da gibt es Stau 4 Kilometer zwischen Dinkelsbühl-Fichtenau und Firngrundtunnel. Hier eine Viertelstunde Verzögerung. Das war's allen unterwegs. Eine gute Fahrt. Das Hoch ist abgezogen. Wir stehen unter Tiefdruck, Einfluss. Ein bisschen Wolken haben wir und ein bisschen Sonne auch. Wolken haben eher die Oberhand. Regnen kann es auch mal. Allerdings nicht überall. Vor allem in Baden fällt ein bisschen Regen. 17 bis 24 Grad heute die Maximaltemperaturen. Also ein ziemlich milder Tag. Auch die Nacht wird eher mild. Tiefstwerte hier 13 bis 7 Grad. Morgen geht es dann wechselhaft weiter. Wolken, einige Schauer und Gewitter bei 15 bis 22 Grad.
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4: Die WM steht für die deutschen Eishockey-Jungs als nächstes im Kalender und es ist das zweite große Turnier in diesem Jahr. Gleich schaue ich mit Bundestrainer Harald Kreis erstmal zurück auf die Olympischen Spiele live hier auf dem Mannheimer Maimarkt. Hallo zusammen.

0: Als Jahrhundertchance wurden die deutschen Eishockeyaussichten bei den Olympischen Spielen in diesem Jahr bezeichnet, weil der Kader eben so prominent besetzt war mit ganz vielen Spielern, auch aus der nordamerikanischen NHL. Es gab das Aus im Viertelfinale. Bundestrainer Harold Kreis ist weiter zu Gast auf dem Mannheimer Maimarkt in SWR1. Leute, war die deutsche Erwartungshaltung zu groß?
1: Ja.
0: Kurze Antwort. War das Turnier für dich damit eine Enttäuschung?
1: Vielleicht soll ich zur ersten Frage noch ein bisschen ausholen.
0: Sehr gerne.
1: Ja, die Mannschaft war sehr gut besetzt im Sinne von unsere Top-NHL-Spieler, die in ihren Clubs also wirklich absolute Superstars sind. Wenn ich an Leon Dreisaitl denke, der ist einer der besten Stürmer, die es im Eishockey überhaupt gibt. Tim Stützle, Moritz Seider, das ist schon richtig. Und diese Narrativ, beste Mannschaft aller Zeiten, kam nicht von uns, aber wir haben es ja mitgetragen. Was man natürlich nicht erwähnt hat, ist, dass die anderen Länder auch wahrscheinlich die beste Mannschaft aller Zeiten zusammengerufen
0: hat. Das wurde ausgeblendet.
1: Also insofern, der sechste Platz, denk unter anderen Umständen, wäre gegen die Slowakei vielleicht ein bisschen mehr drin gewesen. Das war das letzte Spiel, das Ausscheiden. Der sechste Platz bei den Olympischen Spielen mit so einer Auswahl an Ländern und Spielern. Ich würde es als not so bad bezeichnen, aber es fühlt sich nicht gut an. Das ist auch für mich so, ja.
0: Nach so einem Turnier, wie lange brauchst du da, um das für dich im Kopf zu verarbeiten? Du hast eben schon gesagt, man geht auch nach der anstehenden WM in eine Analyse. Wie kann ich mir das vorstellen? Da sitzen alle am Tisch und sagen Pros und Cons, was gut lief und was schlecht lief?
1: Also der Ablauf ist in der Tat so, und es geht sehr schnell. Also wir warten jetzt nicht Tage oder Wochen oder irgendwas. Nochmals Sportvorstand Christian Künast und ich, wir arbeiten da sehr eng zusammen. Der ist auch, begleitet uns immer bei allen Turnieren. Und er hat unabhängig von mir Gespräche mit den Spielern geführt. Wir haben miteinander Gespräche geführt. Wir haben unabhängig voneinander eine Analyse gemacht von den Olympischen Spielen, aufgearbeitet und haben gesagt, okay, was haben wir gut gemacht? Was können wir besser machen? Was müssen wir besser machen? Und das setzen wir jetzt schon natürlich in der Vorbereitung zur nächsten Weltmeisterschaft um. Aber das ist immer, unabhängig vom Ergebnis, machen wir das immer.
0: Gib uns mal einen Einblick, was sind das für Punkte? Kannst du die nennen, was man besser machen möchte?
1: Ja, es gab, ich meine, man muss sich das räumlich vorstellen. Ich meine, die Bilder, die man dann im Fernsehen sieht von Mailand, Olympischen Dorf, das sind alles herrliche Bilder. Man denkt, das ist ja wunderbar. Aber es ist nicht alles Gold, was glänzt. Es gab noch ein Zimmer im Olympischen Dorf, der frei war. War für mich vorgesehen, aber meine vier Co-Trainer wären dann in einem Hotel gewesen. Ich habe gesagt, was die Zusammenarbeit betrifft, wäre es vielleicht besser, ich bleibe bei den Trainern. Im Nachhinein, in den, ich sage jetzt mal, Kontakt zu den Spielern, einfach vorbeilaufen oder sich hinsetzen, essen oder begegnen, wäre es sicher sinnvoller gewesen, dass ich im Olympischen Dorf geblieben wäre. Also einmal eben diesen Austausch mit den Spielern war eine Sache. Auch die vollständige, verständliche Vermittlung des Spielsystems, ja, wo so ein bisschen Feedback war, kam nicht ganz an. Wo man gesagt hat, okay, woran lag das? Naja, nicht zwingend kompliziert, woran lag das? Und es gab verschiedene Punkte. Und ich meine, das, was die Spieler uns in Feedback geben, das nehmen wir selbstverständlich sehr, sehr ernst. Ob wir jetzt sagen, Wabe vorhanden oder nicht, spielt eine untergeordnete Rolle. Wir nehmen die Aussagen ernst, die haben wir aufgearbeitet und haben das jetzt integriert in jetzt die Weltmeisterschaft, so ein Scouting. Also wenn wir uns auf den Gegner vorbereiten, Karl Schwarzenbrunner bei uns mit Unterstützung hat so ein Website entwickelt, wo wir wirklich über den Gegner gewisse Informationen für die Spieler sehr, sehr überschaubar vorbereiten können, ausdrucken, aufhängen, dass die, nachdem wir die vorbereitet haben mit Video und verbal, das alles nochmal durchlesen können. So Kleinigkeiten, die dann doch eine große Rolle spielen.
0: Okay, Olympia abgehakt. Trotzdem ist es natürlich ein großartiges Ereignis. Unabhängig vom sportlichen Abschneiden, was bleibt bei dir? Was nimmst du von diesem olympischen Turnier oder von diesen Olympischen Spielen mit? Hast du was Tolles nebenbei noch erlebt?
1: Ja, ich habe eine Lime-App runtergeladen. Lime ist ja, ihr seht, Fahrräder und Scooters. Ja. Das habe ich Und damit sind wir rum. Damit haben wir uns bewegt in Mailand zum großen Ganzen. Man muss sich das vorstellen, ja, die Mannschaft, wenn wir das olympische Dorf verlassen, ja, wir steigen in einen Bus und wenn alle drin sind, dann wird der Bus gesealed. Also da gibt's Kleber an die Türen, an den
0: Koffer. Dass man nicht mehr reingucken kann.
1: Nee, dass die nicht geöffnet werden.
0: Ach so, okay. Ah, okay,
1: und wenn zwischen dem olympischen Dorf und Trainingshalle oder Spielhalle, da darf keine von diesen Bänder gerissen sein, weil dann ist vielleicht jemand in den Bus. Also Sicherheit wird da sehr, sehr groß geschrieben. Und das sind alles Vorgänge, die sehr, sehr lange dauern. Das war jetzt nicht ein angenehmes Teil, aber das war jetzt ein Grund, warum wir als Trainer dann unabhängig von diesem Bus teilweise an die Spielstätte oder Trainingszeiten angefahren sind. Wir haben nicht viel von Mailand gesehen. Wir haben dann schon ein bisschen, wir waren essen abends. Schade war, fand ich, diese ganze Diskussion im Vorfeld über das Stadion. Wird es fertig, wird es nicht fertig? Ist die Eisfläche zu klein, zu groß? Für uns natürlich als Sportler, findet es statt, findet das nicht statt? Kommen die Nordamerikaner? Das war so ein, ja, hat so ein bisschen die Vorfreude genommen. Aber insgesamt fand ich, war das, was der sportliche Wettbewerb, was das Eishockey betrifft, ganz, ganz hochwertig für die Zuschauer vor Ort und auch natürlich im Fernsehen.
0: Ich habe Bilder im Kopf, Harry Kreis auf einem E-Scooter durch Mailand.

0: Wie führt man eine Gruppe erwachsener Männer etwa zu einem sportlichen Erfolg? Das will ich jetzt in SWR1 Leute mit dem Eishockey-Bundestrainer Harold Kreis besprechen. Auf welche Führungsqualitäten kommt es da an oder auf welche legst du Wert?
1: Ich glaube, jeder Trainer oder Führungsperson muss wissen, wer er selber ist oder was er für Werte und Prinzipien hat. Am besten, die lebt man vor. Versucht das auch natürlich den Spielern zu vermitteln. Wir haben natürlich gewisse Strukturen, Abläufe, Tagespläne, auch Meetingszeiten. Aber diese Meetingszeiten werden auch teilweise mit den Spielern besprochen. Also so ein Leadership Group in der Mannschaft. Wir erstellen gewissen Sachen nach bestem Wissen und Gewissen. Aber die Spieler haben manchmal eine andere Vorstellung. Also was ich damit sagen will, ist, wir geben den Spielern auch Raum, Mitspracherecht zu haben. Wir geben denen auch Raum, Freizeit zu haben. Ja, man spricht immer, ja, Teambuilding, Teambuilding. Wir machen keine Teambuilding-Aktion. Wir geben den Spielern Zeit für sich, dass die was zusammen machen können. Somit behandeln wir die, glaube ich, wie Professionelle, wie erwachsene, verantwortungsvolle Personen in der Erwartung. Und bisher sind wir immer gut gefahren, dass die sich auch dementsprechend verhalten und miteinander dann als Mannschaft wachsen.
0: Aber du kannst ja auch nicht jede Entscheidung wahrscheinlich demokratisch abstimmen lassen, sondern irgendwann muss man auch an dem Punkt sein, dass du als Bundestrainer sagst, so wird's gemacht und dann wird's so gemacht?
1: Genau. Also nur als Beispiel, also Trainingszeiten und so weiter, das steht alles, wie lange wir trainieren und so weiter. Aber es gibt, manchmal haben wir die Vorstellung, dass wir vor dem Mittagessen unser Pre-Scout über den Gegner zeigen möchten, Video, nur als Beispiel. Und die Spieler sagen, könnten wir das vielleicht nicht in der Kabine machen, unmittelbar vor dem Spiel. Okay, dass die einfach, es geht nicht darum, dass die es nicht sehen wollen, sondern für sie ist es vielleicht zielführender, dass man es zu einem anderen Zeitpunkt macht. Das ist jetzt ein Beispiel. Das passiert ja nicht jeden Tag. Wenn man auch da eine Routine hat oder einen Rhythmus hat, dann bleibt man dabei. Aber was ich damit sagen will, ist, dass wir nicht starre Abläufe haben. Die haben wir. Aber es gibt gewisse Bereiche, wo man sagt, okay, was denken die Spieler dazu? Und wenn die eine Meinung haben, können sie das gerne äußern.
0: Aber deine Führungsqualitäten sind natürlich auch schon bei der Auswahl der Spieler gefragt, dass du eine Gruppe sortierst, die auch als Gruppe funktioniert, dass da keine Stinkstiefel drin sind. Wie achtest du darauf? Soziales Gefüge.
1: Ja, wir schauen natürlich schon auf den Charakter der Spieler, oder? Wir haben ja aber im Verband und auch in Clubs, alle schauen drauf, dass das Spieler irgendwo auch menschlich zusammenpassen. Das ist schon richtig. Ich werde oft gefragt, warum wird der nicht nominiert, warum wird der nicht nominiert, warum wird der nicht nominiert, hat die meisten Tore geschossen, Punkte. Wir stellen nicht eine Mannschaft auch rein nach Punkten zusammen. Das ist in der Tat so, auch wenn ich bedauerlicherweise Spieler dann von der Mannschaft nach Hause schicken muss, dann geht es um Rollen, wo wir sagen, wir haben einfach ein anderes Spieler, wo wir glauben, der erfüllt diese Rolle besser oder vollständiger. Es geht ja nicht um den Spieler, sondern um die Rolle. Da schauen wir, wer ist aus unserer Perspektive der beste Spieler für diese Rolle. Charakterlich passt er ja oder nein, wobei das ist eigentlich selten bis gar nicht ein Thema, dass jemand da nicht reinpasst und solche Kriterien. Und wir bauen die Mannschaft natürlich auch, ich sage jetzt Top 6, also die ersten zwei Stürmereien sind die Offensive, Powerplay und so weiter, und dann haben wir ja die dritte Reihe, die wirklich gegen jeden spielen kann, auch punkten, und dann haben wir die vierte Reihe, die eher defensiv eingestellt ist, Unterzahl, manchmal auch gegen die beste Reihe des Gegners spielen soll, und so ist die Mannschaft aufgebaut, was zumindest mal die Stürmer betrifft.
0: Aber undankbare Jobs gibt es dann als Trainer auch, jemandem zu sagen, du bist nicht dabei, also mir fällt jetzt Moritz Müller ein, Kölner Legende, war bei Olympia noch dein Kapitän. Den muss man dann irgendwann mal aussortieren, weil der Mann halt dann auch in die Jahre gekommen ist. So einem so eine Entscheidung mitzuteilen, ist schwierig.
1: Naja, aussortieren ist natürlich hart gesagt.
0: Aber, ja, entschuldige.
1: Aber es ist natürlich, es ist ein Teil meines Jobs, es ist der unangenehme Teil, dass man Spieler grundsätzlich sagen muss, danke, dass du jetzt 2 Wochen dabei warst oder 3 Wochen dabei warst, aber ich schicke dich jetzt nach Hause oder ich lade dich nicht ein. Das ist auch so. Das ist gewisse Spieler gibt, die gehören schon länger zur Nationalmannschaft dazu. Wenn die gar nicht nominiert werden, dann schaue ich, dass ich die auch kontaktiere und sage, nur dass du weißt, ich werde dich jetzt nicht nominieren. Ist unangenehm, aber ich glaube, die Spieler wollen einfach Ehrlichkeit und Klarheit.
0: Mit Harald Kreis geht's weiter in S-Bahns Leute gleich nach 11 Uhr.

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10: Um 11 Uhr mit Boris Bauer. Guten Tag. Autobauern bereitet Materialknappheit wegen des Iran-Kriegs zunehmend Probleme. Die besten Tennisspieler der Welt wollen bei Grand-Slam-Turnieren mehr Geld. Das Wetter, dichte Wolken, etwas Sonne, am Nachmittag örtlich Regen bei 17 bis 24 Grad. Die Stimmung in der deutschen Autoindustrie hat sich weiter verschlechtert. Der vom IFO-Institut erhobene Geschäftsklimaindex fiel im April auf minus 23,8 Punkte. Das ist noch schlechter als im März, wie das Institut mitteilt. Auch die Erwartungen für die kommenden Monate seien düster. Zudem macht sich laut IFO zunehmend Materialknappheit bemerkbar. Fast 10% der Unternehmen fehlten demnach im April wichtige Vorprodukte. Im März lag der Wert noch bei knapp 1%. Der Krieg im Iran beeinträchtige zum Beispiel die Produktion und Lieferung von Helium. Das Edelgas werde unter anderem in der Produktion von Chips, Batterien und Airbags eingesetzt. Eine deutsche Beteiligung an der US-Eskorte von blockierten Schiffen in der Straße von Hormuz ist nach Ansicht von CDU-Außenpolitiker Hart im Moment zu gefährlich. Die Meerenge werde von Land aus mit Drohnen und Raketen beschossen. Diese Bedrohung bei Schiffseskorten wirksam abzuwehren, halte er für problematisch, sagte Hart im SWR.
11: So sehen es ja auch die Versicherungen. Der Grund ist ja im Augenblick nicht, dass etwa der Iran mit Schiffen die Durchfahrt durch diese Straße blockiert, sondern dass die Gefahr besteht, dass die beschossen werden, vor allem von Land oder auf eine Mine laufen und dass sie deswegen entsprechend nicht versicherbar sind und kein Reeder ein solches Schiff durch diese Straße fahren lässt. Wenn es dazu kommt, dass es eine verlässliche Friedensregelung gibt für die Straße von Hormuz, wird die Bundeswehr sich an friedenssichernden Maßnahmen in der Region beteiligen.
10: US-Präsident Trump hatte angekündigt, Schiffe, die in der Straße von Hormuz festsitzen, ab heute heraus zu eskortieren. Die iranische Armee droht, US-Streitkräfte in der Meerenge anzugreifen. Tennisprofis fordern von den Verantwortlichen der Grand-Slam-Turniere ein höheres Preisgeld und eine bessere Absicherung. Vor den anstehenden French Open in Paris kritisieren sie in einem offenen Brief, an den Rekordeinnahmen zu wenig beteiligt zu sein. Petra Thiele.
12: Laut Nachrichtenagentur AFP sind die Tennisprofis rund um die Weltranglisten-Ersten Sinner und Sabalenka aktuell tief enttäuscht über das geplante Preisgeld bei den French Open. Schon vergangenes Jahr hatten fast alle Topspieler in 2 offenen Briefen unter anderem eine Preisgelderhöhung und Einzahlungen in einen Fonds für Renten, Krankenversicherung und Mutterschutz verlangt. Ziel müsse sein, 22% der Erlöse an die Spieler weiterzugeben. Dies sei bei den anderen internationalen Turnieren der Fall, nicht aber bei den 4 Grand Slams in New York, Melbourne, Wimbledon und Paris.
10: Die Zeit genau 11:03 Uhr.
13: Und damit sind wir beim Verkehr in SWR 1 Baden-Württemberg. Vorsicht bitte auf der A5 Basel Richtung Karlsruhe zwischen Ettenheim und Lahr. Hier eine ungesicherte Unfallstelle auf der linken Spur. A5 Basel Richtung Karlsruhe zwischen Effringenkirchen und Dreieck Neuenburg. 2 Kilometer Stau, hier 10 Minuten Verzögerung. Sperrung auf der A659 Weinheim Richtung Firnheim zwischen Firnheim und Firnheimer Kreuz. Hier läuft eine Unfallaufnahme, da ist die linke Spur gesperrt. 1 Kilometer Stau hat sich hier gebildet. A7 Würzburg Richtung Ulm zwischen Dinkelsbühl-Fichtenau und Ellwangen. Baustelle 6 Kilometer Stau. Das dauert eine knappe halbe Stunde länger. Alle Verkehrsinfos haben wir ganz kompakt und jederzeit bei uns in der SWR 1 App. Dichte Wolken und ein bisschen Sonne haben wir heute. Das wechselt sich so ab. Im Nachmittag fällt dann auch örtlich Regen, vor allem im Baden. Da fällt Regen, ansonsten bleibt es eher trocken. 17 bis 24 Grad die Maximaltemperatur. Morgen geht es wechselhaft weiter. Einige Schauer und Gewitter dabei, 15 bis 22 Grad. Dann am Mittwoch längere trockene Phasen. Örtlich gibt es aber noch ein paar Schauer und Gewitter. Und es wird ein Tick kühler, bis 20 Grad maximal.
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10: Weiter mit Jens Wolters. Hallo. Wenn ich mit dem Eishockey aufhöre, werde ich beruflich etwas machen, was überhaupt nichts mehr mit dem Sport zu tun hat. Das sagte Harold Kreis im Herbst 1996. Hat mal so überhaupt nicht geklappt. Was wäre sonst wohl aus ihm geworden und wo würde er seinen Lebensmittelpunkt haben? Das kläre ich gleich mal.
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14: Wir nehmen uns die Zeit.

0: SWR1 Leute geht weiter mit dem Eishockey-Bundestrainer Harold Kreis live vom Mannheimer Maimarkt. Ich weiß jetzt nicht, ob du heutzutage auch noch die Suchanzeigen in den Zeitungen liest. In den 70ern war es so, in Winnipeg brachte dich eine Suchanzeige, wenn ich es richtig gelesen habe, damals nach Mannheim, weil der Mannheimer ERC frisch aufgestiegen war in die erste Liga und deutschstämmige Spieler suchte. War ein absoluter Glücksfall im Nachhinein?
1: Ja, das hat mein Großvater gelesen, ich nicht. Damals habe ich die Zeitung gar nicht gelesen, habe ja irgendwie draußen hab gespielt, Blödsinn gemacht. Aber mein Großvater hat das gelesen und uns vorgelegt und haben gesagt, ja, warum nicht? Also wir haben ja nichts zu verlieren. Und plötzlich stand ein fremder Heinz Weisenbach uns im Wohnzimmer. Wir haben uns vielleicht eine Stunde unterhalten, er hat mich noch nie Schlittschuhlaufen gesehen. Hat mir einen Vertrag angeboten, wo ich dachte, meine Güte, okay, das können wir doch versuchen. Und aus einem Versuch wurde dann ein lebenslanges Abenteuer.
0: Ein Lebensentwurf, ja. Ich habe eben ein Zitat gebracht, wo du dann sagtest, ja, kann ich dir gerne was zu erzählen? Ich bring's noch mal gerade. Wenn ich mit dem Eishockey aufhöre, werde ich beruflich etwas machen, was überhaupt nichts mehr mit dem Sport zu tun hat. Harold Kreis im Herbst 1996. Und dann?
1: Ja, bedauerlicherweise habe ich vieles gesagt, was ich bereue. Auch diesen Spruch, irgendwie passt er nicht. Aber jetzt zu meiner Verteidigung, ich erlebe das auch bei Spielern heutzutage, wo die sagen, Mensch, wenn ich mit dem Eishockey fertig bin, ich mache was anderes. Und zwei Jahre später sitzen sie dann in der Trainerausbildung. Und ich glaube, ich hatte irgendwann mal nach einfach diesen Lebensstil, ja, da einen Geburtstag verpasst, da das verpasst, das verpasst. Also okay, irgendwann will ich mit dem Sport und den unnachgiebigen Termine des Sports nichts mehr zu tun haben. Aber dann hatte ich die Gelegenheit im letzten Jahr oder nach meinem letzten Jahr hier in Mannheim, 97, gleich die Chance als Co-Trainer zu agieren. Das habe ich dann dankend angenommen. Und festgestellt, dass ich über Eishockey überhaupt keine Ahnung habe, nur meine Position. Und somit wächst man dann auch in diese neue Rolle.
0: Dafür hat es ganz gut geklappt dann nachher, ne?
1: Ja, es geht.
0: Aber du hast ja nicht nur alles auf die Karte Eishockey gesetzt, sondern du bist auch ein Diplomkaufmann. Bist du nebenbei immer noch Unternehmer?
1: Nee, Unternehmer bin ich nicht. Ja gut, ich mache ein paar Vorträge, das mache ich nach wie vor. Aber witzigerweise, ich habe eben dann diese Fachkaufmann für Außenwirtschaft über die Industrie- und Handelskammer hier in Mannheim gemacht. Ich war auch jahrelang hier auf dem

0: im Anschluss ausgeübt.
1: Du hast dein Hobby halt zum Beruf gemacht. Aber ja, genau. Es gibt ja auch noch andere Dinge, die du tust. Du hast gerade gesagt, du bist als Speaker unterwegs. Vor wem hältst du Vorträge und über was?
0: Ja, ist unterschiedlich. Ich bin eng verbunden mit Bund Deutscher Fußballlehrer, wo wir auch da so aus meiner Perspektive so ein bisschen was aus meinem Führungsstil oder meiner Arbeit im Eishockey mit Mannschaften, Teamführung und so weiter, da mache ich Vorträge. Aber auch in der Wirtschaft gibt es die Möglichkeit zu erzählen, wie stellt man so eine Mannschaft auf, wie führt man so eine Mannschaft, was gehört dazu. Aus meiner Erfahrung auch Online-Kurse, die ich gemacht habe, was diese Themen betrifft, High-Performance-Teams und so weiter. Ich bin nicht aktiv unterwegs, aber das mache ich nach wie vor, ja.
1: Okay, bist du selber auch aktiv als Fußballer schon mal gewesen? Gebürtiger Kanadier?
0: Nee, also ich werde häufig angesprochen über die viele Eiszeit, die ich hatte damals als Spieler. Mhm. Und ich habe gesagt, ja, wenn ich gewusst hätte, wie weh meine Knie heute tun, wäre ich viel früher vom Eis gekommen. Also Fußball ist bei mir völlig ausgeschlossen. Also wenn, dann vielleicht... Ich weiß nicht gar nicht, was ich machen kann.
1: Also, ich habe noch gelesen, Tennis hast du mal.
0: Ja, das alles, was mit Rennen oder Gehen zu tun hat, ist bei mir. Tennis hatte ich eine Mitgliedschaft hier in Neckarau. Ich habe gespielt, dann wurde ich Mitglied und habe nie wieder gespielt. Golf genau das Gleiche. Ich habe in der Freizeit gespielt, bin Mitglied geworden, habe dann nie wieder gespielt. Anscheinend war das dann die Bremse für mich, die Mitgliedschaft.
1: Okay, gleich schauen wir mal deine Verbundenheit zur Region Mannheim. Die ist auch sehr intensiv.

0: gibt Neuigkeiten von den Straßen in SWR1 Baden-Württemberg. Bitte vorsichtig fahren auf der A6 Mannheim Richtung Heilbronn zwischen Sinsheim-Steinsfurt und Bad Rappenau. Da steht ein defekter LKW auf dem Standstreifen und ein LKW-Rad liegt da auf der mittleren Spur. Vorsichtig, A6 Mannheim Richtung Heilbronn zwischen Sinsheim-Steinsfurt und Bad Rappenau.
1: Es ist ein Heimspiel hier auf dem Mannheimer Maimarkt für SWR1 Leutegast Harold Kreis. Du lebst nicht unweit von hier in Ladenburg. Welche Bedeutung hat diese Region für dich? Ist das ein Zuhause seit vielen, vielen Jahrzehnten oder ist es sogar Heimat?
2: Ja, ich würde es als Heimat nennen, in der Tat. Ich meine, ich habe ja 19 Jahre hier in Mannheim gespielt, sonst nirgendwo. Und Region gefällt mir unheimlich. Du bist ja auch geografisch auch gut gelegen. Pfalz, Odenwald und so weiter. Ich finde eben gegen sympathisch. Mein Sohn lebt jetzt in der Nähe von Ludwigsburg, aber meine Tochter mit den drei Enkelkindern, mein Sohn hat ein Enkelkind, die leben hier auch in der Nähe. Also somit sind wir alle eng miteinander verbunden.
1: Deshalb ist der Opa immer greifbar?
2: Nicht immer. Weil ich sitze in meinem Auto und bin unterwegs. Ja. Ich bin sicher nicht so greifbar, wie Sie es gerne hätten, aber das kommt ja noch.
1: Und du bist ein Mann des Volks. Das merkt man ja dann auch hier, wenn Musik läuft, nochmal schnell hier eine Unterschrift und da ein Handy und hier ein Plausch. Ob du nicht noch an Szenen von vor wie vielen Jahren erinnerst, das ist für dich auch eine Selbstverständlichkeit?
2: Ja, also der Kontakt zu den Leuten ist für mich eine Selbstverständlichkeit, aber die haben ein viel besseres Gedächtnis als ich, was gewisse Begegnungen betrifft. Da stehe ich wirklich manchmal auf dem Schlauch und denke, nee, kann ich mich jetzt nicht wirklich dran erinnern. Aber ich bin ja nicht menschenscheu und ich finde, das gehört einfach dazu, wenn du, ich sage jetzt mal, eine Person bist, gerade hier in der Region Mannheim mit den Adlern zu tun hast, dann gehört es einfach dazu, dass man auch diese Nähe zu den Menschen findet und hat.
1: Aber du hast ja auch ein paar andere Regionen gesehen. Du warst als Trainer in der Schweiz. Ich habe mir noch so Stationen rausgeschrieben. Schwenningen, Bad Nauheim, Köln, Düsseldorf. Du bist immer wieder zurückgekommen. Warum?
2: Sicher aus familiären Gründen. Also meine Frau Sylvie, die hat ja schon immer in Ladenburg, also nicht immer, aber schon sehr, sehr lange in Ladenburg gelebt. Dann haben wir geheiratet und in Ladenburg und sind da zusammengezogen. Aber ich habe auch zu ihr gesagt, ich war ja 6 Jahre in Düsseldorf. Und außer dieser Region hier wäre Düsseldorf eine Stadt, wo ich sagen könnte, da könnte ich mich auch niederlassen. Aber das ist richtig, ich bin echt privilegiert, dass ich an verschiedenen Orten arbeiten konnte, schöne Orte. Und aber hier ist, wie du schon gesagt hast, Heimat.
1: Hast du hier einen Lieblingsfleck, wo du, wenn du zu Hause bist, was weiß ich, mit dem Fahrrad hinfährst, hinspazierst, wo du besonders gerne bist? Ja, neben dem Mannheimer Maimarkt natürlich.
2: Ja, aber der ist leider nur einmal im Jahr. Also wenn wir aufs Fahrrad uns schwingen, ja, dann radeln wir häufig nach Heidelberg, meine Frau und ich, und da essen wir ein Eis und es gibt keinen speziellen Ort, wo wir immer hingehen, weil uns auch irgendwie nicht die Zeit fehlt, aber doch so viele Sachen irgendwie anfallen. Aber gerne mit dem Fahrrad nach Heidelberg, um ein Eis zu essen. Ja.
1: Du warst nicht mal 20 Jahre alt, als du nach Deutschland kamst, aus Kanada. Der Sprung war gewaltig, nicht nur geografisch, sondern wahrscheinlich auch kulturell. Was war denn so das Schwierigste damals für dich? Dich irgendwie einzubringen hier?
2: Ich bin in eine deutsche Familie aufgewachsen. Das heißt, die deutsche Sprache hatte ich immer im Ohr. Ich habe es meinen Eltern verboten, in der Öffentlichkeit mich auf Deutsch anzusprechen. Das wollte ich einfach nicht, aber ich habe es verstanden. Ich glaube, das war ein großer Vorteil, weil diese Sprache ist nicht so einfach zu erlernen. Und somit konnte man dann relativ schnell Anschluss finden. Und mit dem Anschluss hat man natürlich auch gewisse kulturelle Ereignisse oder Gepflogenheiten kennengelernt. Auch am Anfang als Nordamerikaner hatte ich ein bisschen Mühe mit der Pünktlichkeit, dass wenn jemand gesagt hat, ich rufe dich um 15 Uhr an, der hat in der Tat um 15 Uhr angerufen oder die Tür hat geklingelt um 15 Uhr, whatever. Aber mit der Zeit, diese Zuverlässigkeit finde ich sehr sympathisch. Ich hoffe, dass ich auch sympathisch bin, aber sonst, was für mich auch völlig neu war, ist, dass man irgendwie draußen stehen könnte mit einer Flasche Bier in der Hand. Das war in Kanada unmöglich. Du konntest immer nur in der Bar, und da war ich 18 und Bier war damals sehr wichtig, immer nur ein Bier bestellen. Immer nur ein Bier. Und in Deutschland hätte ich, das war ein Eye-Opener für mich. Ich habe dann immer nur noch ein Bier getrunken.
1: Natürlich. Aber das heißt auch, der Schlüssel, um dich hier so, um wirklich richtig anzukommen, war die Sprache für dich?
2: Ich glaube, die Sprache, und also mit der Sprache versteht man auch, glaube ich, die Mentalität der Menschen. Also inzwischen, damals war Englisch nicht so ausgeprägt, wie das heute ist. Heute spricht fast jeder Englisch. Mit der Mentalität lernt man die Leute besser kennen. Wenn man die Leute besser kennenlernt, lernt man auch in Kultur und auch die Gepflogenheiten, und irgendwie fühlt sich auch wohler oder nimmt gewisse Sachen an. Und das war wichtig für mich, auch diese Sachen anzunehmen, die ich gut fand, die zu uns passten, und somit ist man dann integriert.
1: Harold Kreis in SWR1 Leute.

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1: Um 11.30 Uhr mit Boris Bauer.
2: Guten Tag. Die Stimmung in der deutschen Autoindustrie hat sich weiter verschlechtert. Der vom IFO-Institut erhobene Geschäftsklimaindex fiel im April auf minus 23,8 Punkte. Das ist noch schlechter als im März, wie das Institut mitteilt. Auch die Erwartungen für die kommenden Monate seien düster. Zudem macht sich laut IFO zunehmend Materialknappheit bemerkbar. Österreich hat 3 Mitarbeiter der russischen Botschaft in Wien des Landes verwiesen. Ihnen wird Spionage vorgeworfen. Außenministerin Meinl-Reisinger sagte, es sei inakzeptabel, dass diplomatische Immunität genutzt werde, um Spionage zu betreiben. Die Verdächtigen sollen Abhöranlagen auf den Dächern der russischen Botschaft und Diplomatensiedlung genutzt haben. In der Heidenheimer Innenstadt ist in der Nacht im Keller eines Wohnhauses ein Feuer ausgebrochen. Das Haus und ein angrenzendes Gebäude mussten geräumt werden. Einzelheiten von Dennis Bechtold.
3: Der Akku eines E-Scooters, der im Keller geparkt war, könnte nach ersten Erkenntnissen der Polizei den Brand ausgelöst haben. Außerdem lagerten in dem Raum Glasflaschen, die durch die Hitze explodierten und den Brand zusätzlich beschleunigten, so die Polizei. Ein Bewohner bemerkte den Rauch gegen 2.30 Uhr und alarmierte die Feuerwehr. Alle Bewohner des Hauses und die aus dem Nebengebäude wurden vor Beginn der Löscharbeiten in Sicherheit gebracht. Verletzt wurde bei dem Einsatz niemand. Alle Bewohner konnten anschließend wieder zurück in ihre Wohnungen. Die Polizei schätzt den Schaden auf rund 50.000 Euro.
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1: Und jetzt gibt's den Verkehr in SWR1 Baden-Württemberg. Vorsicht, Schaufel auf der A8 Stuttgart Richtung München zwischen Hohenstadt und Märklingen. Da liegt eine Schaufel auf der Fahrbahn. A5 Basel Richtung Karlsruhe zwischen Effringen und Kirchen und Dreieck Neuenburg 2 Kilometer Stau. A6 Mannheim Richtung Heilbronn zwischen Mannheim-Schwetzingen und Schwetzingen-Hockenheim, hier ebenfalls 2 Kilometer Stau. Und zum Schluss die A7 Würzburg Richtung Ulm zwischen Dinkelsbühl-Fechtenau und Ellwangen, 6 Kilometer Stau hier an der Baustelle. Das dauert eine halbe Stunde länger. Alle Verkehrsinfos jederzeit bei uns in der SWR1 App. Gute Fahrt. Ja, heute Nachmittag kann es örtlich regnen und zwar vor allem in der Westhälfte von Baden-Württemberg, also eher so Richtung Baden. In einigen Regionen bleibt es aber auch ganz trocken. In Württemberg scheint dann auch teilweise noch die Sonne. 17 bis 24 Grad heute maximal drin. Die 17 Grad so um den Schluchsee herum im Schwarzwald. Die 24 gibt es an der unteren Tauber. Wir haben jetzt aktuell so um die 18 Grad schon in Bad Mergentheim zum Beispiel. Morgen dann geht es weiter unbeständig mit Wolken. Einige Schauer und Gewitter sind dabei. 15 bis 22 Grad am Mittwoch, dann auch längere trockene Phasen, aber auch örtlich Schauer und Gewitter. Es wird ein Tick kühler, maximal 20 Grad sind drin.
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4: Was darf es noch sein? Was kann noch kommen? Für Harold Kreis einen Ausblick mit dem Eishockey-Bundestrainer gehe ich gleich mal an. Hallo zusammen.

0: Wer das Berufsfeld Profisport für sich gewählt hat, der weiß auch, dass über die Vertragsdauer oftmals andere entscheiden. Diese Erfahrung musste auch SWR1 Leutegast Eishockey-Bundestrainer Harold Kreis das ein oder andere Mal schon machen. Den Rauswurf, den hast du selber schon erlebt als Trainer. Heißt das, du hast immer irgendwie auch einen Plan B in der Schublade oder wie kann ich mir das vorstellen?
1: Ja, Plan B ist die Hoffnung, dass der Vertrag dann noch ein Jahr läuft. Ich sag das mal so. Aber ich finde, gut, es gehört dazu. Also wenn du jetzt nicht bereit bist, immer wieder deine Zelte neu aufzuschlagen oder woanders zu arbeiten, wo eben dein Lebensmittelpunkt ist, weil die Familie und auch meine Frau Silvi, die sind nie mit mir irgendwie mitgereist, weil es kann sehr schnell gehen. Es gehört einfach zum Beruf dazu. Wichtig ist für mich, dass man trotzdem ehrlich und integer bleibt, dass man keine verbrannte Erde hinterlässt. Natürlich ist es auch wichtig, dass man sich auch einen Ruf aufbaut, irgendwie eine Mannschaft zu führen, sei es zu einer Meisterschaft oder vielleicht noch eine Mannschaft, die ihre Leistung noch nicht abruft, reinkommt und das dann aus der Mannschaft rausholt. Also jeder hat so irgendwie so seine Stärken und ich habe wirklich Glück gehabt, sehr gute Mannschaften, sehr gute Spieler trainieren zu dürfen.
0: Hast du einen Lebensplan für dich, irgendwie im Kopf zumindest?
1: Schau, wie alt ich bin. Also,
0: ich bin ja, da kommt doch noch was.
1: Lebensplan ist gut. Also,
0: der lief bis hierhin schon
1: ja,
0: ganz gut.
1: Ja, was mir Hoffnung gibt, natürlich sind Trainer, die älter sind als ich, die irgendwo noch eine tätige. Rick Bonus, der bei Winnipeg Jets war, der ist, glaube ich, 71, der hat dann aufgehört, hat dann bei Columbus Blue Jackets nochmal unterschrieben. Die Arbeit macht mir Spaß. Ich hoffe, dass ich da noch was beitrage. Ich muss schauen, ich weiß es nicht. Also ich bin da wirklich voll und ganz in der Tätigkeit, wo ich dabei bin. Ich bin eben sehr froh, dass der Verband meinen Vertrag noch um ein Jahr verlängert hat. Das heißt, ich darf im Moment, Stand der Dinge, dann die Weltmeisterschaft 27 in Mannheim und Düsseldorf beschreiten als Trainer. Und dann sehen wir. Ich habe einmal die Aussage gemacht, dass ich mit Eishockey nichts mehr zu tun haben will und die Aussage mache ich nicht nochmal.
0: Aber hättest du es gerne selber in der Hand, dass du sagst, so nach der Veranstaltung XY ist Schluss?
1: Nochmals, ich glaube, in meinem Alter kann man das sicher sagen. Ich habe bedauerlicherweise viele Spieler erlebt, die diese Wahl nicht hatten. Wann sie aufhören, unter welche Bedingungen sie aufhören. Manchmal war es verletzungsbedingt. Manchmal war es auch eben keine Vertragsverlängerung. Es ist bitter, aber auch da weiß man, that's the job. Das sind die Rahmenbedingungen. Und ich kann nur hoffen und empfehlen, dass jeder eben einen Plan, in jungen Jahren einen Plan B hat oder zumindest mal sich für andere Sachen interessiert, ausbildet. Es ist Zeit da, um vielleicht auch ein Interesse zu finden oder eine Tätigkeit zu finden, die ihnen danach Spaß machen könnte.
0: Ein Leben ohne Eishockey ist für dich also durchaus vorstellbar?
1: Denke ich, ist es machbar, ja. Also, dann könnte ich das Wochenende vielleicht auch mal eine andere Sportart besuchen am Wochenende.
0: Ja, und nicht immer in diesen kalten Hallen stehen, ja, genau. Obwohl die auch nicht mehr so kalt sind. Aber hast du noch Ziele für dich, was du im Leben noch irgendwie erreichen möchtest, machen möchtest, ob es ferne Reisen sind, mit dem Fahrrad über die Alpen, irgendwie sowas?
1: Nee, also meine Knie machen das nicht mehr. Ich war ja hier mit, es gab ja die Altec-Brüder hier in Mannheim und ich weiß, damals bei MERC, da waren glaube ich 13 Spieler, die Räder bei ihm bestellt haben. Er hat uns eigentlich das Rennradfahren beigebracht, wirklich. Bin ich sehr dankbar, dass er das gemacht hat. Aber das Rennradfahren ist für mich jetzt ausgeschlossen. Ich habe ja in jungen Jahren viel mit den Händen gearbeitet, also jetzt auch handwerklich gearbeitet. Ich kann mir vorstellen, wenn ich vielleicht nicht das geregelte Leben habe wie jetzt, auch da was machen, vielleicht, ja, wir haben die Pfalz hier, vielleicht auch mal Trauben ernten in der Erntezeit, nur aus, nicht aus Spaß, ich glaube, das ist schon Arbeit, ja. Aber um einfach wieder körperlich tätig zu werden.
0: Okay, das ist mein Ziel. Harold Kreis bei der Weinernte. Wir gehen gleich mal so ein bisschen auf Hörerreaktionen zu Harold Kreis ein hier in SWR1 Leute.

0: Schlussrunde in SWR1, Leute, live vom Mannheimer Maimarkt mit dem Eishockey-Bundestrainer Harold Kreis. Und ich wechsle mal kurz den Stuhl und setze mich ins Publikum neben Anja. Anja, du bist Adler-Fan und hast noch eine Träne im Auge wegen der verlorenen Meisterschaft gestern?
1: Ja und nein.
0: Weil? Warum das Nein?
1: Die haben gekämpft bis zum Ende, die haben nochmal alles gegeben und alles aus sich rausgeholt und das macht mich stolz.
0: So, und du bist energischer Eishockey-Fan und hast eine Frage an Harold Kreis, nämlich welche?
1: Steht die Nationalmannschaft schon fest, der Kader?
0: Für die WM?
1: Genau.
2: Ja, wir haben heute Morgen, bevor ich hier angekommen bin, das jetzt mit dem Sportdirektor Christian Künest, auch mit den Co-Trainern besprochen, nachdem beide Mannschaften jetzt gestern fertig sind mit der Liga. Die Mannschaft steht.
0: Dann die Anschlussfrage aus regionalen Gründen natürlich. Wie viele Mannheimer könnten wohl dabei sein?
2: Immer diese Fanfragen, Jens. Das kann ich natürlich nicht antworten. Also ich bin das gewohnt, aber ich kann jetzt die Mannschaft aus unserer Sicht, ich habe noch keine Zusage von allen Spielern, aber aus unserer Sicht wissen wir schon gerne, wen wir in Zürich dabei hätten.
0: Aber das heißt, du lässt dir dann jetzt erstmal auch berichten, wer verletzt ist, wer angeschlagen ist, weil du hast gesagt, während der Playoffs erfährt man das nicht so, weil man möchte nie Schwächen offenbaren.
2: Ja, wir haben das schon erlebt, dass Spieler eine Playoff-Runde zu Ende spielen. Wir sind der Annahme, dass der Spieler gesund ist und dann teilt er uns mit, ich habe verletzt gespielt oder das oder jenes. Ich werde jetzt im Anschluss diese sehr angenehme Sendung nach Hause gehen und die Spieler kontaktieren, die erreichen kann. Also heutzutage kann man jetzt nicht einfach aus heiterem Himmel einen Spieler anrufen. Man muss erst einen Text vorweg schicken und am besten sagen, ich würde dich gerne später anrufen. Das ist auch völlig in Ordnung, ist auch bei mir in Ordnung. Die antworten auch gleich und das ist dann meine Aufgabe für heute Nachmittag.
0: Okay, und es könnte sein, dass die Berliner ein bisschen später ans Telefon gehen nach gewonnener Meisterschaft?
2: Ja, vermutlich haben sie anders gefeiert als die Mannheimer, das ist richtig. Ich weiß, dass die nach dem Sieg gegen Mannheim geblieben sind. Wenn sie verloren hätten, wären sie gleich nach Hause und somit werden sie wahrscheinlich auch nach Ankunft in Berlin auch noch ein bisschen feiern gehen.
0: Okay, jetzt sind hier noch ein paar Fragen reingekommen, die den früheren Eishockeyspieler Harold Kreis betreffen. Alexander Meyer aus Eichtal würde gerne wissen, wie groß denn deine Liebe zu deinem Zahnarzt im Laufe der Jahre geworden ist. Das ist ja immer so der Klassiker bei Eishockeyspielern, dass die gefühlt eigentlich keinen echten Zahn mehr im Mund haben. Ist bei dir nicht so?
2: Ja, ist eine witzige Frage, weil meine Liebe zum Zahnarzt war, als ich als Jugendlicher in Winnipeg aufgewachsen bin. Ich war so oft beim Zahnarzt, dass er damals auch vorgeschlagen hat, werd doch Zahnarzt und nicht Eishockeyspieler. Ich habe mehr Zähne zu Karies verloren als zum Eishockey. Ich glaube, ich habe einen halben Zahn verloren, sonst nichts. Also ich gehe zweimal im Jahr, lasse die Zähne reinigen und im Moment sind sie recht stabil.
0: Das klingt sehr gesund. Gerhard hat geschrieben, er erinnert sich noch an den alten Friedrichspark in Mannheim. Da musst du uns jetzt mal so ein bisschen mit auf Zeitreise nehmen. Die Eishockey-Arenen heutzutage sind Luxustempel, in denen man auch in kurzen Hosen sitzen kann und ein Eishockeyspiel schauen kann. Das war früher anders.
2: Es war einmal für uns als Spieler anders, weil du hast, und das war damals die Nähe auch zu den Zuschauern. Du hast als Spieler, wenn du dich warm gemacht hast, du hast dich außerhalb der Halle warm gemacht, also im Freien irgendwo. Und da waren die Zuschauer entweder am Kommen oder die waren schon da. Die haben dich beobachtet, haben dich angesprochen. Da war die Bindung, glaube ich, Kontakt zu den Zuschauern viel näher, als es heute ist. Heute kommen die Spieler in die Halle, alles wird mehr oder weniger in der Halle gemacht oder abgelegen. Leute erzählen mir immer wieder, dass sie mit Leiter, Schaumstoff oder Styropor Stunden vorher im Stadion waren, ihren festen Stehplatz hatten und wie viel Spaß die im Friedrichspark hatten. Wir als Heimmannschaft hatten eine halbwegs vernünftige Kabine. Die Auswärtsmannschaft hat eine fürchterliche Kabine gehabt. Das war vielleicht auch ein Grund, warum ich Mannheim nie verlassen habe, weil ich gesagt habe, da ziehe ich mich nie um. Aber natürlich, heute hast du viel mehr Möglichkeiten mit also Sponsor mit Boxen, VIP-Boxen, Bequemlichkeit, Essensmöglichkeiten. Also jeder, den ich kenne, erzählt vom Friedrichspark, aber ich glaube, keiner will da zurück.
0: Okay, früher ist dann auch mal gut, dass früher vorbei ist. Es gibt noch Miriam, die hat geschrieben und sie ist Mutter von Sohn Moritz. Der wird heute 13 Jahre, dem darfst du gerne kurz gratulieren. Großer Eishockey-Fan.
2: Moritz, herzlichen Glückwunsch zum Geburtstag.
0: So, und da ist dann meine Frage, wenn sich jetzt jemand entscheidet, in so jungem Alter vielleicht den Weg zum Eishockey-Profi einzuschlagen, kannst du da goldene Tipps geben? Worauf kommt es an? Das ist ein langer Weg noch.
2: Ja, es ist ein langer Weg. Also für mich, das Kind oder der Jugendliche soll einfach Freude haben an dem, was er tut. Ja, das ist wirklich so. Und ich glaube, es vielen Kindern, ich habe ja selber vier Enkel und einer davon ist wirklich engagiert im Eishockey, der ist ja 6 Jahre alt bei der U7. Und erst dann, als er gemerkt hat, dass er hinfallen kann in der Ausrüstung, ohne sich weh zu tun, dann hat er richtig Spaß daran gehabt. Ich glaube, man muss den Kindern dann eben die Möglichkeit eröffnen, das zu machen. Und das Kind soll dann entscheiden, ob er Spaß daran hat. Die Eltern sollen es anbieten. Wenn das Kind das annimmt, dann einfach unterstützen. Und es ist ein langer Weg. Aber solange der Freude dabei bleibt, glaube ich, ist es dann ein freudiger Weg.
0: Es kann durchaus einer sein, der sich lohnt.
2: Auf alle Fälle.
0: Harold Kreis in SWR1 Leute, vielen Dank für dein Kommen. Alles Gute für die anstehende WM mit deiner Mannschaft. Dir persönlich auch alles Gute. Und ich sag mal, auf bald.
2: Ja. Vielen Dank nochmals für die Einladung und auch für die Unterstützung.
0: Sehr gerne. Den Applaus nehmen wir mit. Und ich verweise darauf, dass nach 12 dann die Kollegin Janet Pollock hier im Programm von SWR1 übernimmt. Danke.
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12: Um 12 Uhr mit Boris Bauer. Guten Tag. Der Verwaltungsgerichtshof Baden-Württemberg hält das Atommülllager Philippsburg auch bei militärischen Angriffen für sicher. Die WHO bestätigt den Hantavirus-Ausbruch auf einem Kreuzfahrtschiff. Das Wetter am Nachmittag örtlich Regen, sonst dichte Wolken und etwas Sonne bei 17 bis 24 Grad. Das Atommüll-Zwischenlager in Philippsburg im Kreis Karlsruhe ist aus Sicht des Verwaltungsgerichtshofs Baden-Württemberg auch bei Störfällen oder Angriffen ausreichend geschützt. Das Gericht hat jetzt eine schriftliche Begründung für sein Urteil vorgelegt. Einzelheiten von Heiner Kunold.
13: Die Stadt Philippsburg und private Anwohner hatten gegen die Einlagerung von Kastoren aus Frankreich geklagt. Sie stellten vor allem den Schutz des Zwischenlagers etwa bei gezielten Drohnenangriffen oder Abstürzen von Militär- und Zivilflugzeugen in Frage. Diese Bedenken hatte der VGH schon in mündlicher Verhandlung zurückgewiesen und jetzt in seiner schriftlichen Urteilsbegründung bekräftigt. Quintessenz: Das Zwischenlager ist sicher, eine veränderte Sicherheitslage habe sich durch den Ukraine-Krieg nicht ergeben. Selbst bei einem gezielten Angriff mit panzerbrechenden Waffen sei eine erhöhte Strahlenbelastung auszuschließen.
12: Die Stimmung in der deutschen Autoindustrie hat sich weiter verschlechtert. Der vom IFO-Institut erhobene Geschäftsklimaindex fiel im April auf minus 23,8 Punkte. Das ist schlechter als im März. Zudem macht sich laut IFO zunehmend Materialknappheit bemerkbar. Fast 10% der Unternehmen fehlten demnach im April wichtige Vorprodukte. Im März lag der Wert noch bei knapp 1%. Der Krieg im Iran beeinträchtige zum Beispiel die Produktion und Lieferung von Helium. Eine deutsche Beteiligung an der US-Eskorte von Schiffen in der Straße von Hormuz halten Unionspolitiker im Moment für problematisch. Präsident Trump hatte angekündigt, ab heute werde die US-Marine in der Meerenge blockierte Schiffe eskortieren. Aus Berlin berichtet Efi Seibert.
14: Der außenpolitische Sprecher der Unionsfraktion Jürgen Hart sagt im SWR-Interview, die festsitzenden Tanker in der Straße von Hormuz könnten nicht klassisch durch Kriegsschiffe geschützt werden. Seiner Ansicht nach bedroht der Iran die Schiffe von Land aus mit kleinen Raketen oder Drohnen. Das sehen übrigens auch die Versicherungen so. Darum würden die Reeder das Risiko einer Weiterfahrt zurzeit auch nicht eingehen wollen. Auf jeden Fall sollte Deutschland aber die Straße von Hormuz mit absichern, wenn es einen Friedensplan gäbe. Einen weiteren Punkt bringt CDU-Außenpolitiker Roderich Kiesewetter ein. Er macht sich Sorgen, dass die Russen dem Verbündeten Iran Aufklärungsdaten über amerikanische Schiffe in der Region geben.
12: Österreich hat 3 Mitarbeiter der russischen Botschaft in Wien des Landes verwiesen. Ihnen wird Spionage vorgeworfen. Außenministerin Meinl-Reisinger sagte, es sei inakzeptabel, dass diplomatische Immunität genutzt werde, um Spionage zu betreiben. Die Verdächtigen sollen unter anderem Abhöranlagen auf den Dächern der russischen Botschaft genutzt haben. Auf einem Kreuzfahrtschiff hat es Infektionen mit dem Hantavirus gegeben. Das hat die Weltgesundheitsorganisation WHO bestätigt. Demnach sind sowohl Passagiere als auch Crewmitglieder betroffen. Vom Sitz der WHO in Genf berichtet Marie-Christine Werner.
5: 3 Passagiere sind mutmaßlich nach der Infektion mit dem Hantavirus gestorben. 3 weitere Personen seien infiziert, 2 befänden sich noch auf dem Schiff. Das teilte die WHO in Genf auf X mit. Das Hantavirus kann beim Kontakt mit Ausscheidungen von Nagetieren auf den Menschen übertragen werden und zu schweren Krankheitsverläufen führen. In seltenen Fällen wird der Erreger auch von Mensch zu Mensch übertragen, so die WHO. Das Kreuzfahrtschiff MV Hondius eines niederländischen Betreibers befindet sich zurzeit im Hafen von Kapverde. Die WHO koordiniere die medizinische Unterstützung für die restlichen Passagiere sowie die Crew.
12: Die Zeit, gleich wird's 12.04 Uhr.
15: Und wir gucken auf die Straßen mit dem SWR 1 Baden-Württemberg Verkehrsservice. Bitte Vorsicht auf der B28 Reutlingen Richtung Tübingen. Zwischen Reutlingen Zentrum und Reutlingen Betzingen liegt ein Plastikteil auf der Fahrbahn. A5 Basel Richtung Karlsruhe. Zwischen Efringenkirchen und Dreieck Neuenburg 3 Kilometer Stau. Hier dauert es 10 Minuten länger. A6 Heilbronn Richtung Mannheim. Zwischen Schwetzingen-Hockenheim und Mannheim-Schwetzingen defekter LKW auf dem Standstreifen. Die rechte Spur gesperrt, 1 Kilometer Stau. Und in der Gegenrichtung zwischen Mannheim-Schwetzingen und Schwetzingen-Hockenheim 2 Kilometer Stau. A7 Würzburg Richtung Ulm. Zwischen Dinkelsbühl-Fichtenau und Ellwangen die Baustelle. 6 Kilometer Stau, hier dauert es bis zu 30 Minuten länger. Natürlich findet ihr unsere Verkehrsinfos jederzeit in der SWR 1 App. Fahrt vorsichtig, kommt heil und sicher an euer Ziel. Mit dichten Wolken und gelegentlichen Sonnenstrahlen geht es in den Mittag. Der erste Regen fällt nachher vor allem in Baden. Bei 17 bis 24 Grad ist es eigentlich ganz angenehm. Auch morgen wechselhaft mit Wolken, Gewittern und Schauern bei 15 bis 22 Grad. Am Mittwoch mal längere, trockene Phasen und noch ein kleines bisschen kühler, so um 20 Grad.
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15: Im Studio ist Janet Pollock. Natürlich könnte man sagen, Montagmittag und die Woche nimmt überhaupt kein Ende. Wir können es aber auch anders sehen und uns auf das freuen, was diese Woche kommt. Das ist dann der positive Dreh. Kriegen wir gemeinsam hin.

Entspannt in den Montagmittag mit Pink Floyd und Wish You Were Here in SWR 1 Baden-Württemberg. 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
1: Und die hat jetzt pünktlich um 12:30 Boris Bauer.
2: Guten Tag. Das Atommüll-Zwischenlager in Philippsburg im Kreis Karlsruhe ist aus Sicht des Verwaltungsgerichtshofs Baden-Württemberg auch bei Störfällen oder Angriffen ausreichend geschützt. Das Gericht hat jetzt eine schriftliche Begründung für sein jüngstes Urteil vorgelegt. Selbst bei einem gezielten Angriff mit panzerbrechenden Waffen sei eine erhöhte Strahlenbelastung auszuschließen. Die Stadt Philippsburg und private Anwohner hatten gegen die Lagerung von Kastoren mit Atommüll aus Frankreich geklagt. Die jüngsten Äußerungen von US-Präsident Trump sorgen in der Region Stuttgart für Verunsicherung. Trump hatte angekündigt, mehr als 5000 Soldaten aus Deutschland abzuziehen und die Zölle auf Autos aus der EU zu erhöhen. Philipp Pfefflin mit Einzelheiten.
3: Mit der Panzerkaserne in Böblingen und dem europäischen Kommando EUCOM in Stuttgart wäre die Region stark betroffen. Rund 20.000 Soldaten und US-Personal plus deren Familien leben hier. Die IHK-Region Stuttgart warnt, gehen diese Menschen fort, sinkt die Kaufkraft und es fehlen schlichtweg Soldaten. Die angekündigten höheren Zölle auf Autos aus der EU, bis zu 25% sind im Gespräch, würden die Autoregion Stuttgart weiter belasten.
2: Bei den Feuerwehren in Baden-Württemberg sind erstmals mehr als 40.000 Kinder und Jugendliche aktiv. Das sagte Innenminister Strobel bei der Vorstellung der Jahresstatistik für 2025. Insgesamt zählt die Feuerwehr in Baden-Württemberg demnach gut 115.000 Einsatzkräfte. Etwa 9% der Aktiven seien Frauen. Bei den Jugendlichen sind es laut Strobel sogar etwa 23%. 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
1: Und damit sind wir beim SWR1 Verkehrsservice. Wir starten auf der A5 Basel Richtung Karlsruhe zwischen Efringenkirchen und Dreieck Neuenburg. 3 Kilometer Stau, nach 10 Minuten seid ihr durch. A6 Heilbronn Richtung Mannheim. Zwischen Schwetzingen-Hockenheim und Mannheim-Schwetzingen immer noch der defekte LKW auf dem Standstreifen. Die rechte Spur ist gesperrt, 3 Kilometer Stau. Hier dauert es bis zu 15 Minuten länger. Und in der Gegenrichtung zwischen Mannheim-Schwetzingen und Schwetzingen-Hockenheim 2 Kilometer Stau. A7 Würzburg Richtung Ulm, zwischen Dinkelsbühl-Fichtenau und Ellwangen die Baustelle, 5 Kilometer Stau. Es dauert bis zu einer halben Stunde länger heute. A8 Stuttgart Richtung Karlsruhe, zwischen Heimsheim und Pforzheim Nord, 4 Kilometer stockender Verkehr. Und in der Gegenrichtung zwischen Pforzheim Nord und Pforzheim Ost, 3 Kilometer stockender Verkehr. Alle Infos, wenn ihr was braucht für eure Route, findet ihr in der SWR1 App. Fahrt vorsichtig, kommt heil und sicher an euer Ziel. Und damit gucken wir, was das Wetter heute Nachmittag macht. Viele Wolken, einzelne Regenschauer prägen den Montagmittag. In Rottweil bewölkter Himmel 18 Grad, Freiburg bedeckter Himmel 19 Grad, Bad Mergentheim bewölkt 21 Grad. In manchen Regionen bleibt es ganz trocken und in Württemberg scheint heute Nachmittag noch ein bisschen die Sonne. Morgen unbeständig mit Wolken, mit einigen Schauern und Gewittern, Höchstwerte 15 bis 22 Grad. Am Mittwoch auch mal längere trockene Phasen.
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1: Der US-Videospielhändler GameStop will die Online-Plattform eBay übernehmen. GameStop bietet rund 56 Milliarden Dollar. Das sind etwa 120 Dollar pro Aktie. Es ist allerdings noch unklar, wie das Unternehmen diesen Deal finanzieren will. GameStop-Chef Cohen sagt, dass er mit dem Kauf einen Konkurrenten zu Amazon aufbauen will. In Frankfurt sind GameStop und eBay-Aktien zwischendurch deutlich gestiegen. Der DAX steht um die Mittagszeit leicht im Plus. Knapp 0,3% bei etwa 24.370 Punkten. Die Gewinner: Rheinmetall plus 3,2% und Siemens Energy plus 2,7%. Die Verlierer: Continental minus 4,3% und RWE minus 3,1%. 1 Euro wird mit rund 1,17 Dollar gehandelt.
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1: Hier ist SWR1 Baden-Württemberg mit Janet Pollock. Ich wünsche einen schönen Mittag. Hallo.

0: Marlon Rodette in SWR1 Baden-Württemberg. Es ist 12.42 Uhr. Kennt ihr sicher alle, wer spontan ein Bahnticket kauft, der kann schon mal kurz vom Glauben abfallen. So teuer, wie das dann ist, wenn man es zu spät bucht. Wer früher bucht, zahlt weniger. So war das bisher bei der Bahn. Aber jetzt ganz neu, sogenannte Last-Minute-Sparpreise. Jutta Kaiser aus der SWR-Wirtschaftsredaktion hat sich das mal näher angeschaut. Was kosten denn diese Last-Minute-Tickets und für welche Züge gelten die?
1: Die Last-Minute-Sparpreise gibt es ab 6,99 Euro in der zweiten Klasse. Man erkennt sie auf bahn.de oder in der DB-Navigator-App an einer kleinen Krone und dem Wort Aktion. Wer eine Bahncard 25 oder 50 hat, bekommt 25% Rabatt. Die Tickets sind buchbar im ICE, Intercity oder Eurocity. Nahverkehrszüge kann man auch nutzen, muss die aber mitgebucht haben. Für den Fernverkehrsteil des Tickets gilt dann eine Zugbindung, im Nahverkehr nicht.
0: Soweit so gut. Welche Spielregeln gelten ansonsten für diese Last-Minute-Sparpreise?
1: Sie lassen sich nur sehr kurzfristig buchen. Ab 9. Mai immer samstags und sonntags für die kommende Woche von Montag bis Sonntag. Die Tickets gibt es nur für Reisen innerhalb Deutschlands und nur solange der Vorrat reicht. Es gibt also keine Garantie, dass ich ein Ticket für meinen Wunschzug bekomme. Und die Last-Minute-Sparpreise sind auch auf den Sommer beschränkt. Tickets lassen sich Mitte September, das letzte Mal, buchen.
0: Informationen von Jutta Kaiser. Also wir halten fest, Last-Minute-Preise bei der Bahn. Fahrten ab 6,99 Euro. Diesen Samstag können wir sie zum ersten Mal kaufen, die Tickets.
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0: Madonna und Express Yourself, 12.48 Uhr, wir gehen schnell auf die Straßen. Bitte Vorsicht auf der B28 Neu-Ulm Richtung Hittistetten, zwischen Neu-Ulm und Senden, wegen eines brennenden Fahrzeugs dort, Sichtbehinderungen durch Rauch.
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Lenny Kravitz in SWR 1 Baden-Württemberg und Lenny Kravitz bei den Jazz Open in Stuttgart. 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
15: Um 13 Uhr mit Boris Bauer. Guten Tag. Der Iran meldet einen Angriff auf eine US-Fregatte. Der Verwaltungsgerichtshof Baden-Württemberg hält das Atommülllager Philippsburg auch bei Angriffen für sicher. Das Wetter am Nachmittag örtlich Regen, sonst dichte Wolken und etwas Sonne bei 17 bis 24 Grad. Iranische Medien berichten, das Militär habe eine US-Fregatte mit einer Rakete beschossen. Zuvor hatte der Iran das bereits angedroht, als Reaktion auf die Ankündigung der USA, festsitzenden Schiffen die Durchfahrt durch die Straße von Hormuz zu ermöglichen. Die USA hatten angekündigt, Schiffe zu eskortieren. Uwe Lüb berichtet.
16: Das US-Zentralkommando in der Region CENTCOM will für die Operation 15.000 Soldaten, 100 Flugzeuge und etliche Kriegsschiffe bereithalten. Weil nicht klar sei, ob und wie viele Seeminen in der Region ausgebracht sind, sollten die Schiffe nahe der omanischen Küste entlangfahren. Das US-Militär will währenddessen Funkkontakt zu den Schiffen halten. Die Verhandlungen zwischen den USA und Iran über ein Ende des Krieges gehen weiter. Die USA haben nach iranischen Angaben eine Antwort auf den jüngsten 14-Punkte-Plan Irans über Pakistan weitergeleitet. Iran prüfe die Antwort nun.
15: Bundeskanzler Merz sieht jüdisches Leben in Deutschland so bedroht wie lange nicht mehr. Die Zahl der antisemitischen Straftaten, Übergriffe und Schmierereien steige stark, sagte Merz in einer Berliner Synagoge, in der das CDU-Präsidium heute tagt. Wer jüdisches Leben in Deutschland angreife, greife die Gesellschaft und die Demokratie an, so der Kanzler. Deutschland habe eine historische Verpflichtung, dieses Leben zu schützen. Das Atommüll-Zwischenlager in Philippsburg im Kreis Karlsruhe ist aus Sicht des Verwaltungsgerichtshofs Baden-Württemberg auch bei Störfällen oder Angriffen ausreichend geschützt. Das Gericht hat jetzt eine schriftliche Begründung für sein Urteil vorgelegt. Einzelheiten von Heiner Kunold.
2: Die Stadt Philippsburg und private Anwohner hatten gegen die Einlagerung von Kastoren aus Frankreich geklagt. Sie stellten vor allem den Schutz des Zwischenlagers etwa bei gezielten Drohnenangriffen oder Abstürzen von Militär- und Zivilflugzeugen in Frage. Diese Bedenken hatte der VGH schon in mündlicher Verhandlung zurückgewiesen und jetzt in seiner schriftlichen Urteilsbegründung bekräftigt. Quintessenz, das Zwischenlager ist sicher, eine veränderte Sicherheitslage habe sich durch den Ukraine-Krieg nicht ergeben. Selbst bei einem gezielten Angriff mit panzerbrechenden Waffen sei eine erhöhte Strahlenbelastung auszuschließen.
15: Bei den Feuerwehren in Baden-Württemberg sind erstmals mehr als 40.000 Kinder und Jugendliche aktiv. Das sagte Innenminister Strobel bei der Vorstellung der Jahresstatistik. Insgesamt zählt die Feuerwehr in Baden-Württemberg demnach gut 115.000 Einsatzkräfte. Etwa 9% der Aktiven seien Frauen. Bei den Jugendlichen sind es laut Strobel sogar rund 23%. Tennisprofis fordern von den Verantwortlichen der Grand-Slam-Turniere ein höheres Preisgeld und eine bessere Absicherung vor den anstehenden French Open in Paris, kritisieren sie in einem offenen Brief, an den Rekordeinnahmen zu wenig beteiligt zu sein. Petra Thiele berichtet.
17: Laut Nachrichtenagentur AFP sind die Tennisprofis rund um die Weltranglisten-Ersten Sinner und Sabalenka aktuell tief enttäuscht über das geplante Preisgeld bei den French Open. Schon vergangenes Jahr hatten fast alle Topspieler in zwei offenen Briefen unter anderem eine Preisgelderhöhung und Einzahlungen in einen Fonds für Renten, Krankenversicherung und Mutterschutz verlangt. Ziel müsse sein, 22% der Erlöse an die Spieler weiterzugeben. Dies sei bei den anderen internationalen Turnieren der Fall, nicht aber bei den vier Grand Slams in New York, Melbourne, Wimbledon und Paris.
15: Die Zeit gleich 13.04 Uhr.
18: Und damit sind wir auf den Straßen in Baden-Württemberg mit dem SWR1 Verkehrsservice. A7 Würzburg Richtung Ulm, zwischen Dinkelsbühl-Fichtenau und Ellwangen, Baustelle 4 Kilometer Stau. Da verzögert sich alles um bis zu 20 Minuten. A8 Stuttgart Richtung Karlsruhe, zwischen Heimsheim und Raststätte Pforzheim Nord, Dauerbaustelle, 5 Kilometer stockender Verkehr. Und in der Gegenrichtung zwischen Pforzheim West und Pforzheim Ost, Unfall auf der mittleren Spur, 5 Kilometer stockend. Und das war's auch schon, das ist schon mal der gute Teil der Meldung. Alle Infos für eure Strecke gibt's natürlich auch in der SWR1 App. Fahrt vorsichtig, kommt gut und sicher an euer Ziel. Da kommt ein Tief auf uns zu, man merkt es aber noch nicht überall. In Württemberg scheint zum Teil noch die Sonne. Ansonsten gibt es einzelne Regenschauer. Manchmal ist der Himmel zwar grau, es bleibt aber noch trocken. Das alles bei 17 bis 24 Grad heute. Morgen unbeständig mit Wolken, einigen Schauern und Gewittern bei 15 bis 22 Grad. Und am Mittwoch auch mal längere trockene Phasen, Temperaturen um 20 Grad.
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18: Im Studio ist Janet Pollock. Hallo. Wir gucken uns Tag für Tag im Spiegel an und manchmal überkommt uns dieser Oh-mein-Gott-Effekt, was wir unserer Haut Gutes tun können. Darum geht es in unserem Podcast 40 plus nur für Frauen und darum geht es auch gleich hier. Einen schönen Nachmittag.

0: Enya in SWR 1 Baden-Württemberg. Es ist Montagnachmittag, 13.12 Uhr. Cremen wir uns schön. Das will uns die Werbung vermitteln. Aber geht sowas überhaupt? Mit Vitaminen und Co. in einer Creme die Haut glatt und schön machen? Also Schauspielerin Friederike Kempter wollte das von der Dermatologin Dr. Jael Adler wissen. Die zwei sprechen im Podcast 40 plus nur für Frauen miteinander. Und das hat die Hautärztin geantwortet.
1: Sieht überhaupt was ein? Also ich denke ja immer, das muss ja irgendwo reingehen, weil ganz oben, da passiert doch gar nichts.
2: Diese ganzen Kosmetikcremes, wo diese ganzen Vitamine drin sind, die ziehen eben nicht da rein, wo wir sie bräuchten. Die müssten in die zweite Schicht der Haut, also in die Lederhaut, dort geht Kollagen verloren, dort gehen Hyaluronsäure verloren, die elastischen Fasern gehen verloren. Deswegen wird ja Hyaluronsäure oft gespritzt, weil du kannst es halt nicht hincremen. Ja. Hincremen kannst du es, habe ich für dich heute Morgen gemacht.
1: Ja.
2: Damit hat es mich über Stunden aufgeplustert, weil es bindet Feuchtigkeit, aber nur in der obersten Hornschicht. Und heute Abend bin ich wieder weggeknittert.
1: Okay.
2: Also es ist kein Anti-Aging-Effekt, sondern nur so ein bisschen Juiciness-Effekt.
0: Ja, okay. Was nehmen wir also stattdessen? Was machen wir denn? Die Dermatologin nimmt ganz einfache Mittel, die ab Mitte des Lebens der Haut gut tun können.
2: Warmes Wasser und Handtuch und ruhig ein bisschen rubbeln. Das macht der Haut viel weniger, als wenn wir dauernd die überfrachten mit so vielen Kosmetikartikeln. Ich würde sagen, 20% meiner Patienten in der Hautarztpraxis haben selber gemachte oder selbst verstärkte Hautprobleme. Und eigentlich brauchen wir ganz wenig. Weniger ist mehr bei der Hautpflege. Bei Sonnencreme hilft viel. Und ab der 40, 50 Jahre Phase wird die Haut trockener. Und dann kann es sein, dass wir unsere Produkte ein bisschen anpassen. Das heißt, es kann sein, dass es mal ein fettigeres Produkt ist oder dass die Fläche größer wird, die wir eincremen.
0: Ah ja, was tun, um unsere Haut lange frisch zu halten? Wie wichtig ist dabei eigentlich Schlaf? 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
1: Die Fireflies von Old City hier in SWR 1 Baden-Württemberg. Jede Menge Blütenstaub auf unseren Autofenstern oder auf den Balkonfliesen. Überall ist es wunderbar grün, die Maiglöckchen blühen. Und gestern Abend ist tatsächlich schon der erste Maikäfer durch unser Wohnzimmer gebrummt. Es ist Frühling und wir sind wieder munterer und positiv geladen. Hoffe ich doch. Ja, und das ist gut so.

0: Tja, der Song hat was mit dem ganzen Schicksal von Freddie Mercury. Who wants to live forever?
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0: Alles Wichtige jetzt um 13:30 von Boris Bauer.
2: Guten Tag. Der Bürgermeister von Werbach im Main-Tauber-Kreis, Georg Würwoll, ist nach eigenen Angaben in der vergangenen Woche angegriffen und verletzt worden. Er hatte den Vorfall selbst auf Instagram öffentlich gemacht. Würwoll erklärte, er wolle damit Gerüchten vorbeugen. SWR-Reporterin Rosi Döll mit Einzelheiten.
3: Der Bürgermeister wurde in der Nacht zum 1. Mai im Ortsteil Gamburg angegriffen. Auf dem Nachhauseweg habe er gesehen, wie ein Mann einen anderen massiv bedrängte. Er blieb stehen, um eventuell einzugreifen. Der Angreifer erkannte den Bürgermeister, forderte ihn auf zu verschwinden. Dann wurde Würwoll, wie er dem SWR jetzt sagte, heftigst attackiert. Der Mann schlug auf ihn ein, stieß ihn zu Boden und trat auf ihn ein. Erst spät, so Würwoll, hätten Umstehende eingegriffen und den Mann weggezogen. Der Bürgermeister erlitt nach eigenen Angaben Prellungen, Hämatome und ein Knalltrauma auf dem linken Ohr und er wurde im Krankenhaus behandelt. Er hat Anzeige erstattet.
2: Nach SWR-Informationen ist der mutmaßliche Täter der Polizei bekannt. Das Atommüll-Zwischenlager in Philippsburg im Kreis Karlsruhe ist aus Sicht des Verwaltungsgerichtshofs Baden-Württemberg auch bei Störfällen oder Angriffen ausreichend geschützt. Das Gericht hat jetzt eine schriftliche Begründung für sein Urteil vorgelegt. Selbst bei einem gezielten Angriff mit panzerbrechenden Waffen sei eine erhöhte Strahlenbelastung auszuschließen. Die Stadt Philippsburg und private Anwohner hatten gegen die Lagerung von Kastoren mit Atommüll aus Frankreich geklagt. Bei den Feuerwehren in Baden-Württemberg sind erstmals mehr als 40.000 Kinder und Jugendliche aktiv. Das sagte Innenminister Strobel bei der Vorstellung der Jahresstatistik für 2025. Insgesamt zählt die Feuerwehr in Baden-Württemberg demnach gut 115.000 Einsatzkräfte. Etwa 9% der Aktiven seien Frauen. Bei den Jugendlichen sind es laut Strobel sogar rund 23%. 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
0: Und wir gehen auf die Straßen im SWR1 Verkehrsservice. Bitte Vorsicht auf der B32 Hechingen-Sigmaringen zwischen Gammertingen und Hettingen in beiden Richtungen eine ungesicherte Unfallstelle im Kurvenbereich. A7 Würzburg Richtung Ulm zwischen Dickelsbühl-Fichtenau und Ellwangen die Baustelle. 4 Kilometer Stau, aktuell bis zu 20 Minuten Verzögerung. Und A8 Karlsruhe Richtung Stuttgart zwischen Pforzheim-West und Pforzheim-Ost 5 Kilometer stockender Verkehr. Alles Wichtige für eure Route in der SWR1-App. Gute Fahrt und gutes Ankommen wünsche ich. Ziemlich bedeckter Himmel bei uns in Baden-Württemberg. Viele Wolken, einzelne Regenschauer prägen diesen Montagnachmittag. In Lörrach bedeckt bei 17 Grad, in Schwetzingen bedeckter Himmel 21 Grad, in Schwäbisch Gmünd, ja, bedeckt 22 Grad. Heute Nachmittag bleibt es in manchen Regionen ganz trocken, ab und zu regnet es. Morgen dann unbeständig mit Wolken, etlichen Schauern und Gewittern bei Werten zwischen 15 und 22 Grad. Und am Mittwoch dann auch mal längere trockene Phasen.
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0: Hallo, wir starten in dieser halbe Stunde mit Musik von Jupiter Jones und Michael Jackson. Im Studio ist Janet Pollock. Schönen Nachmittag.

0: Jupiter Jones in SWR 1 Baden-Württemberg, Montagnachmittag mit Neuem von der Bahn. Wir haben vorhin schon mal drüber gesprochen. Es gibt jetzt sogenannte Last-Minute-Sparpreise. Die sollen deutlich günstiger sein, ab 6,99 Euro pro Fahrt. Buchbar immer am Wochenende für die Woche darauf. Gültig in allen Zügen der Bahn, aber mit Zugbindung. Jutta Kaiser aus der SWR-Wirtschaftsredaktion hat sich das näher angeschaut. Jutta, für wen lohnen sich die Last-Minute-Sparpreise?
1: Die lohnen sich für Menschen, die flexibel sind, also die nicht zu einer festen Zeit an einem bestimmten Ort sein müssen. Zum Beispiel, ich habe nächste Woche Urlaub und möchte einen Tagesausflug machen, aber mir ist egal, in welche Stadt genau oder ob ich jetzt am Dienstag oder am Donnerstag fahre. Oder ich muss am Mittwoch nach Karlsruhe und würde normalerweise mit dem Auto fahren, dann kann ich ja einfach mal schauen, ob es für den Tag eine besonders günstige Zugverbindung gibt.
0: Jetzt nochmal klar nachgefragt, wie ist es denn, wenn ich so ein Last-Minute-Sparpreisticket gekauft habe? Kann ich dann irgendwie noch umbuchen oder vielleicht stornieren?
1: Umbuchen geht nicht und stornieren nur sehr eingeschränkt innerhalb von 3 Stunden nach dem Buchen. Das ist dann kostenlos und man bekommt den vollen Preis zurückerstattet.
0: Also Last-Minute-Sparpreise bei der Bahn, nur am Wochenende buchbar für die Woche darauf. Übrigens erkennbar an einer kleinen Krone über dem Preis.
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SWR 1 Baden-Württemberg. Am Montagnachmittag, es ist 2:10. Ich gestehe, ich mag sein Lächeln. Irgendwie die Grübchen finde ich ganz anziehend. Auch die wunderbaren grünen Augen. Und natürlich, ja, der Mann singt einfach göttlich, muss man so sagen. Robbie Williams in diesem Sommer auch in Europa unterwegs. Allerdings in Florenz, in Antwerpen, in Zürich und 2 Deutschlandskonzerte. Und zwar in Düsseldorf. Würden Baden-Württemberg-Fans dafür so einen weiten Weg auf sich nehmen? Ich glaube, die richtigen Fans schon.

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6: Um 14 Uhr mit Boris Power. Guten Tag. Die USA dementieren einen iranischen Angriff auf ein US-Kriegsschiff. Ein Bürgermeister aus dem Main-Tauber-Kreis ist bei einer Auseinandersetzung verletzt worden. Das Wetter am Nachmittag örtlich Regen, sonst dichte Wolken und etwas Sonne bei 17 bis 24 Grad. Die USA haben iranische Meldungen zurückgewiesen, wonach ein US-Schiff von zwei iranischen Raketen getroffen worden sei. Die Berichte seien falsch, teilte das US-Regionalkommando mit. Der Iran hatte zuvor mit Angriffen gedroht, nachdem die USA angekündigt hatten, Handelsschiffe durch die Straße von Hormuz zu eskortieren. Details von Uwe Lüb.
7: Das US-Zentralkommando in der Region CENTCOM will für die Operation 15.000 Soldaten, 100 Flugzeuge und etliche Kriegsschiffe bereithalten. Weil nicht klar sei, ob und wie viele Seeminen in der Region ausgebracht sind, sollten die Schiffe nahe der omanischen Küste entlangfahren. Das US-Militär will währenddessen Funkkontakt zu den Schiffen halten. Die Verhandlungen zwischen den USA und Iran über ein Ende des Krieges gehen weiter. Die USA haben nach iranischen Angaben eine Antwort auf den jüngsten 14-Punkte-Plan Irans über Pakistan weitergeleitet. Iran prüfe die Antwort nun.
6: Bundeskanzler Merz sieht jüdisches Leben in Deutschland so bedroht wie lange nicht mehr. Die Zahl der antisemitischen Straftaten, Übergriffe und Schmierereien steige stark, sagte Merz in einer Berliner Synagoge, in der das CDU-Präsidium heute tagt. Wer jüdisches Leben in Deutschland angreife, greife die Gesellschaft und die Demokratie an, so der Kanzler. Deutschland habe eine historische Verpflichtung, dieses Leben zu schützen. Nach dem Wahldebakel der SPD bei der Landtagswahl in Baden-Württemberg gibt es für die neue Landesspitze der Partei drei Bewerbungen. In den nächsten Wochen soll in einer Mitgliederbefragung über die Nachfolge des zurückgetretenen Parteichefs Stoch entschieden werden. Knut Bauer.
8: Die Mannheimer Bundestagsabgeordnete Isabel Kademartori und Robin Meserosch, ehemaliger Bundestagsabgeordneter aus Sigmaringen, bewerben sich als Doppelspitze. Als Einzelkandidatin tritt die stellvertretende Parteivorsitzende Dorothea Kliche-Behnke an, Landtagsabgeordnete aus dem Wahlkreis Tübingen. Weiterer Bewerber ist Carsten Lotz, Autor und Dozent an der Uni Mannheim. Die Kandidaten werden sich auf vier Regionalkonferenzen vorstellen. Bis Mitte Juni können die 30.000 SPD-Mitglieder über den Landesvorsitz entscheiden.
6: Der Bürgermeister von Werbach im Main-Tauber-Kreis, Georg Würwoll, ist nach eigenen Angaben in der vergangenen Woche angegriffen und verletzt worden. Er hat den Vorfall jetzt selbst öffentlich gemacht. Würwoll erklärte, er wolle damit Gerüchten vorbeugen. SWR-Reporterin Rosi Düll mit Einzelheiten.
9: Der Bürgermeister wurde in der Nacht zum 1. Mai im Ortsteil Gamburg angegriffen. Auf dem Nachhauseweg habe er gesehen, wie ein Mann einen anderen massiv bedrängte. Er blieb stehen, um eventuell einzugreifen. Der Angreifer erkannte den Bürgermeister, forderte ihn auf zu verschwinden. Dann wurde Würwoll, wie er dem SWR jetzt sagte, heftigst attackiert. Der Mann schlug auf ihn ein, stieß ihn zu Boden und trat auf ihn ein. Erst spät, so Würwoll, hätten Umstehende eingegriffen und den Mann weggezogen. Der Bürgermeister erlitt nach eigenen Angaben Prellungen, Hämatome und ein Knalltrauma auf dem linken Ohr und er wurde im Krankenhaus behandelt. Er hat Anzeige erstattet.
6: Nach SWR-Informationen ist der mutmaßliche Täter der Polizei bekannt. Die Fachkräftelücke in den Bereichen Mathematik, Informatik, Naturwissenschaften und Technik, den sogenannten MINT-Berufen, wird kleiner. Das Institut der deutschen Wirtschaft macht dafür die aktuell schlechte Wirtschaftslage verantwortlich. Im März hätten rund 134.000 Arbeitskräfte in den MINT-Berufen gefehlt. Vor 1,5 Jahren seien es noch mehr als 200.000 gewesen. Insgesamt werde sich die Lage langfristig aber wieder verschärfen. Die Zeit gleich 14.04 Uhr.
9: Und damit sind wir im SWR 1 Verkehrsservice. Die Verkehrslage ist überschaubar, auch mal ganz schön. A7 Würzburg Richtung Ulm, zwischen Dinkelsbühl, Fichtenau und Ellwangen die Baustelle. Aktuell 4 Kilometer Stau mit bis zu 20 Minuten Verzögerung. Und A8 Karlsruhe Richtung Stuttgart, zwischen Pforzheim West und Pforzheim Ost, 5 Kilometer stockender Verkehr. All diese Infos, auch speziell für eure Route, findet ihr in der SWR 1 App. Allen unterwegs eine gute und sichere Fahrt. Da ist ein Tief im Anmarsch. Man merkt es in einigen Teilen des Landes, aber nicht überall. In Württemberg scheint zum Teil noch die Sonne. Ansonsten einzelne Regenschauer. Manchmal ist der Himmel auch grau, aber es bleibt trocken. Das Ganze heute bei 17 bis 24 Grad. Morgen wird es dann unbeständig sein, mit vielen Wolken, einigen Schauern und Gewittern. Und am Mittwoch haben wir dann auch mal längere trockene Phasen. Dann liegen die Temperaturen um 20 Grad.
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9: Hallo am Montagnachmittag, sagt Janet Pollock. Manchmal ist es ja so, man braucht nur einen Song am Tag zu hören. Erstens geht er einem nie mehr aus den Sinn. Und zweitens hat man den ganzen Tag gute Laune, wenn man ihn dann gehört hat. Ich freue mich schon die ganze Zeit auf Musik von Sting, auf den Englishman in New York mit dem wunderbaren Saxophon von Branford Marsalis. Und zack, da ist er.

0: SWR 1 Baden-Württemberg am Montagnachmittag. Durch die trockene Erde im Garten ziehen sich Risse, habt ihr vielleicht schon gesehen. Also wer bei uns im Land gerade umgraben will, braucht richtig viel Kraft. Spätestens daran merken wir, es ist ziemlich trocken. Aber diese Woche könnte es Besserung geben. Hartmut Mühlbauer im SWR 1 Wetterstudio. Wie geht's denn den Böden im Land genau? Und wann kommt jetzt so der größere Regen? Erzähl mal.
1: Der Oberboden ist jetzt allgemein ausgetrocknet. Nur im Schwarzwald und im Allgäu ist das noch nicht ganz so schlimm. Sonst fehlt da deutlich Wasser. Und wenn wir mal tiefer schauen, ab 25 Zentimeter bis zum Grundwasser herrscht bereits wieder eine starke Dürre. Und es war ja auch die letzte Zeit sehr, sehr trocken. Deswegen tut der Regen jetzt gut. Erstmal ist es allerdings eher so ein bisschen sporadischer Regen heute. Morgen und am Mittwoch, da kommt dann schon eine dickere Portion, vor allem morgen mit Regengüssen und vereinzelten Gewittern. Dann sollte es auch überall mal nass werden. Und das ist für die Natur und für das Grundwasser tatsächlich ein Segen.

0: Mariah Carey und Whitney Houston. Die größten Hits aller Zeiten in SWR 1 Baden-Württemberg. In dieser halben Stunde noch Musik von Bon Jovi und Hall & Oates. Jetzt aber erstmal zu diesem besonderen Montagsgefühl. Also der Montag hat ja immer was von Neustart. Wir sortieren alles, also alles, was muss. Und wir planen so ein bisschen unser Freizeitvergnügen. Heute Abend am Start der Musikclub 80er mit Veit Berthold. Und sein Motto, gemeinsam geht mehr.
1: Zwei Generationen zusammen.

0: zusammen im Studio und das Ergebnis ist dieser eine Welthit. Die Queen of Soul Aretha Franklin und der damals noch recht junge und frische Mr. Wham! George Michael. I Knew You Were Waiting For Me. Ein Duett, das gar nicht als Duett gedacht war, wurde also so zum Riesenerfolg, weil der legendäre Produzent Clive Davis damals die Idee hatte. Und wem hat er damit mehr geholfen? Der großen Aretha Franklin oder dem damals noch kleinen George Michael? Lasst euch überraschen, heute Abend. Auch weil Bonnie Tyler sich outet, sie hat mir gestanden, ich war schuld am Ozonloch in den 80ern.
1: I think I caused the ozone layer.
0: Warum? Verrät sie heute Abend und dafür rettet sie uns ganz sicher mit ihrer Musik aus allen Löchern und Tiefs dieses Montags mit diesem 80er-Hit. Also ihr Montagshelden, wir hören uns später hier.
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1: Pünktlich um 3:30 mit Ramin Movasakian.
2: Guten Tag. Die jüngsten Äußerungen von US-Präsident Trump sorgen in der Region Stuttgart für Verunsicherung. Trump hatte angekündigt, mehr als 5000 Soldaten aus Deutschland abzuziehen und die Zölle auf Autos aus der EU zu erhöhen. Philipp Pfefflin mit Einzelheiten.
3: Mit der Panzerkaserne in Böblingen und dem europäischen Kommando EUCOM in Stuttgart wäre die Region stark betroffen. Rund 20.000 Soldaten und US-Personal plus deren Familien leben hier. Die IHK-Region Stuttgart warnt, gehen diese Menschen fort, sinkt die Kaufkraft und es fehlen schlichtweg Soldaten. Die angekündigten höheren Zölle auf Autos aus der EU, bis zu 25% sind im Gespräch, würden die Autoregion Stuttgart weiter belasten.
2: Die Bundesregierung hat erneut dazu aufgerufen, den sogenannten Tankrabatt an die Bürger weiterzugeben. Seit vergangenem Freitag fallen pro Liter Benzin und Diesel knapp 17 Cent weniger an Abgaben an. Ein Sprecher des Finanzministeriums sagte, man habe die klare Erwartung, dass die Mineralölkonzerne die Steuersenkung weiterreichen. Bislang ist das nur teilweise der Fall, wie eine Analyse des Bundeskartellamts zeigt. Die Feuerwehren in Baden-Württemberg erhalten immer mehr Zuwachs von Kindern und Jugendlichen. Das zeigt eine Statistik, die Innenminister Strobel vorgestellt hat. SWR-Reporterin Julia Kretschmer berichtet.
4: Mehr als 40.000 Kinder und Jugendliche haben 2025 bei den baden-württembergischen Feuerwehren mitgemacht. Ein Rekord laut Innenminister Strobel. Außerdem würden sich immer mehr Mädchen und Frauen bei den Feuerwehren engagieren. Insgesamt waren die Feuerwehren im Land im vergangenen Jahr über 128.000 Mal im Einsatz. Die meisten Einsätze waren laut Statistik technische Hilfeleistungen, gefolgt von Brandeinsätzen und rettungsdienstlichen Notfalleinsätzen.
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1: Und wir gucken auf die Straßen mit dem SWR1-Verkehrsservice A81 Singen Richtung Stuttgart. Zwischen Böblingen-Sindelfingen und Sindelfingen-Ost die Baustelle. Dort stockt der Verkehr über 3 Kilometer. Wir haben noch eine amtliche Gefahrenmeldung für den Enzkreis, und zwar die Stadt Heimsheim. In Heimsheim kommt es wegen eines Großbrands zu einer starken Rauchentwicklung mit Geruchsbelästigung. Bitte das betroffene Gebiet meiden, Fenster und Türen schließen und Lüftungen und Klimaanlagen abschalten. Und alle Verkehrsinfos findet ihr natürlich auch in der SWR1-App. Allen, die unterwegs sind, eine gute und sichere Fahrt. Kommt heil an euer Ziel. Ja, das ist ganz komisch mit dem Wetter. Ich sehe Sonne, wenn ich aus dem kleinen Studiofenster gucke. Aber in vielen Teilen des Landes sieht es ein bisschen anders aus. In Freudenstadt regnet es bei 21 Grad. In Mosbach ist der Himmel bedeckt, ebenfalls 21 Grad. Friedrichshafen bedeckter Himmel 22 Grad. Also da ist ein Tief im Anzug und manchmal hat es sich schon ganz gut ausgebreitet. In einigen Regionen bleibt es heute Nachmittag noch ganz trocken. Morgen sehr unbeständig mit Wolken, mit etlichen Schauern und Gewittern. Das Ganze bei 15 bis 22 Grad. Am Mittwoch ab und zu Schauer und Gewitter, aber auch längere trockene Phasen mit Temperaturen bis 20 Grad.
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1: Im Studio ist Janet Pollock. Schönen Nachmittag.

0: Mal alles richtig rausschreien, oder? Twisted Sister, we're not gonna take it. Hier in SWR1 Baden-Württemberg. Eine der Schlagzeilen des Tages hier bei uns im Land handelt von Wolfgang Grupp, langjähriger Trigema-Chef. Nach seinem Suizidversuch im letzten Jahr hat er offenbar weitere Konsequenzen gezogen. Aus Sicherheitsgründen hatte Wolfgang Grupp eine Waffe, einen Revolver zu Hause. Den hat er jetzt übergeben, und zwar an seinen Sohn. Der hält ihn unter Verschluss. Und auch seinen Jagdschein hat Grupp abgegeben. Dazu hat er übrigens erzählt, dass er mehr als 2000 Zuschriften bekommen hat von Menschen, die mit ihm fühlen konnten. Wie Grupp auf dieses letzte Jahr blickt, auf die Altersdepression, aber auch wie er seine große Krise gemeistert hat, das wird er uns ausführlich erzählen, und zwar in dieser Woche. Er ist exklusiv zu Gast bei uns in SWR1, Leute, und zwar am Donnerstag zwischen 10 und 12 hier in SWR1 Baden-Württemberg.
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SWR 1 Baden-Württemberg am Montagnachmittag. Nein, ich möchte natürlich noch nicht von Feierabend reden, wiewohl der erste Feierabend für diese Woche sich so ganz langsam anschleicht. Egal, ob ihr heute noch Freunde trefft oder im Supermarkt eure Vorräte für den Kühlschrank auffüllt oder einfach ja ein bisschen dem Sofa huldigt, auf einen entspannten Abend euch freut. Macht's euch schön. Ab 16 Uhr ist gleich Stefanie Anhalt an eurer Seite. Ich bin Janet Pollock und dann mal weg. Ciao, ciao.

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10: Um 16 Uhr mit Ramin Movasakian. Guten Tag. SPD, Grüne und Linke löschen ihre Accounts auf X. In Offenburg wird Opfern des Zweiten Weltkrieges gedacht. Das Wetter: bis zum Abend mal Wolken, mal Sonne. Vereinzelt ist auch Regen dabei. Grüne, SPD und Linke ziehen sich von der Social-Media-Plattform X zurück. Sie werfen dem Netzwerk die Verbreitung von Desinformation vor und wollen deshalb dort keine Beiträge mehr veröffentlichen. Aus Berlin berichtet Philipp Eckstein.
11: Wortgleich erklären die drei Parteien und zahlreiche Spitzenpolitikerinnen und Politiker aus ihren Reihen, X sei in den letzten Jahren im Chaos versunken. Und sie betonen, Zitat, politische Debatten leben vom Austausch, der Menschen erreicht und informiert. X werfen sie hingegen vor, Desinformation zu fördern. Elon Musk hatte Twitter 2022 gekauft und 2023 in X umbenannt. Die Moderation von Inhalten hat er unter dem Schlagwort der Meinungsfreiheit stark reduziert. Bundeskanzler Merz und zahlreiche Ministerien nutzen X weiterhin.
10: Die Bundesregierung hat erneut dazu aufgerufen, den sogenannten Tankrabatt an die Bürger weiterzugeben. Seit vergangenem Freitag fallen pro Liter Benzin und Diesel knapp 17 Cent weniger an Abgaben an. Ein Sprecher des Finanzministeriums sagte, man habe die klare Erwartung, dass die Mineralölkonzerne die Steuersenkung weiterreichen. Bislang ist das nur teilweise der Fall, wie eine Analyse des Bundeskartellamts zeigt. Die USA haben Meldungen aus dem Iran zurückgewiesen, wonach ein US-Schiff von iranischen Raketen getroffen worden sei. Die Berichte seien falsch, teilte das zuständige Regionalkommando mit. Der Iran hatte zuvor mit Angriffen gedroht, sollten die USA wie angekündigt Handelsschiffe durch die Straße von Hormus eskortieren. Details von Uwe Lüb.
12: Das US-Zentralkommando in der Region CENTCOM will für die Operation 15.000 Soldaten, 100 Flugzeuge und etliche Kriegsschiffe bereithalten. Weil nicht klar sei, ob und wie viele Seeminen in der Region ausgebracht sind, sollten die Schiffe nahe der omanischen Küste entlangfahren. Das US-Militär will währenddessen Funkkontakt zu den Schiffen halten. Die Verhandlungen zwischen den USA und Iran über ein Ende des Krieges gehen weiter. Die USA haben nach iranischen Angaben eine Antwort auf den jüngsten 14-Punkte-Plan Irans über Pakistan weitergeleitet. Iran prüfe die Antwort nun.
10: Papst Leo XIV. Wird am Donnerstag US-Außenminister Rubio in Rom empfangen. Das hat der Vatikan bestätigt. Demnach sei ein halbstündiges Gespräch vorgesehen. In den vergangenen Wochen hatten die Spannungen zwischen der US-Regierung und dem Vatikan zugenommen. Leo hatte den Krieg im Iran verurteilt. Daraufhin warf Trump ihm vor, sich auf die Seite des Mullah-Regimes zu stellen. Heute vor genau 81 Jahren sind kurz vor Kriegsende bei einer Explosion in einer ehemaligen Offenburger Kaserne 114 Menschen getötet worden. An sie wurde mit einer Gedenkfeier erinnert. Ulf Seefeld berichtet.
5: Es wurden Ansprachen gehalten und rote Rosen niedergelegt. Eingeladen hatte die Deutsche Friedensgesellschaft. Zu der Explosion im Jahr 1945 war es vermutlich gekommen, weil die Wehrmacht beim Abzug aus Offenburg in mehreren Gebäuden Minen und Langzeitzünder ausgelegt hatte. Die Opfer waren ehemalige Zwangsarbeiterinnen und Zwangsarbeiter aus Osteuropa, die in den Gebäuden vorübergehend untergebracht waren. Eine Hinweistafel im heutigen Kulturforum erinnert an die tödliche Explosion.
10: Der SC Freiburg muss im Halbfinalrückspiel der Fußball-Europa League auf Mittelfeldspieler Yuito Suzuki verzichten. Wie der Bundesligist mitteilte, hat sich der 24-Jährige gestern beim Spiel gegen den VfL Wolfsburg das Schlüsselbein gebrochen, wurde deshalb bereits operiert. Freiburg trifft am Donnerstag zu Hause auf Sporting Braga. Das Hinspiel gewannen die Portugiesen mit 2:1. Und noch die Zeit, es ist gleich 16.04 Uhr.
13: SWR 1 Baden-Württemberg, der Blick auf die Straßen und da heißt es Vorsicht auf der A81 Singen Richtung Stuttgart in der Einfahrt Böblingen-Hulb. Hier liegt ein Metallteil auf der Fahrbahn, müsst ihr bitte gut aufpassen. Dann A5 Basel Richtung Karlsruhe zwischen Efringen-Kirchen und Dreieck-Neuenburg. 3 Kilometer Stau, Verzögerung bis zu einer Viertelstunde. Und A81 Singen Richtung Stuttgart zwischen Böblingen-Sindelfingen und Sindelfingen-Ost Baustelle. 3 Kilometer stockender Verkehr. Das war's aber schon für den Moment. Alle Verkehrsinfos gibt's für euch jederzeit zum entspannten Nachlesen in der SWR 1 App. Wo es hingeht, gute und sichere Fahrt. Es gibt viele Wolken, es gibt aber auch Sonne und es ist auch nicht wirklich kalt. Ja? Es gibt sogar ein bisschen Regen, aber gar nicht mal so viel. Im Moment sieht es so aus im Land. Niederstetten bewölkt 21 Grad, Balingen bewölkt 21 und in Ulm auch da Wolken am Himmel bei 21 Grad. In der kommenden Nacht kann es dann schon ein bisschen nasser werden. Es bleibt aber auch recht mild. 13 Grad in der Kurpfalz, 7 Grad im Allgäu und morgen dann dichte Wolken, wenig Sonne, ab und zu Regen. Im Laufe des Tages kann es dann örtlich auch mal ordentlich scheppern, also sprich gewittern und da kommen dann auch ordentlich Regen runter. Die Temperaturen liegen dann zwischen 15 und 22 Grad. Es bleibt wechselhaft, es gibt Wolken, örtlich Schauer oder Gewitter, immer wieder trockene und sonnige Phasen. Mittwoch bis 20, Donnerstag bis 18 Grad.
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13: Im Studio Stefanie Anhalt, ich grüße euch. Und natürlich im Gepäck die größten Hits aller Zeiten. Rick Astley, Razorlight und Simply Red sind noch dabei. Ich wünsche euch einen entspannten Montag, wenn möglich.

0: S1 Baden-Württemberg mit dem Blick auf die Straße. Vorsicht auf der A8 Stuttgart Richtung München. Zwischen Stuttgart-Pleningen und Neuhausen eine ungesicherte Unfallstelle auf der linken Spur. Müsst ihr bitte ganz besonders vorsichtig unterwegs sein. 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Und wir gucken jetzt mal in unseren Biomüll. Ich meine, da ist irgendwie alles drin, ne? Speisereste. Es geht aber auch noch anders. Ne? Gülle kann noch dazukommen, Weintraubentrester, das alles in den großen Topf, dazu noch Bakterien. Und wenn wir dann warten, kommt am Ende Biogas raus. Also jetzt mal vereinfacht gesagt. Und damit kann man dann Strom und Wärme produzieren. So, doch wie geht's weiter mit dem Biogas? Darüber sprechen Politiker und Experten heute in Ulm. Hintergrund ist, viele Anlagen stehen vor dem Aus, weil die staatliche Förderung wegfällt. Biogas ist aber nach wie vor wichtig, sagt Baden-Württembergs Landwirtschaftsminister Peter Haug.
1: Biogas ist bedeutsamer als die Wasserkraft bei uns in Baden-Württemberg mit knapp 10% der Stromerzeugung. Wenn man die Erneuerbaren in der Summe sieht, dann sind es 15% der Stromerzeugung. Aber auch in vielen ländlichen, gerade ländlichen Gemeinden spielt Biogas für die Wärmeversorgung mittlerweile eine große Rolle, weil von den Biogasanlagen die Abwärme, die bei der Stromerzeugung entsteht und beim Verkehren der Produkte entsteht, weil die dann für die Wärmenutzung der Häuser, Schwimmbäder, Schulen etc. dient.
0: Ja, und eine Stadt, die auf Biogas setzt, ist Weikersheim im Main-Tauber-Kreis. Hier wird gerade eine Leitung von einer Biogasanlage in die Stadt gebaut. Hier entstehen nämlich 2 Blockheizkraftwerke und die sollen zum Beispiel den Schulcampus, ein Hallenbad und 2 Turnhallen versorgen. Dazu Geschäftsführer der Bioenergie Tauberhöhe, Eberhard Ermann.
2: Zukünftig wird hier Wärme und Strom erzeugt. Der Strom wird ins Netz eingespeist und die Wärme wird hier vor Ort verbraucht. Und das ist ja der Punkt. Wir können flexibel Strom und Wärme erzeugen, wenn es benötigt wird. Wenn das Hallenbad im Sommer Pause hat oder Reparaturarbeiten, dann steht die Motor halt, dann brauchen wir keine Wärme.
0: Weikersheim will also mit Biogas unabhängiger werden von Öl und großen Energiekonzernen. Heute trifft man sich in Ulm, um über die Zukunft des Biogas zu sprechen.
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S1 Baden-Württemberg, Montagnachmittag. Da ist jetzt gerade nicht so viel Fußballsport am Start, aber vielleicht noch mal so ein bisschen Stadion-Feeling in Erinnerung ans vergangene Wochenende. Da gelten die Diamond und Sweet Caroline natürlich immer. Ja, die größten Hits aller Zeiten natürlich nur bei uns, SWR1 Baden-Württemberg.

0: Es ist 5:30.
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0: Und die hat für uns Ramin Mubasakian.
2: Guten Tag. Nach dem Wahldebakel der SPD bei der Landtagswahl in Baden-Württemberg gibt es für die neue Landesspitze der Partei 3 Bewerbungen. In den nächsten Wochen soll in einer Mitgliederbefragung entschieden werden. Knut Bauer berichtet.
3: Die Mannheimer Bundestagsabgeordnete Isabel Kademartori und Robin Meserosch, ehemaliger Bundestagsabgeordneter aus Sigmaringen, bewerben sich als Doppelspitze. Als Einzelkandidatin tritt die stellvertretende Parteivorsitzende Dorothea Kliche-Behnke an, Landtagsabgeordnete aus dem Wahlkreis Tübingen. Weiterer Bewerber ist Carsten Lotz, Autor und Dozent an der Uni Mannheim. Die Kandidaten werden sich auf 4 Regionalkonferenzen vorstellen. Bis Mitte Juni können die 30.000 SPD-Mitglieder über den Landesvorsitz entscheiden.
2: Grüne, SPD und Linke ziehen sich von der Social-Media-Plattform X zurück. Das Netzwerk fördere zunehmend Desinformation und sei in den letzten Jahren im Chaos versunken, heißt es in wortgleichen Mitteilungen der 3 Parteien. Deshalb werde man keine Beiträge mehr auf X veröffentlichen. Stattdessen wollen die Parteien ab sofort andere Internetdienste nutzen, wie zum Beispiel Blue Sky. In Freiburg soll der Platz der alten Synagoge grüner werden, denn das versiegelte Gelände wird im Sommer deutlich zu heiß. Die Stadt lässt deshalb 3 hitzetolerante Eisenholzbäume in mobile Baumkübel einpflanzen. David Zastrow berichtet.
4: Die neuen Bäume sind bereits 6 Meter hoch und sollen auf 10 Meter Höhe weiter wachsen. Dann können sie rund 40 Quadratmeter Schatten spenden. Mit einem Low-Tech-Bewässerungssystem ziehen sich die Bäume das Wasser über Kapillarverbindungen und müssen deshalb nur alle 2 Wochen gegossen werden. In jedem Baumkübel sind 1000 Liter Wasser. Eine Sensortechnik meldet sich, sobald die Flüssigkeit zur Neige geht. Hintergrund ist die zunehmende Überhitzung in der Freiburger Altstadt und auf dem komplett versiegelten Platz der alten Synagoge.
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0: Wir blicken auf die Straßen. A5 Basel Richtung Karlsruhe. Zwischen Efringen, Kirchen und Dreieck Neuenburg 3 Kilometer Stau. Verzögerung hier bis zu 1/4 Stunde. A7 Würzburg Richtung Ulm. Zwischen Dinkelsbühl, Fichtenau und Ellwangen. Baustelle 3 Kilometer Stau. Und A81 Singen Richtung Stuttgart. Zwischen Böblingen, Sindelfingen und Sindelfingen Ost. Baustelle 3 Kilometer stockender Verkehr. Das war's aber auch schon. Alle Verkehrsinfos für euch jederzeit in der SWR 1 App. Jetzt gutes und sicheres Ankommen. Das Wetter hält sich so ein bisschen bedeckt. Also es sind Wolken unterwegs, aber es ist doch ziemlich mild. In Niederstetten bewölkt 21 Grad, in Leimen bedeckt 21 und in Albstadt bewölkt bei 19 Grad. Schauen wir auf die kommende Nacht, da kann es örtlich mal ein bisschen regnen. Bei Werten zwischen 13 Grad in der Kurpfalz und 7 Grad im Allgäu. Morgen Wolken, Sonne, immer wieder Regen, örtlich sogar Gewitter mit Starkregen oder zumindest stärkeren Schauern. Ich weiß nicht, ob man schon Starkregen nennen kann, aber Fakt ist, es wird ordentlich nass bei Werten zwischen 15 und 22 Grad und es geht auch wechselhaft weiter. Schauer, Gewitter, Sonne und Werte am Mittwoch bis 20 Grad, am Donnerstag bis 18.
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0: Im Studio ist Stefanie Anhalt und wir hatten heute Morgen zu Gast in SWR 1 Leute, den Trainer der Eishockey-Nationalmannschaft. Harold Kreis, so viel ist schon mal klar. Der hat auch lange bei den Adler Mannheim gespielt und er war zu Gast in SWR 1 Leute. Aber es war nicht so eine ganz gewöhnliche Leute-Sendung, gewöhnlich in Anführungsstrichen hier im Studio, sondern die kamen live vom Maimarkt, also quasi ein Heimspiel für den Trainer. Was er Jens Wolters erzählt hat über seine Heimat Lauenburg zum Beispiel und wohin er fährt mit dem Fahrrad, um sein Eis zu essen, all das hört ihr gleich nochmal in knapp 10 Minuten.

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1: Mit Eishockey-Bundestrainer Harold Kais und nicht nur das, der Kanadier hat lange Jahre bei den Adler Mannheim gespielt und an dieser Stelle nochmal herzlichen Glückwunsch zur Vizemeisterschaft. Ich finde, man muss das bei aller Enttäuschung doch mal so sehen, oder? Vizemeister. Also jedenfalls war Harold Kais heute Vormittag zu Gast bei Jens Wolters in SWR1 Leute und die Sendung, die kam heute nicht bei uns aus dem kleinen feinen Radiostudio, sondern von der großen Bühne des gläsernen Studios auf dem Mannheimer Maimarkt. So gesehen, also Heimspiel für Kais, der mit seiner Frau ja schon lange Jahre in Ladenburg lebt. Also kann man schon Heimat sagen, oder?
2: Ja, ich würde es als Heimat nennen, in der Tat. Ich meine, ich habe ja 19 Jahre hier in Mannheim gespielt, sonst nirgendwo. Und Region gefällt mir unheimlich. Du bist ja geografisch auch gut gelegen. Pfalz, Odenwald und so weiter. Ich finde eben gegensympathisch.
3: Hast du hier einen Lieblingsfleck?
2: Also wenn wir aufs Fahrrad uns schwingen, ja, dann radeln wir häufig nach Heidelberg, meine Frau und ich, und da essen wir ein Eis. Und es gibt keinen speziellen Ort, wo wir immer hingehen, aber gerne mit dem Fahrrad nach Heidelberg, um ein Eis zu essen. Ja.
3: Du warst nicht mal 20 Jahre alt, als du nach Deutschland kamst, aus Kanada. Der Sprung war gewaltig, nicht nur geografisch, sondern wahrscheinlich auch kulturell. Was war denn so das Schwierigste damals für dich?
2: Ich bin in eine deutsche Familie aufgewachsen. Das heißt, die deutsche Sprache hatte ich immer im Ohr. Und somit konnte man dann relativ schnell Anschluss finden. Und mit dem Anschluss hat man natürlich auch gewisse kulturelle Ereignisse oder Gepflogenheiten kennengelernt. Auch am Anfang als Nordamerikaner hatte ich ein bisschen Mühe mit der Pünktlichkeit. Dass, wenn jemand gesagt hat, ich rufe dich um 15 Uhr an, der hat in der Tat um 15 Uhr angerufen oder die Tür hat geklingelt um 15 Uhr, whatever. Aber mit der Zeit, diese Zuverlässigkeit finde ich sehr sympathisch. Was für mich auch völlig neu war, ist, dass man irgendwie draußen stehen könnte mit einer Flasche Bier in der Hand. Das war in Kanada unmöglich. Du konntest immer nur in der Bar, und da war ich 18 und Bier war damals sehr wichtig, immer nur ein Bier bestellen, immer nur ein Bier. Und das war ein Eye-Opener für mich. Ich habe dann immer nur noch ein Bier getrunken.
3: Natürlich.
1: Harold Kais, also heute zu Gast in SWR1 Leute live vom Mannheimer Maimarkt. Natürlich musste er nebenbei noch Autogramme geben, Selfies machen. Und man hat es, glaube ich, gehört. Die Stimmung war super. Das ganze Gespräch gibt's natürlich zum Nachhören.
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Dirty Dancing. I've had the time of my life aus dem Jahr 1987. Und da heute Montag ist, ist ja logisch, in der Konsequenz gibt es heute noch ganz viel 80er Musik. Im Musikclub 80er ab 20 Uhr. Und jetzt müssen wir aber ganz schnell auf die Straße. Vorsicht auf der B27, B33, Villingen, Schwenningen, Schaffhausen. Zwischen Donaueschingen und Tüfingen, B31, werden Steine auf die Fahrbahn geworfen. Vorsicht auf der B27, B33, Villingen, Schwenningen, Schaffhausen. Zwischen Donaueschingen und Hüfingen, B31, hier werden Steine auf die Fahrbahn geworfen. Bitte fahrt da ganz unbedingt, ganz besonders vorsichtig. 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
9: Um 17 Uhr mit Ramin Movasakian. Guten Tag. Außenminister Wadefuhl drängt Iran zum Öffnen der Straße von Hormus. In Freiburg sollen mobile Bäume vor Hitze schützen. Das Wetter am Abend mal Wolken, mal Sonne. Vereinzelt ist auch Regen dabei. Im Streit über die Straße von Hormus gibt es unterschiedliche Darstellungen. Der Iran behauptet, eine US-Fregatte beschossen zu haben. Das Pentagon widerspricht und erklärt, US-Kriegsschiffe hätten die Meerenge durchfahren. Vor diesem Hintergrund nahm in Griechenland heute auch Außenminister Wadefuhl Stellung. Außerdem berichtet Bettina Weitz.
10: Es gäbe keine Berechtigung dafür, dass der Iran die Straße von Hormus blockiere, betonte Außenminister Wadefuhl bei seinem Antrittsbesuch in Athen. Teheran müsse die Meerenge freigeben. Sein griechischer Amtskollege Jerapetritis unterstrich die Bedeutung der freien Durchfahrt durch die Straße von Hormus. Griechische Reeder unterhalten die nach eigenen Angaben größte Handelsflotte der Welt. Bei ihrem Treffen vereinbarten Wadefuhl und Jerapetritis, dass Deutschland und Griechenland ihre Zusammenarbeit, so wörtlich, auf allen Ebenen weiter vertiefen wollten.
9: Im April war das Tanken in Deutschland so teuer wie noch nie. Wie der ADAC mitteilte, kostete der Liter Super E10 im vergangenen Monat im Schnitt 2,11 Euro. Der Preis für den Liter Diesel lag bei 2,26 Euro. Seit dem 1. April dürfen Tankstellen die Spritpreise nur noch einmal am Tag um 12 Uhr erhöhen. Diese Regelung habe keinen entlastenden Effekt für die Verbraucher gezeigt, heißt es vom Automobilclub. Trotz eines EU-Verbots bieten Online-Marktplätze weiter gefährliche Produkte an, wie zum Beispiel Rasierer, die Stromschläge auslösen können. Der Verbraucherzentrale Bundesverband fordert die EU deshalb auf, härter durchzugreifen. Ilka Staroste berichtet.
11: Die Betreiber von Online-Marktplätzen sind dazu verpflichtet, rechtswidrige Produkte von ihren Plattformen zu löschen. Die Verbraucherschützer haben dazu Zahlen der 5 Großen ausgewertet. Amazon, eBay, Temu, Otto und AliExpress. Bei ihnen war das allein im vergangenen November 70 Millionen Mal der Fall. 30 Millionen Produkte davon hätten aber nie online gehen dürfen, weil sie vorher schon als unsicher oder verboten eingestuft waren. Die bisherigen Sicherheitsmaßnahmen der EU reichten also nicht aus, so die Verbraucherschützer.
9: Grüne, SPD und Linke ziehen sich von der Social-Media-Plattform X zurück. Das Netzwerk fördere zunehmend Desinformation, heißt es in wortgleichen Mitteilungen der drei Parteien. Deshalb werde man keine Beiträge mehr auf X veröffentlichen. Stattdessen wollen die Parteien ab sofort andere Internetdienste nutzen, wie zum Beispiel Blue Sky. In Freiburg soll der Platz der alten Synagoge grüner werden, denn das Gelände wird im Sommer deutlich zu heiß. Die Stadt lässt deshalb 3 mobile Eisenholzbäume aufstellen. David Zastrow berichtet.
12: Die neuen Bäume sind bereits 6 Meter hoch und sollen auf 10 Meter Höhe weiter wachsen. Dann können sie rund 40 Quadratmeter Schatten spenden. Sie werden heute Nacht angeliefert. Mit einem Low-Tech-Bewässerungssystem ziehen sich die Bäume das Wasser über Kapillarverbindungen und müssen deshalb nur alle 2 Wochen gegossen werden. In jedem Baumkübel sind 1000 Liter Wasser. Eine Sensortechnik meldet sich, sobald die Flüssigkeit zur Neige geht. Eine Rundbank bietet zudem Platz für eine Pause im Schatten. Hintergrund ist die zunehmende Überhitzung in der Freiburger Altstadt und auf dem komplett versiegelten Platz der alten Synagoge.
9: Das Interesse an der Fortsetzung des Filmklassikers Der Teufel trägt Prada ist riesig. Wie der Disney-Konzern mitteilte, hätten sich am vergangenen Wochenende rund 625.000 Menschen in Deutschland den zweiten Teil der Modesatire angesehen. Es handelt sich um das zweiterfolgreichste Wochenende des Jahres. Auch im zweiten Teil spielt Oscar-Gewinnerin Meryl Streep die Modezarin Miranda Priestley. Die Zeit 17.04 Uhr.
13: SW1 Baden-Württemberg, aktueller Verkehrsservice. A5 Basel Richtung Karlsruhe zwischen Efringen-Kirchen und Dreieck-Neuenburg. 3 Kilometer Stau. Verzögerung hier bis zu 1/4 Stunde. A7 Würzburg Richtung Ulm zwischen Dinkelsbühl-Fichtenau und Ellwangen. Baustelle 3 Kilometer Stau. Und dann noch B14 Stuttgart Richtung Bergnang zwischen Poststraße in Stuttgart und Kappelbergtunnel. Hier steht ein defekter LKW. 4 Kilometer Stau. Das war's aber schon für den Moment. Alle Verkehrsinfos für euch natürlich auch immer noch mal ganz entspannt aufgeführt in der SWR 1 App. Wo es hingeht, gute Fahrt. Es gibt Sonne im Land, es gibt ein paar Wolken und die Temperaturen doch ziemlich mild, aber es kann auch noch Regen geben. In Lörrach regnet es schon bei 20 Grad, Wertheim meldet bedeckten Himmel bei 22 Grad und in Radolfzell am Bodensee sind es 23 Grad. In der kommenden Nacht kann es auch immer wieder regnen, bei 13 Grad in der Kurpfalz und 7 Grad im Allgäu, ist ja dann doch noch ziemlich mild. Morgen ist alles dabei, Sonne, Wolken, Regen, Gewitter, dann kann es auch schon mal stärker regnen. Die Werte dann zwischen 15 und 22 Grad. Es geht dann auch wechselhaft weiter. Wolken, örtlich Schauer oder Gewitter, immer wieder trocken und Sonne. Fühlt sich im Mai jetzt so ein bisschen an wie April. Montag kriegen wir bis 20 Grad und Donnerstag bis 18.
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13: Im Studio ist Stefanie Anhalt. Schönen Montag euch.

0: Shania Twain in SWR 1 Baden-Württemberg. Ja, man sollte sich nicht über sein Äußeres definieren. Wissen wir ja alle. Ja, und dann tun wir es doch irgendwie, ne? Vor allem, wenn wir plötzlich so Pigmentflecken entdecken oder wenn sich um die Augen die Fältchen so richtig zusammenrotten. Man denkt, wo kommen denn die her? 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
1: Wir haben Schutzfette, wir haben einen Säureschutzmantel von pH 5, wir haben ein Hautmikrobiom, also wir haben liebe Türsteherbakterien, die uns auf der Haut beschützen, aber die brauchen dieses Milieu, und wir haben neben dem Fett auch Eiweiß und Hornzellen, und diese Barriere wird ständig durch dieses aggressive Reinigen geschwächt. Dann haben wir Spannungsgefühl, Trockenheitsgefühl, Jucken, und dann kaufen wir ganz viele Produkte, um das wieder hinzucremen, was wir uns gerade kaputt gemacht haben. Und da haben wir dann eine Tagescreme, eine Nachtcreme, ein Serum, eine Ampulle,
2: eine Augencreme,
1: und das ist einfach viel zu viel.
0: Ja, in Teilen habe ich mich wiederentdeckt. Also das kennen viele von uns. Da steht einiges zu Hause im Bad rum, und ganz wichtig dabei:
1: Die ganzen Kosmetikcremes, die wir für teures Geld kaufen, versprechen uns sehr viel Antifalteneffekte, und das können sie nicht leisten. Sie ziehen nicht in die richtige Hautetage rein. Sie sind zu groß, zu sperrig. Die Barriere ist zu stark. Und sie dürfen es auch nicht. Kosmetikartikel sind per Definition keine Arzneimittel. Arzneimittel wie Hormone, ja, und einige Schmerzmittel dürfen die Hautbarriere überwinden und in die tieferen Hautschichten einbringen. Kosmetikartikel dürfen es nicht.
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0: So singt nur eine Gianna Nannini. Bello Impossibile. Wir müssen aber kurz auf die Straße. Vorsicht auf der A5 Frankfurt Richtung Karlsruhe in Höhe Kreuz Weinheim. Eine ungesicherte Unfallstelle im Baustellenbereich. Dort liegen Gegenstände auf der Fahrbahn. Da müsst ihr bitte ganz besonders vorsichtig fahren.
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0: 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Und da kann man ja schon behaupten, das sind alle Superstars, ja? Neben Lenny Kravitz kommen Katy Perry, Nick Cave, Teddy Swim, Josh Stone und Jamie Cullum, aber auch Jamiroquai und Moby. Also da ist wirklich höchste Klasse angesagt. 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Und alles, was ihr machen müsst, ist uns eine Sprachnachricht schicken, warum ihr mit eurem Lieblingsmenschen auf diese Jazz Open möchtet. Und Tillmann aus Aalen, der hat das gemacht und konnte heute in SWR 1 Guten Morgen Baden-Württemberg seinen Lieblingsmenschen Michaela aus Villingendorf bei Rottweil mit der guten Nachricht überraschen.
2: Hallo Tillmann.
3: Ich wollte dich nur kurz hören und sagen, ich habe doch am Wochenende Theater gespielt und da haben wir von Nick Cave 2 Lieder gesungen. Und habe ich gedacht, wir könnten da ja mal zusammen hin.
2: Aha.
3: Oder wäre ein Feuerwerk mit Katy Perry lieber?

0: Du spinnst.
1: Also, dann kürzen wir das jetzt ab.
2: Hallo, Michaela.
0: Hallo.
3: Ihr habt 2 Festivalpässe für alle Schlossplatzkonzerte bei den Jazz Open in Stuttgart gewonnen.
0: Ja, wow. Das ist ja cool. Mega, mega cool.
2: Ja, Wahnsinn, oder? Da kommt die Freude deutlich durch. Ist aber auch wirklich toll dort. Und wenn ihr auch einen Lieblingsmenschen und eine Geschichte habt, warum ihr mit ihm oder ihr zu den Jazz Open möchtet, erzählt sie uns. Einfach Sprachnachricht schicken an die 0711 26 27 28 oder über die SWR1 App. Die nächsten Festivalpässe, die gibt's morgen in SWR1. Guten Morgen Baden-Württemberg bei Cora Klausnitzer und Stefan Orner.
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0: Es ist eine Minute nach 5:30.
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0: Und jetzt für uns Ramin Mobasakian.
2: Guten Tag. Außenminister Wadefuhl hat den Iran erneut zur Öffnung der Straße von Hormus aufgerufen. Bei einem Treffen mit seinem griechischen Amtskollegen in Athen sagte er, das Mullah-Regime habe keine Berechtigung, die Meerenge zu blockieren. Nach Angaben iranischer Nachrichtenagenturen hatte Irans Militär am Morgen 2 Raketen auf ein US-Kriegsschiff abgefeuert. Die US-Regierung bestreitet den Vorfall. Der Softwarekonzern SAP will sein KI-Geschäft durch 2 Übernahmen ausbauen. Eine davon ist die US-Firma Dreamio. Außerdem investiert das Waldorfer Unternehmen mehr als 1 Milliarde Euro in ein Start-up aus Freiburg. SWR-Wirtschaftsredakteur Alexander Winkler berichtet.
3: Nach SAP-Angaben hat Prior Labs aus Freiburg ein eigenes KI-Modell entwickelt, denn während etablierte Sprachmodelle Schwierigkeiten mit Tabellen, Zahlen und Statistiken haben, ist das Modell von Prior Labs auf genau solche sogenannte strukturierte Daten spezialisiert. Dadurch sollen Vorhersagen und Analysen für Unternehmen deutlich zuverlässiger werden. Genau davon will auch SAP profitieren und die Ergebnisse der Forschung von Prior Labs in Zukunft in seine Produkte einbauen. Gleichzeitig soll das Startup trotz der Übernahme eigenständig bleiben. Für seine Forschung stellt SAP mehr als 1 Milliarde Euro bereit.
2: Nach einem Angriff auf ein 12-jähriges Mädchen in Aldingen im Kreis Tuttlingen sucht die Polizei jetzt nach Zeugen. Ein Jugendlicher soll das Opfer am vergangenen Donnerstag an einer Hauswand gedrückt und ihr mit der Faust ins Gesicht geschlagen haben, heißt es. Unterwegs war der mutmaßliche Täter mit 3 weiteren, etwa 15 bis 16 Jahre alten Mädchen, alle schwarz gekleidet und mit Kapuzen und Sonnenbrillen vermummt. 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
0: 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Aktuelles von den Straßen. Vorsicht auf der A5 Frankfurt Richtung Karlsruhe. In Höhe Kreuzweinheim eine ungesicherte Unfallstelle im Baustellenbereich. Dort liegen Gegenstände auf der Fahrbahn. Dann die Staus. A5 Basel Richtung Karlsruhe. Zwischen Dreieckweil am Rhein und Dreieck Neuenburg. 4 Kilometer Stau. Verzögerung hier bis zu 20 Minuten. A7 Würzburg Richtung Ulm. Zwischen Dinkelsbühl, Fichtenau und Ellwangen. Baustelle 6 Kilometer streckenweise Stau und stockender Verkehr. Verzögerung bis zu 20 Minuten. Und B14 Stuttgart Richtung Wagnange zwischen Poststraße und Kappelbergtunnel ist die Fahrbahn wieder frei. Es gibt aber noch 3 Kilometer Stau. Das war's für den Moment. Wo es für euch hingeht, kommt gut und sicher an euer Ziel. Ja, das Wetter hält sich in manchen Teilen dann doch eher zurück mit der Sonne, aber es ist nicht wirklich kalt. Ganz im Gegenteil. Kirchheim meldet zwar bedeckten Himmel, aber 22 Grad. Walzuttingen bewölkt 21 und in Friedrichshafen bedeckt und 21 Grad. Und so ist das heute. Einfach wechselhaft. Es gibt Wolken, es gibt Sonne und es gibt auch mal Regen. In der kommenden Nacht fällt der dann auch bei 13 bis 7 Grad. Morgen ähnliches Wetter wie heute, nur weniger Sonne und mehr Regen, sogar Gewitter sind drin bei 15 bis 22 Grad und genauso wechselhaft geht's auch weiter.
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0: Im Studio Stefanie Anhalt, ich grüße euch.

Ja, da läuft jetzt gerade keine Musik. Das hört man richtig. Also das ist so. Aber das liegt vor allen Dingen daran, dass die Moderatorin den falschen Regler zugezogen hat. Hier ist Bruno Mars nochmal von Anfang an. Mary, you heard SWR 1 Baden-Württemberg. Für den Fehler verantwortlich an dieser Stelle Stefanie Anhalt. Ich sag's, wie es ist. Da hilft ja auch kein Drumherumreden.

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2: Es gibt Dinge, die gehören wahrscheinlich in jedem Haushalt nicht unbedingt zur Lieblingsbeschäftigung. Biomüll leeren zum Beispiel. Ein Haufen ekliger Schmodder in so einem Eimer, irgendwo dazwischen eine Papiertüte. Wah, riechen tut's auch nicht gut. Das ist auch Janine Schachtschneider und ihrer Familie so gegangen. Die wohnen in Villingen-Schwenningen und sie haben einfach mal entschieden, das mit dem Biomüll, das muss besser gehen. Nach langem Tüfteln ist herausgekommen, der Tütenheld. SWR1-Reporterin Samantha Happ erzählt uns, was sich dahinter verbirgt.
3: Also ich habe jetzt bitte kein...
4: 5000 Tütenhelden lagern hier in dem ehemaligen Kosmetikstudio von Janine Schachtschneider in Villingen-Schwenningen. Gemeinsam mit Mutter Monika verpackt sie die jüngsten Bestellungen in die kleinen braunen Versandtaschen.
3: Wir haben Norddeutschland, ich glaube nördlicher geht es gar nicht mehr, bis ganz unten Bodenseeraum, wo ich manchmal denke, okay, da ist der Bedarf auch da.
4: Freut sich Janine Schachtschneider, dass die Erfindung der Familie so gut ankommt. Denn in vielen Landkreisen sind inzwischen nur noch Papiertüten als Biomülltüten erlaubt. Doch die haben so ihre Tücken.
3: Durch die Feuchtigkeit, durch diese Essensreste fällt sie in sich zusammen. Und sobald ich irgendwie was reingeben möchte, landet es daneben. Also es landet nicht in der Tüte, sondern überall, nur nicht in der Tüte. Und der Eimer ist schmutzig, die Hände sind schmutzig, umständlich und einfach nervig.
4: Sogar so nervig, dass sich die ganze Familie mit dem Müllproblem beschäftigt. Im Internet gibt es doch bestimmt eine Lösung dafür.
5: Es gab wirklich nichts. Ja, und dann kam der Erfindergeist.
4: Erinnert sich Janines Mutter, die selbst Unternehmerin ist. Die Lösungssuche beginnt.
5: So immer überlegt, wie sollte das aussehen. Auf jeden Fall müsste ja sich die Schublade wieder schließen können. Also darf nichts, was herausragt, entstehen. Und etwas, was die Tüte ja offen hält.
4: Auf einem 3D-Drucker entstehen die ersten Prototypen. Zu unflexibel, das falsche Material. Insgesamt 2 Jahre tüftelt die Familie an dem heutigen Produkt. 2 schwarzeneckigen Kunststoffklammern in der Form eines Us. Mit einem besonderen Mechanismus, der einrastet, lassen sie sich auf bis zu 20 cm flexibel an die Breite des Mülleimers anpassen.
3: Jetzt nehme ich die Papiertüte, lege sie in den Eimer. So, dann nehme ich den ersten Halter, positioniere ihn hier oben und ziehe ihn ganz fest auseinander. Dann auch der zweite.
4: Und plötzlich landen Kartoffelschalen, Kaffeesatz und Co. in der Tüte statt daneben. Mit einem einfachen Klick lassen sich die Klammern dann wieder lösen. Der Tütenheld. Für Familie Schachtschneider bisher jedenfalls kein Griff in die Tonne.
2: Ja, richtig praktisch. Wie der Tütenheld im Einsatz zu Hause genau funktioniert, könnt ihr euch auch bei uns anschauen. Wir haben nämlich ein Video dazu auf swr1.de und natürlich noch viel mehr schöne Geschichten.
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Cindy Lauper in SWR 1 Baden-Württemberg. Wir hatten es ja gerade von unserem Tütenheld, also von dieser Erfindung. Und Carlotta schreibt uns, wo finde ich auf eurer Seite die Infos zu dem geerklärten Tütenhalter beim Biomüll? Ich habe das nicht mitbekommen. Ich bin ja gerade ins Auto eingestiegen. Carlotta, überhaupt kein Problem. Einfach auf unsere Seite gehen, swr1.de, Baden-Württemberg auswählen, bisschen runterscrollen. Dann findet man auf der einen Seite Gewinn-Festival-Pässe für die Jazz Open in Stuttgart und daneben ein Helfer für den Biomüll. Die clevere Idee aus Baden-Württemberg. Also viel Spaß beim Recherchieren.

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1: SWR 1 Baden-Württemberg, Vorsicht auf der A5 Basel-Karlsruhe. Zwischen Rastatt Süd und Rastatt Nord werfen Personen Steine auf die Fahrbahn. Hier bitte ganz besonders vorsichtig fahren auf der A5 Basel-Karlsruhe. Zwischen Rastatt Süd und Rastatt Nord werfen Personen Steine auf die Fahrbahn. Da müsst ihr bitte ganz besonders aufpassen.

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10: Um 18 Uhr mit Ramin Movasakyan. Guten Abend. In Leipzig fährt ein Auto in eine Menschenmenge. SAP investiert in ein Freiburger Start-up. Das Wetter mal Wolken mal Sonne. Vereinzelt gibt es Regen. In der Nacht mild bei 13 bis 7 Grad. In der Leipziger Innenstadt ist ein Auto durch eine Einkaufsstraße gefahren. Nach Angaben des NDR wurden dabei 8 Menschen verletzt, einer von ihnen schwer. Der Vorfall ereignete sich demnach in einer Straße zwischen dem Augustusplatz und dem Markt in Leipzig. Mehr Informationen sind bislang nicht bekannt. Die Ankündigung der USA, Truppen aus Deutschland abzuziehen und auf die Stationierung von Mittelstreckenraketen zu verzichten, beschäftigt die Politik in Berlin. Außenminister Wadefuhl beispielsweise fordert mehr Investitionen in die Verteidigung. Aus Berlin berichtet Gabor Hallers.
11: Dass die USA nun keine Mittelstreckenraketen in Deutschland stationieren wollen, reiße eine Fähigkeitslücke neu auf. So der Verteidigungsminister. Boris Pistorius sagt, jetzt müsse man gucken, wie das kompensiert werden kann. Dafür gebe es Ideen, aber noch keine Lösung. Der angekündigte Truppenabzug sei nicht überraschend. Das habe jeder wissen können, der es hören wollte. Grünen-Chefin Franziska Brandner wirft dem Kanzler vor, untätig zu sein. Merz habe Deutschland nicht rechtzeitig auf den Rückzug der USA vorbereitet. Notwendig sei eine europäische Verteidigungsunion. Merz müsse dies vorantreiben, fordert die Grünen-Chefin.
10: Außenminister Wadefuhl hat den Iran erneut zur Öffnung der Straße von Hormus aufgerufen. Das Mullah-Regime habe keine Berechtigung, die Meerenge zu blockieren, so der CDU-Politiker. Nach Angaben iranischer Nachrichtenagenturen hatte Irans Militär am Morgen 2 Raketen auf ein US-Kriegsschiff abgefeuert. Die US-Regierung bestreitet den Vorfall. Das Atommüll-Zwischenlager in Philippsburg im Kreis Karlsruhe ist aus Sicht des Verwaltungsgerichtshofs Baden-Württemberg auch bei Angriffen ausreichend geschützt. Das Gericht hat jetzt eine schriftliche Begründung für sein Urteil vorgelegt. Heiner Kunold berichtet.
12: Die Stadt Philippsburg und private Anwohner hatten gegen die Einlagerung von Kastoren aus Frankreich geklagt. Sie stellten vor allem den Schutz des Zwischenlagers etwa bei gezielten Drohnenangriffen oder Abstürzen von Militär- und Zivilflugzeugen in Frage. Diese Bedenken hatte der VGH schon in mündlicher Verhandlung zurückgewiesen und jetzt in seiner schriftlichen Urteilsbegründung bekräftigt. Quintessenz: Das Zwischenlager ist sicher, eine veränderte Sicherheitslage habe sich durch den Ukraine-Krieg nicht ergeben. Selbst bei einem gezielten Angriff mit panzerbrechenden Waffen sei eine erhöhte Strahlenbelastung auszuschließen.
10: Der Softwarekonzern SAP will sein KI-Geschäft durch 2 Übernahmen ausbauen. Eine davon ist die US-Firma Dreamio. Außerdem investiert das Waldorfer Unternehmen mehr als 1 Milliarde Euro in ein Start-up aus Freiburg. Es wäre Wirtschaftsredakteur Alexander Winkler.
13: Nach SAP-Angaben hat Prior Labs aus Freiburg ein eigenes KI-Modell entwickelt, denn während etablierte Sprachmodelle Schwierigkeiten mit Tabellen, Zahlen und Statistiken haben, ist das Modell von Prior Labs auf genau solche sogenannte strukturierte Daten spezialisiert. Dadurch sollen Vorhersagen und Analysen für Unternehmen deutlich zuverlässiger werden. Genau davon will auch SAP profitieren und die Ergebnisse der Forschung von Prior Labs in Zukunft in seine Produkte einbauen. Gleichzeitig soll das Startup trotz der Übernahme eigenständig bleiben. Für seine Forschung stellt SAP mehr als 1 Milliarde Euro bereit.
10: Weil die Liegen am Pool immer mit Handtüchern blockiert waren, muss der Reiseveranstalter einem Urlauber jetzt teilweise Geld zurückbezahlen. Das hat das Amtsgericht Hannover entschieden. In dem konkreten Fall hatte ein Pauschalreisender geklagt, der genau dieses Problem in einem Hotel auf der griechischen Insel Kos hatte. Er forderte rund 1.000 Euro vom Reisepreis zurück, worauf er laut Gericht auch Anspruch hat. Die Zeit gleich 18.04 Uhr.
5: SWR1 Baden-Württemberg, aktueller Verkehrsservice im Land. Vorsicht nochmal auf der A5 Basel-Karlsruhe. Zwischen Rastatt Süd und Rastatt Nord werfen Personen Steine auf die Fahrbahn. Nochmal der Hinweis, da ganz besonders gut aufzupassen. Vorsicht heißt es auch auf der A8 Stuttgart Richtung München. Zwischen Stuttgart-Möhringen und Stuttgart-Degerloch eine ungesicherte Unfallstelle. A5 Basel Richtung Karlsruhe. Zwischen Weil am Rhein und Dreieck Neuenburg 4 Kilometer Stau. Verzögerung hier bis zu 20 Minuten. A5 Frankfurt Richtung Karlsruhe zwischen Heppenheim und Kreuz Weinheim gab es einen Unfall. Hier deshalb 4 Kilometer Stau und eine Verzögerung bis zu 20 Minuten. A7 Würzburg Richtung Ulm zwischen Dinkelsbühl-Fichtenau und Ellwangen Baustelle 2 Kilometer Stau. 10 Minuten mehr müsstet ihr hier einplanen. Und dann noch die A81 Heilbronn Richtung Stuttgart zwischen Stuttgart-Feuerbach und Engelberg-Tunnel Baustelle 2 Kilometer Stau. Hier dauert es bis zu 10 Minuten länger. Das war's für den Moment. Wenn ihr alle Verkehrsinfos entspannt nachlesen möchtet, geht das natürlich jederzeit in der SWR1 App. Jetzt aber erstmal eine gute und sichere Fahrt. Wir schauen aufs Wetter und es ist noch ziemlich mild. Mannheim meldet zwar bedeckten Himmel, aber immerhin noch 22 Grad. In Furtwangen sieht es ein bisschen anders aus. Da regnet es bei 16 Grad und Böblingen bedeckt 20 Grad. Heute Nacht kann es immer mal wieder regnen, aber es bleibt eigentlich relativ mild mit 13 bis 7 Grad. Morgen kriegen wir ähnliches Wetter wie heute, nur weniger Sonne und mehr Regen, örtlich sogar Gewitter. Starke Schauer sind vorhergesagt und die Temperaturen liegen noch mal zwischen 15 und 22 Grad. Wechselhaft geht es dann auch weiter. Am Mittwoch kriegen wir Temperaturen bis 20 Grad, am Donnerstag bis 18 Grad. Das Wetter drumherum, örtlich Schauer und Gewitter, aber eben auch Sonne.
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5: Im Studio Stefanie Anhalt, schönen Montagabend euch.

0: SWR1 Baden-Württemberg an diesem Montagabend. Und das ist was für alle, die spontan sind, sparen wollen und dann auch noch die Bahn nutzen möchten. Es gibt nämlich jetzt Last-Minute-Sparpreise bei der Deutschen Bahn. Da können wir immer am Wochenende für die Woche drauf günstige Bahntickets buchen. Und das geht schon ab 6,99 Euro los. Also es ist wirklich ein Schnapper. Und Jutta Kaiser aus der SWR Wirtschaftsredaktion, die hat sich das mal genauer angeschaut, weil da stellt man sich ja schon mal die Frage, gibt es bei diesen Tickets irgendeinen Haken?
1: Sie lassen sich nur sehr kurzfristig buchen. Ab 9. Mai immer samstags und sonntags für die kommende Woche von Montag bis Sonntag. Die Tickets gibt es nur für Reisen innerhalb Deutschlands und nur solange der Vorrat reicht. Es gibt also keine Garantie, dass ich ein Ticket für meinen Wunschzug bekomme. Und die Last-Minute-Sparpreise sind auch auf den Sommer beschränkt. Tickets lassen sich Mitte September das letzte Mal buchen.
0: Also ab kommenden Samstag gibt es Last-Minute-Sparpreise bei der Bahn. Da können wir am Wochenende für die Woche drauf günstige Tickets buchen. Die erkennt man übrigens an einer kleinen Krone über dem Preis in der Bahn-App oder auf bahn.de.
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0: in SWR1 Leute und ihr könnt ihm Fragen stellen und die nehmen wir gerne vorher schon.
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0: Und es ist 6:30.
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0: Hier halb für uns Ramin Mobasakian.
2: Guten Abend. In der Leipziger Innenstadt ist ein Auto in einer Einkaufsstraße in eine Menschengruppe gefahren. Nach Angaben der Stadt sind dabei mindestens 2 Menschen ums Leben gekommen. Der Fahrer wurde festgenommen. Der Vorfall ereignete sich zwischen dem Augustusplatz und dem Leipziger Markt. Roland Kühnke berichtet aus Leipzig.
3: Der gesamte Augustusplatz ist voller Fahrzeuge der Feuerwehr, der Polizei. Es ist hier weiträumig abgesperrt, die Grimmersche Straße. Überall stehen Menschen. Viele machen Aufnahmen mit ihren Handys. Nach Angaben der Feuerwehr bislang auf jeden Fall 2 Tote sind zu beklagen. 2 Personen sind schwer verletzt. Wie viele weitere Personen betroffen sind möglicherweise, dazu gab es bisher keine Angaben. Es gibt auch noch keine Informationen darüber, ob das Ganze tatsächlich ein Anschlag war.
2: Beamte des Hauptzollamts Stuttgart haben am Busterminal des Flughafens rund 250 Kilogramm verbotene Fleischprodukte sichergestellt. Die Einsatzkräfte entdeckten die Lebensmittel in einem Reisebus aus dem Kosovo und sie beschlagnahmten weitere Schmuggelware. Luisa Bleich berichtet.
4: In dem Bus haben die Zollbeamten auch noch Aluminiumfenster, eine Küche und eine Klimaanlage gefunden. Alles ohne eine Zollanmeldung. Außerdem wurde versucht, 700 Zigaretten zu schmuggeln. Und der Zoll beschlagnahmte einen 5 Monate alten Hundewelpen. Es handelt sich laut dem Hauptzollamt um eine teure Hunderasse. Der Welpe sei über 2000 Euro wert. Weil er vermutlich nicht alle notwendigen Impfungen habe, sei er in ein Tierheim in Quarantäne gebracht worden.
2: Bei den Feuerwehren in Baden-Württemberg sind erstmals mehr als 40.000 Kinder und Jugendliche aktiv. Das sagte Innenminister Strobel bei der Vorstellung der Jahresstatistik für 2025. Insgesamt zählt die Feuerwehr in Baden-Württemberg demnach gut 115.000 Einsatzkräfte. Etwa 9% der Aktiven seien Frauen. Bei den Jugendlichen sind es laut Strobel sogar rund 23%. 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
0: S1 Baden-Württemberg, aktueller Verkehrsservice, Vorsicht auf der A6 Mannheim Richtung Heilbronn zwischen Bad Rappenau und Heilbronn unter Eisesheim. Hier liegen Fahrzeugteile auf der Fahrbahn. A5 Basel Richtung Karlsruhe zwischen Dreieckweil am Rhein und Dreieck Neuenburg, 3 Kilometer Stau, Verzögerung hier bis zu einer Viertelstunde. A5 Frankfurt Richtung Karlsruhe zwischen Heppenheim und Kreuzweinheim, Unfallaufnahme auf der rechten Spur, 3 Kilometer Stau, Verzögerung bis zu einer Viertelstunde, auch hier. B27 Balingen Richtung Tübingen zwischen Tübingen, deren Dingen 2 Kilometer Stau, Verzögerung bis zu 20 Minuten. B36 Mannheim Richtung Karlsruhe zwischen Mannheim-Rheinau, Pfingstberg und Brühl-Rohrhof, 4 Kilometer Stau, Verzögerung hier bis zu einer Viertelstunde. Das war's für den Moment. Könnt ihr alles nochmal in Ruhe nachlesen auf swr1.de. Wo es hingeht für euch heute Abend, kommt gut und sicher an, bitte. Was macht das Wetter? Leicht bewölkt ist es in Schwäbisch Hall bei noch 21 Grad. Tübingen meldet bedeckten Himmel und 20 Grad. Und in Lörrach regnet es bei 15. So, das geht dann auch schon in die Richtung, die die Nacht so vorgibt. Da wären es 13 Grad in der Kurpfalz, 7 Grad im Allgäu. Und es kann immer wieder regnen. Auch morgen, da gibt es örtlich sogar Gewitter. Sogar ziemlich heftig kann das runterkommen in Sachen Wasser. Die Temperaturen nochmal mild mit 15 bis 22 Grad. Und neben den dichten Wolken kommt auch mal die Sonne raus. Und genauso wechselhaft geht es auch in den nächsten Tagen weiter.
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0: Stefanie Anhalt sagt schönen guten Abend.

0: Gute Laune mit dem Black Eyed Peas. I got a feeling.
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0: Ja, also absolute Hochspannung bei vielen Fußballfans in diesem Monat. Es geht in die heiße Phase der Saison. Viele Entscheidungen stehen noch an und die Clubs aus Baden-Württemberg, die sind ja mittendrin. Hoffenheim und der VfB Stuttgart, die kämpfen um die Champions League. Der SC Freiburg um den Einzug ins Finale der Europa League. Ja, und der erste FC Heidenheim, der kämpft darum, in der Bundesliga bleiben zu können. Und allein das, Patrick Stricker aus der S1 Sportredaktion, das ist echt schon eine krasse Nummer, ne?
2: Ja, absolut, da stimme ich dir zu. Denn wenn wir uns mal zurückerinnern, so bummelig 2 Monate, dann war es ganz lange völlig undenkbar und gefühlt ausgeschlossen, dass Heidenheim Anfang Mai wirklich noch die Chance hat, zumindest mal in die Relegation zu kommen. Im März, da waren es für den Tabellenletzten 9 Punkte Rückstand. Heidenheim abgeschlagen, abgeschrieben, rein von den Zahlen her eigentlich auch schon abgestiegen. Aber jetzt nach dem Wochenende sind es nur noch 3 Punkte Rückstand. Der Verein arbeitet da an einer Aufholjagd, die es so in der Bundesliga noch nie gegeben hat. Und ich habe gestern Abend ein Interview geführt mit Holger Sanwald. Ja, das ist der Vorstandschef der Heidenheimer. Und habe mir mal erklären lassen, seit wann und warum es aktuell so gut läuft.
3: Seit Ostern ist irgendwas passiert, wie Ostern, ne? Das Fest zur Wiederauferstehung. Seither ist unsere Mannschaft wieder da. Wir glauben wieder an uns. Da stimmt die Leistung. Wir schießen wieder Tore. Wir verteidigen auch viel, viel besser. Wir treten als Mannschaft auch so, wie wir es von uns kennen. Es hat eine lange Zeit gebraucht in der Saison, dass wir das so hinbekommen haben. Aber jetzt tun wir es wieder. Und deshalb rechnen wir uns noch alle Chancen aus.
2: Also die einen haben an Ostern ein paar Eier und Süßigkeiten gefunden. Die anderen, die in Heidenheim, die sind mit dem Osterhasen scheinbar einen ganz anderen Deal eingegangen.
0: Ja, also wirklich, es klingt fantastisch. Lass uns aber nochmal kurz sortieren. Mhm. Was ist der Stand der Dinge und was wird vor allen Dingen jetzt an den letzten 2 Spieltagen wirklich wichtig?
2: Ja, gute und berechtigte Frage, denn das ist echt höhere Mathematik da unten im Tabellenkeller der Fußball-Bundesliga. Aber wir machen es mal ganz einfach. Heidenheim ist immer noch Tabellenletzter. Durch die Ergebnisse jetzt am Wochenende ist die Lage aber erstmal nicht mehr ganz so ernst. Heidenheim mit dem 3:3 in München, St. Pauli verliert gegen Mainz und Wolfsburg holt nur 1 Punkt in Freiburg. So, jetzt der nächste Spieltag. Ja, das ist ein extrem schmaler Grat. Wenn Heidenheim am Sonntag in Köln gewinnt und die anderen beiden verlieren ihre Spiele, dann wären die drei da unten alle punktgleich mit 26 Punkten. Und dann, liebe Stefanie, bekämen wir einen 34. Spieltag. Der wäre sowas von wild in Sachen Abstiegskampf. Aber wir dürfen auch nicht vergessen, wenn Heidenheim verlieren sollte und die anderen haben vorher gewonnen, St. Pauli in Leipzig und Wolfsburg gegen die Bayern, dann würde Heidenheim am kommenden Wochenende absteigen.
0: Ja, okay, aber du hast da 2 Vereine genannt, wo ich und Partien, wo ich denke, okay, das kann gut laufen für Heidenheim. Also ich bin jetzt schon atemlos, weil es echt so spannend ist. Also wenn dieser Fall eintreten sollte, also das mit dem Abstieg, ja, was würde das für Heidenheim bedeuten?
2: Ja, das habe ich Holger Sanwald, den Vorstandschef, gestern Abend natürlich auch gefragt und das hier war seine Antwort.
3: Es wäre kein Beinbruch, wir haben solide gewirtschaftet, wir haben uns wirklich gut aufgestellt. Wir könnten in der 2. Liga wieder angreifen, aber nochmal, das ist nicht das Thema, sondern solange wir Bundesliga schaffen können, werden wir dran glauben.
2: Ich fasse das mal kurz zusammen. Ja, in Heidenheim hat man dieses mögliche Szenario natürlich schon längst auf dem Zettel. War ja auch schon ein bisschen Zeit, sich darauf einzustellen. Aber jetzt spüre ich da nochmal eine ganz, ganz andere und völlig neue Euphorie. Die Relegation und dann der Klassenerhalt ist alles nicht mehr ausgeschlossen.
0: Die guten Nachrichten des Tages, sie gehen auch nach Heidenheim. Wir drücken natürlich allen die Daumen. Vielen Dank, Patrick Stricker. Und da macht Stadionhören auch nochmal ganz anders Spaß, ne?
2: Absolut.

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Ich hatte ja schon gesagt, es könnte Regen geben. Also es wird morgen danach aussehen. Und wir haben Post bekommen von Marc Rander-Steffen, der sagte, er hofft auf einen schönen Landregen wegen der Gemüsepflanzen im heimischen Garten. Und andere, so wie der Olaf, der stellt schon seine Pflanzen raus, zum einen auf den Balkon. Und dann ist er aber, hat er mitgeschickt ein Bild von einer ziemlich großen Palme. Schreibt er dazu, die muss mir mein Sohnemann am Freitag dann auf die Terrasse tragen. Besser ist das. Aufs Kreuz aufpassen, bitte.

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6: Um 19 Uhr mit Ramin Movasakian. Guten Abend. In Leipzig fährt ein Auto in eine Menschenmenge. Baden-Württembergs Gesundheitsminister Lucha will nur eine der beiden Neckar-Odenwald-Kliniken erhalten. Das Wetter meist bewölkt, vereinzelt mit Regen, in der Nacht mild bei 13 bis 7 Grad. In Leipzig ist ein Auto in einer Einkaufsstraße in eine Gruppe von Menschen gefahren. Über die Zahl der Opfer kursieren unterschiedliche Angaben. Während Behördensprecher zunächst von 2 Toten sprachen, hat ein Polizeisprecher das korrigiert. Demnach gibt es ein Todesopfer. Informationen von Johannes Giesler.
7: Außerdem gibt es 2 Schwerverletzte. Wie viele weitere Menschen verletzt sind, ist bislang unklar. Die Grimmersche Straße ist eine beliebte Einkaufsstraße und Fußgängerzone. Auf Bildern ist zu sehen, dass zahlreiche Rettungskräfte auch von Feuerwehr und Polizei im Einsatz sind. Die Polizei sperrte den Augustusplatz weiträumig ab. Der Fahrer des Fahrzeuges wurde nach Polizeiangaben festgenommen. Von ihm gehe derzeit keine Gefahr mehr aus, hieß es. Unklar ist, ob es sich um eine vorsätzliche Amokfahrt oder um einen Unfall handelt. Auch über den genauen Hergang sowie ein mögliches Motiv des Fahrers gibt es bislang keine Informationen.
6: Am Rande der G7-Handelskonferenz in Paris wollen sich EU-Kommissar Šefčovič und der US-Handelsbeauftragte Greer zu Gesprächen treffen. Bei den für morgen geplanten Treffen soll es um die jüngsten Zolldrohungen aus Washington gehen. Aus Brüssel berichtet Sabrina Fritz.
8: Die beiden Handelsexperten sollen eine mögliche Lösung im Zollstreit zwischen den USA und der EU finden. Dieser ist wieder neu aufgebrochen, nachdem US-Präsident Trump mit 25% Zoll auf Autos und LKW aus Europa gedroht hat, die in die USA verkauft werden. Er begründete den Schritt damit, dass sich die EU nicht an Absprachen halte. Hintergrund: Beide Seiten hatten sich im vergangenen Jahr darauf geeinigt, dass US-Waren zollfrei in die EU verkauft werden können. Die Europäische Union hat dieses Abkommen aber immer noch nicht rechtskräftig verabschiedet. Der deutsche Finanzminister Klingbeil sagte bei seinem Besuch in Brüssel, man wolle keine Eskalation. Vor allem Deutschland drängt darauf, das Abkommen nun schnell abzuschließen.
6: Im April war das Tanken in Deutschland so teuer wie noch nie. Wie der ADAC mitteilte, kostete der Liter Super E10 im vergangenen Monat im Schnitt 2,11 Euro. Der Preis für den Liter Diesel lag bei 2,26 Euro. Seit dem 1. April dürfen Tankstellen die Spritpreise noch einmal am Tag um 12 Uhr erhöhen. Diese Regelung habe keinen entlastenden Effekt für die Verbraucher gezeigt, heißt es vom Automobilclub. Baden-Württembergs Gesundheitsminister Lucha ist dafür, künftig nur noch eine der beiden Neckar-Odenwald-Kliniken in Mosbach und Buchen zu betreiben. Hintergrund ist ein Defizit der Krankenhäuser in Höhe von derzeit jährlich rund 12 Millionen Euro. Friederike Kreutsch berichtet.
9: Klar ist schon jetzt, es muss sich was ändern, denn weder Kreis noch Städte und Gemeinden können sich die Defizite ihrer Krankenhäuser noch lange leisten. Ein aktuelles Gutachten schlägt vor, das Buchener Krankenhaus zu erweitern und zum einzigen Krankenhaus des Flächenlandkreises zu machen. Der Standort in der großen Kreisstadt Mosbach soll zu einem sektorenübergreifenden Versorger werden, mit kleinerem Angebot und nicht rund um die Uhr erreichbar. Die Wellen schlagen hoch im Landkreis, aber auch der Gesundheitsminister empfahl sehr deutlich, schnell auf ein Krankenhaus setzen und die Entwicklung noch selber gestalten. Andernfalls drohe die Gefahr, dass am Ende keines der beiden Häuser überlebe.
6: Der Softwarekonzern SAP will sein KI-Geschäft durch zwei Übernahmen ausbauen. Eine davon ist die US-Firma Dreamio, die sich auf Kunden-KI-Agenten spezialisiert hat. Außerdem investiert das Waldorfer Unternehmen mehr als 1 Milliarde Euro in das Freiburger Startup Prior Labs. Es hat ein eigenes KI-Modell entwickelt, das speziell für Unternehmenskunden große Vorteile bringt, weil es aus Tabellen, Zahlen und Statistiken Vorhersagen und Analysen herstellen kann. Die Zeit, 19.04 Uhr.
10: S1 Baden-Württemberg, aktuelles von den Straßen. Vorsicht auf der A6 Heilbronn Richtung Mannheim in höherer Stätte am Hockenheimring Ost. Hier steht ein defekter LKW und hier liegen Gegenstände auf der Fahrbahn. Vorsicht auch auf der A8 Stuttgart Richtung Karlsruhe. Zwischen Pforzheim West und Karlsbad steht ein defekter PKW auf der rechten Spur. A5 Basel Richtung Karlsruhe. Zwischen Dreieck Weil am Rhein und Dreieck Neuenburg 3 Kilometer Stau, Verzögerung bis zu einer Viertelstunde. A5 Frankfurt Richtung Karlsruhe zwischen Heppenheim und Kreuzweinheim. Unfallaufnahme auf der rechten Spur. 2 Kilometer Stau, Verzögerung hier auch bis zu einer Viertelstunde. B27 Balingen Richtung Tübingen. Zwischen Tübingen, Derendingen und Derendingen. 2 Kilometer Stau, Verzögerung bis zu 10 Minuten. B36 Mannheim Richtung Karlsruhe. Zwischen Mannheim, Rheinau, Pfingstberg und Brühl-Rohrhof. Hier 1 Kilometer Stau. Und jetzt noch ganz aktuell reingekommen. Vorsicht auf der A96 München Richtung Lindau. Zwischen Wangen Nord und Wangen West Gefahr durch ein brennendes Fahrzeug. Das war's für den Moment. Könnt ihr alles nochmal entspannt nachlesen in der SWR 1 App. Aber wichtig ist, dass ihr gut und sicher an euer Ziel kommt. Das Wetter, das ist immer noch mild, finde ich. Also Kircher meldet 21 Grad, klar bewölkt. In Freudenstadt regnet es bei 16, das ist dann schon deutlich kühler. Um Pfullendorf meldet bedeckt und 19 Grad. Kommende Nacht kann es auch immer wieder Regen geben. Die Temperaturen liegen zwischen 13 Grad in der Kurpfalz und 7 Grad im Allgäu. Morgen kriegen wir einen Mix aus Sonne, Regen, Gewitter. Bisschen Wind ist auch unterwegs, aber es ist nochmal ziemlich mild mit 15 bis 22 Grad. Aber genauso wechselhaft geht es dann auch weiter. Örtlich immer wieder Schauer oder Gewitter, aber auch mal längere trockene Phasen, dann eben auch mal Sonne. Mittwoch steigen die Temperaturen auf bis zu 20 Grad an, am Donnerstag werden es noch um die 18 Grad.
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10: Im Studio Stefanie Anhalt. Ich wünsche euch einen schönen guten Abend.

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0: Katy Perry bei den Jazz Open in diesem Jahr auf dem Stuttgarter Schlossplatz. Ich bin sehr, sehr, sehr gespannt auf das Konzert. Ja, auf alle Konzerte. Es wird wieder großartig werden. Ich bin mir ziemlich sicher. Aber jetzt geht's um was ganz anderes hier bei uns in SWR 1 Baden-Württemberg. Wir schauen auf die Selbstbedienungshofläden. Da wird nämlich immer häufiger eingebrochen. Heute Morgen haben wir schon mal drüber gesprochen bei uns in SWR 1 Baden-Württemberg. Viermal haben Diebe zum Beispiel in St. Johann auf der Schwäbischen Alb zugeschlagen. Die Täter hier sind inzwischen geschnappt, weil der Besitzer des Hofladens, Simon Schnitzer, die Bilder aus der Überwachungskamera auf Social Media geteilt hatte. Erzählt er uns jetzt.
1: Ich hätte nicht gedacht, dass es so gut funktioniert. Erstens mal das Gefühl von ein Stück weit Gerechtigkeit und Sicherheit, dass das wieder weiterläuft. Ich weiß jetzt wieder, dass zumindest die Täter nicht mehr da sind, wo bei mir regelmäßig ausräumen.
0: Ja, okay, aber geht man streng nach dem Gesetz, man kann ihn ja verstehen, dann ist es gar nicht erlaubt, Bilder von Personen ohne deren Einwilligung im Internet zu verbreiten. Inzwischen hat Simon Schnitzer auch alle Bilder wieder gelöscht. Bleibt aber die Frage, auf was müssen wir schauen, wenn wir uns daheim eine Überwachungskamera installieren? Klaus Hempel aus der SWR-Rechtsredaktion sagt, das ist grundsätzlich erlaubt, aber es gibt dann doch ein paar Sachen, die man da beachten sollte.
2: Ich muss die Kamera so installieren, dass nur das eigene Grundstück gefilmt wird. Was ich nicht darf, das Nachbargrundstück filmen. Und ich muss sicherstellen, dass der öffentliche Bereich rund um mein Grundstück nicht gefilmt wird. Also etwa der Bürgersteig oder die öffentliche Straße. Das liegt daran, dass jeder Mensch das Recht hat, sich in der Öffentlichkeit frei zu bewegen, ohne dabei von Kameras beobachtet und gefilmt zu werden. Juristen sprechen vom Recht auf informationelle Selbstbestimmung. Wer sich nicht daran hält, der muss als Hauseigentümer mit einem Bußgeld von mehreren 100 € rechnen. Und es kann passieren, dass darüber hinaus Betroffene Schadenersatzansprüche geltend machen.
0: Also auf was ich achten muss, wenn bei mir zu Hause eine Überwachungskamera hängt oder ich die aufhängen möchte, das waren die Infos von Klaus Hempel. Ein paar Dinge gibt's halt zu beachten.
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S1 Baden-Württemberg, Vorsicht auf der A8 Stuttgart Richtung München in der Einfahrt Stuttgart-Degerloche, liegt ein Spanngurt auf der Fahrbahn, da müsst ihr gucken und vorsichtig fahren. Und Vorsicht auf der B28 Straßburg Richtung Freudenstadt zwischen Wildstedt-West und B33 Wildstedt-Sand steht ein defekter PKW auf der rechten Spur. Und jetzt gibt's hier quasi Schweden im Doppelpack. Erst aber und dann Roxette. S1 Baden-Württemberg hier. Hello.

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1: Und die hat um kurz nach 7:30 Ramin Mobasakian.
2: Guten Abend. In einer Einkaufsstraße in Leipzig ist ein Auto in eine Gruppe Menschen gefahren. Nach unterschiedlichen Angaben sind dabei ein oder zwei Menschen ums Leben gekommen. Ein Polizeisprecher sagte, die Lage sei chaotisch. Mehrere weitere wurden nach Angaben der Stadt verletzt. Der Fahrer sei inzwischen festgenommen worden, heißt es von der Polizei. Der Vorfall ereignete sich in der Nähe des Augustusplatzes in einer Fußgängerzone. Am 1. Mai soll ein 28-Jähriger in Dossenheim im Rhein-Neckar-Kreis die Wohnung seiner Freundin in Brand gesetzt und rund 200.000 Euro Schaden verursacht haben. Jetzt ist der Mann in Untersuchungshaft. Thomas Molker berichtet.
3: Laut Staatsanwaltschaft hat es zwischen den beiden am 1. Mai Streit gegeben. Der Mann drohte seiner Freundin damit, ihre Wohnung abzufackeln. Mit 1,5 Litern Benzin soll der Tatverdächtige noch am selben Tag zur leeren Wohnung in Dossenheim gegangen sein und sie angezündet haben. Die Wohnung ist laut Polizei komplett ausgebrannt. Zwei Menschen wurden leicht verletzt. Auch andere Wohnungen wurden durch das Feuer unbewohnbar. Der 28-jährige Tatverdächtige hat sich noch am Abend des 1. Mai selbst der Polizei gestellt. Wegen schwerer Brandstiftung und Körperverletzung in zwei Fällen wurde Haftbefehl erlassen.
2: In Freiburg soll der Platz der alten Synagoge grüner werden, denn das Gelände wird im Sommer deutlich zu heiß. Die Stadt lässt deshalb 3 mobile Eisenholzbäume aufstellen. David Zastro.
4: Die neuen Bäume sind bereits 6 Meter hoch und sollen auf 10 Meter Höhe weiter wachsen. Dann können sie rund 40 Quadratmeter Schatten spenden. Mit einem Low-Tech-Bewässerungssystem ziehen sich die Bäume das Wasser über Kapillarverbindungen und müssen deshalb nur alle 2 Wochen gegossen werden. In jedem Baumkübel sind 1000 Liter Wasser. Eine Sensortechnik meldet sich, sobald die Flüssigkeit zur Neige geht. Hintergrund ist die zunehmende Überhitzung in der Freiburger Altstadt und auf dem komplett versiegelten Platz der alten Synagoge.
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1: Wir blicken auf die Straßen und da ist aus Vorsicht auf der A6 Mannheim Richtung Heilbronn. Zwischen Firnheimer Kreuz und Kreuz Mannheim steht ein defekter LKW und hier liegen Reifenteile auf allen Fahrstreifen. Dann die Staus A5 Basel Richtung Karlsruhe. Zwischen Weil am Rhein und Dreieck Neuenburg 1 Kilometer Stau. Verzögerung hier bis zu einer Viertelstunde. Die A96 München Richtung Lindau ist zwischen Wangen Nord und Wangen West wegen eines brennenden PKWs gesperrt. 2 Kilometer Stau hier. Die B27 Balingen Richtung Tübingen, zwischen Tübingen-Derendingen und Derendingen 2 Kilometer Stau, Verzögerung bis zu einer Viertelstunde. In der Gegenrichtung ist alles frei. Und jetzt dachte ich, wäre ich fertig, aber nein, aktuell noch Vorsicht auf der B29 Aalen Richtung Stuttgart, zwischen Schorndorf West und Winterbach. Hier gab es einen Unfall und zwar auf allen Fahrstreifen. Auch da bitte ganz besonders vorsichtig sein. 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In Teilen ist es schon nass. In Singen regnet es bei 20 Grad, Lahr meldet Regen und 18 Grad. In Waiblingen bedeckter Himmel und 20 Grad. Also es wird ein bisschen düsterer draußen und in der kommenden Nacht kann es häufiger mal regnen. So ist das auch morgen. Da kann es sogar gewittern. Es gibt aber auch Sonne und Werte zwischen 15 und 22 Grad. Und so wechselhaft geht es auch weiter. Schauer, Gewitter, Sonne, Werte zwischen 20 Grad am Mittwoch und am Donnerstag dann nur noch bis 18 Grad. Dann gehen die runter.
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1: Ja, hier ist Stefanie Anhalt im Studio und ich sag's euch, wie es ist. Wir rätseln gleich nochmal. Ich war ein bisschen irritiert, weil die Musik kam mir neu vor. Aber egal, ist eine andere Geschichte. Wenn ihr heute Morgen das Quiz verpasst haben solltet, dann habt ihr die Möglichkeit geweckt, gecheckt, jetzt vielleicht ein bisschen ausgeschlafener, gleich nochmal für euch im Kopf zumindest mal so nachzuspielen oder daheim am Festspartisch, wo immer ihr auch Lust drauf habt. Die Fragen gibt's jedenfalls gleich nochmal.

0: Enigma um 13 Minuten nach 7:30.
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0: Ja, neue Woche, neues Tassenglück hier bei uns in SWR 1 Baden-Württemberg. Und sein Glück versucht hat heute früh Alex Boos aus Schriesheim im Rhein-Neckar-Kreis. Der 47-Jährige hört regelmäßig unser Quiz und er hat auch schon eine SWR 1 Tasse. Woher? Das hat er heute Morgen dem Team Cora und Stefan verraten.
3: Ich hatte schon mal eine gewonnen bei SWR, also in Rheinland-Pfalz vor 13 Jahren.
4: Ah, okay. Beim Schwestersender im Nachbarbundesland sozusagen. Okay, ja. Ich weiß zwar nicht, wie deren Tasse aussieht, bei uns gibt's die Schönere? Nein, das weiß ich natürlich nicht, aber die hast du auf jeden Fall noch nicht.
0: Ja, noch nicht. Mal hören, ob er es geschafft hat. Mindestens 6 richtige Antworten innerhalb von 60 Sekunden zu geben. Und das hier waren Alex' Fragen.
5: Der wievielte Tag im Mai ist heute?
3: Der 4.
5: Science-Fiction-Fans sagen zum heutigen Datum May the 4th be with you. Welche Kinoserie wird damit gefeiert?
3: Star Wars.
5: Wie viele Ziffern haben Postleitzahlen in Deutschland?
3: 5.
5: Das Sprichwort sagt, die Ratten verlassen
3: das sinkende Schiff.
5: Ulrike Mayfahrt wird heute 70. In welcher Leichtathletikdisziplin hatte sie Weltrekorde?
3: Weiß nicht.
5: Hochsprung. Findet man Beichtstühle in evangelischen oder katholischen Kirchen?
3: Katholisch.
5: Für einen Gin Basil Smash Cocktail braucht man Blätter welcher Pfanze?
3: Pfefferminz.
5: Basilikum. Wie nennt man ein Auto, bei dem man das Dach komplett aufmachen kann?
3: Cabrio.
5: Muscheln. Isst man nach einer alten Regel nur in den Monaten mit welchen Buchstaben?
3: O.
5: R. Wer in Bad Säckingen über die Rheinbrücke geht, kommt in welchem Land an?
3: Rheinland-Pfalz.
5: Schweiz.
4: Die Schweiz wäre es gewesen. Es ist nämlich ganz unten im Süden. Macht aber gar nichts, Alex. Das sind genau 6 richtige.
0: Ja, und mehr als 6 sind ja auch nicht verlangt. Ich glaube, bei der Frage nach Ulrike Mayfahrt bin ich kurz hängen geblieben, weil ich dachte, wie? Die wird schon 70 oder ist geworden. Also irre. Jedenfalls nochmal top. Jetzt hat Alex 2 SWR1-Tassen. Und wenn ihr auch eine haben möchtet, erster Schritt, bewerben bei uns.
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Am Montagabend gleich ab 20 Uhr gibt es natürlich wieder 4 Stunden lang unser Musikclub 80er. Unter anderem geht es um Aretha Franklin und George Michael. Die zwei haben ja damals ein Duett zusammen aufgenommen, ne? Wisst ihr noch, kennt ihr. Ja, I knew you were waiting. Was dieses Duett so besonders macht, das hören wir im Musikclub 80er heute mit Veit Berthold nach 20 Uhr. Und das war SWR 1 Baden-Württemberg am Montag mit Stefanie Anhalt. Ich wünsche euch noch einen schönen Abend, wo immer ihr seid, in Balingen oder vielleicht auch in Schweden.

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1: Um 20 Uhr mit Klaus Regineck. Nach dem Zwischenfall in Leipzig gibt es von den Behörden neue Informationen. Dort war ein Mann in der Innenstadt mit seinem Auto in eine Menschengruppe gefahren. So wurde der Fahrer des Wagens festgenommen. Sachsens Innenminister Schuster sagte, bei dem Tatverdächtigen handle es sich um einen 33-jährigen Deutschen. Er habe sich widerstandslos festnehmen lassen. Man gehe inzwischen von einer Amokfahrt aus. Zur Lage vor Ort Lukas Görlach.
2: Der Großeinsatz von Polizei und Rettungskräften in der Leipziger Innenstadt läuft weiterhin. Nach Angaben der Polizei gibt es mehrere Verletzte. Über die Zahl der Toten kursierten zwischenzeitlich unterschiedliche Angaben. Die Polizei spricht weiterhin von 2 Toten und 2 Schwerverletzten. Einzelheiten zu den genauen Umständen und der Art der Verletzungen konnte die Polizei noch nicht machen.
1: EU-Kommissar Šefčovič will sich morgen mit dem US-Handelsbeauftragten Greer in Paris treffen. Ziel ist es, einen neuen Handelskonflikt mit den USA abzuwenden. US-Präsident Trump hatte am Freitag angekündigt, die Zölle für Fahrzeuge aus der EU von 15% auf 25% zu erhöhen. Er begründete das damit, dass sich die EU nicht an das im vergangenen Sommer vereinbarte Handelsabkommen halte. Die EU bestreitet das. Im April war das Tanken in Deutschland so teuer wie noch nie. Nach Angaben des ADAC kostete der Liter Super E10 im vergangenen Monat im Schnitt 2,11 Euro. Der Preis für den Liter Diesel lag bei 2,26 Euro. Seit dem 1. April dürfen Tankstellen die Spritpreise nur noch einmal am Tag um 12 Uhr erhöhen. Diese Regelung habe keinen entlastenden Effekt für die Verbraucher gezeigt, heißt es vom Automobilclub. Seit vergangenen Freitag fallen außerdem auf den Liter Benzin und Diesel knapp 17 Cent weniger an Steuern an. Freiburg geht ungewöhnliche Wege, um die Temperatur in der Stadt im Sommer zu senken. Ein Hitze-Hotspot ist der Platz der alten Synagoge, wo es keinen Rasen gibt. Die Stadt pflanzt deshalb 3 hitzetolerante Eisenholzbäume in extra große mobile Pflanzenkübel. Details von SWR-Reporter David Zastro.
3: Die neuen Bäume sind bereits 6 Meter hoch und sollen auf 10 Meter Höhe weiter wachsen. Dann können sie rund 40 Quadratmeter Schatten spenden. Mit einem Low-Tech-Bewässerungssystem ziehen sich die Bäume das Wasser über Kapillarverbindungen und müssen deshalb nur alle 2 Wochen gegossen werden. In jedem Baumkübel sind 1000 Liter Wasser. Eine Sensortechnik meldet sich, sobald die Flüssigkeit zur Neige geht. Hintergrund ist die zunehmende Überhitzung in der Freiburger Altstadt und auf dem komplett versiegelten Platz der alten Synagoge.
1: Das Wetter in Baden-Württemberg und Rheinland-Pfalz. Nachts weitgehend trocken, nur ab und zu gibt es Regen. Die Tiefstwerte liegen bei 13 bis 7 Grad. Morgen ist es wechselhaft mit Wolken, Schauern, örtlich gibt es auch Gewitter. Dazu wird es bis 22 Grad, 20.03 Uhr.
4: Das Neueste aus der ARD-Verkehrsredaktion. Erstmal Vorsicht auf der A98, Weil am Rhein Richtung Schaffhausen in der Ausfahrt Lörrach-Mitte eine ungesicherte Unfallstelle. Eine weitere ungesicherte Unfallstelle auf der A661 Oberursel Richtung Igelsbach. Zwischen Frankfurt-Friedberger Landstraße und Frankfurt-Ost bitte sehr gut aufpassen, dass da nicht noch mehr passiert. Eine Entenfamilie ist auf der A671 Mainz-Wiesbaden zwischen Mainz-Kastell und Mainz-Amöneburg in beiden Richtungen bitte aufpassen. Ein defektes Fahrzeug auf der A864 Donaueschingen Richtung Bad Dürheim. Zwischen Donaueschingen und dem Dreieck Bad Dürheim, Vorsicht da. Defektes Fahrzeug auf der A96 München Richtung Lindau zwischen Wange Nord und Wange West. Rechte Spur ist gesperrt, 3 Kilometer Stau, da braucht ihr fast eine halbe Stunde länger. Und noch die B27 Balingen Richtung Tübingen zwischen Tübingen-Derendingen und Derendingen. 2 Kilometer Stau da, eine Viertelstunde braucht ihr dort länger. Habt Geduld, kommt gut an.
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4: 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Was darf es denn bitte schön sein? Deutschland! 06131 92 93 94 95 ist die Mitmachnummer. Einfach anrufen und Lieblings-80er wünschen. Wir sind für euch da mit unseren Musikclubs. Jeden Abend anders, jeden Abend besonders und jeden Abend cool. Wie immer am Montag mit dem Besten aus den 80ern.
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0: Der Montagabend ohne Wenn und mit Aber. I'm the City.
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0: Kommt heute von der britischen Band Tears for Fears. Das Album heißt Seeds of Love. Kennen wir alle, also zumindest gefühlt eine Seeds of Love, Tears for Fears aus dem Jahr 89. Und man muss dazu sagen, Tears for Fears haben sich ein Stück weit neu erfunden damit, denn noch wenige Jahre vorher haben sie so geklungen. Come on! Und dann? Auf unserem Meilenstein-Album klingen die Herren plötzlich so. Hä? Wo sind denn bitte schön die Synthies hin? Handgemachte Musik auf einmal. Dave Jörg aus unserem ARD-Musikclub-Team haben Tears for Fears die Synthies für die Platte einfach mal komplett rausgeschmissen, oder was?
3: Nee, rausgeschmissen nicht. Da sind noch ordentlich viele drin von den Synthies, die hört man nur nicht so raus. In der Tat haben Roland Orzabal und Kurt Smith, also der Kern von Tears for Fears, aber einen anderen Sound gesucht. Wir haben ja eben gehört, wie die noch Mitte der 80er geklungen haben, sehr elektronisch eben noch. Dafür sind sie bekannt gewesen und das hat sie berühmt gemacht. Wenn die Band damit aber live auf Tour gegangen ist, dann haben die einen enormen technischen Aufwand treiben müssen, den Synthie-Sound aufzuführen. Heute nimmst du da zwei Laptops und ein kleines Keyboard und alles klingt perfekt. In den 80ern war das viel, viel schwerer und trotzdem haben sie diese Basteleien aus dem Studio nicht so auf die Bühne retten können, wie sie wollten. Da ist dann für manche Sachen einfach noch ein Tonband hinten mitgelaufen, um das wiederzugeben. Also es ist nicht so, dass sie den alten Synthi-Sound nicht gemocht haben, aber es hat einfach keinen Spaß gemacht, den live zu spielen.
0: Ja, das Live-Leben auf der Bühne haben sie sich ein bisschen leichter gemacht mit eben dieser handgemachten Musik. Wir hören jetzt rein in unser Meilenstein-Album The Seeds of Love. Tears for Fears, natürlich Sowing the Seeds of Love im ARD-Musikclub 80er.

0: Joe, Sometimes Fantasy. Hier ist der ARD Musikclub 80er, wie immer am Montagabend. Schön, dass ihr mit dabei seid. Andreas Burani ist es auch. Ihr wisst schon, er hier.
1: Ein Hoch auf uns, auf dieses Leben.
0: Sein Leben ging los am 2. November 82. Ihr stellt völlig zu Recht fest, dass er die 80er wahrscheinlich größtenteils im Sandkasten verbracht hat oder im Kindergarten oder so. Aber eins seiner allergrößten Idole stand 85 auf der ganz großen Bühne bei Live Aid in Wembley und brachte das Stadion zum Kochen. Natürlich sprechen wir jetzt über Freddie Mercury, Andreas Burani. Was würdest du denn gerne von ihm mal singen?
2: Also da gibt's ja von ihm die Solo-Sachen, Great Pretender und so geile Sachen, aber auch von Queen, also
3: Bohemian Rhapsody.
2: Tear It Up habe ich neulich gehört. Ja, Bohemian Rhapsody ist schon anspruchsvoll, alter okay. Vater, ey.
3: Ja gut, man muss ja auch mal sich Ziele setzen.
2: Who Wants to Live Forever ist toll auch. Es gibt so viele Sachen. Ne? Ich habe mir jetzt erst neulich da wieder die alles reingezogen, hier in Wembley auch den Auftritt. So, alter Schwede, ne?
3: Ja.
2: Was für ein Typ, ne?
3: Der war schon groß.
2: Fuck.
3: Möchtest du gerne die Bühne nutzen und das kurz ansingen?
2: Nur in Wembley machen wir das natürlich. Ne? Das dürfte ja klar sein. Das so einfach geht das nicht.
3: Okay. Die richtige Location muss da sein, ich verstehe.
2: Ja, klar.
3: Da reicht so ein Radiostudio.
2: Ich brauche den abgesägten Mikroständer. Ich brauche dieses gelbe Jackett, die behaarte Brust. Weißt du, den Schnauzer muss ich mir erstmal wachsen lassen und dann können wir über Radio Gaga reden.
3: Okay. Aber wie sorge ich jetzt bei dir für mehr Brusthaare?
2: Kriegen wir schon hin. Das heißt, das ist Freddie Mercury Toupee oder so.
3: Ja, ich bestelle da mal was in diesem Internet. Und bis dahin lassen wir das Original ran. Ist doch klar.
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0: Es ist 8:30. Das Neueste aus der ARD-Verkehrsredaktion. Auf der A5 Frankfurt Richtung Karlsruhe im Weinheimer Kreuz, da ist die Überleitung zur A659 Richtung Viernheim wegen Reinigungsarbeiten im Moment gesperrt. Dann noch die A7 Hannover Richtung Kassel zwischen Hannover, Schmünden, Lutherberg und dem Kreuz Kassel Mitte. Hier wird gebaut, 3 Kilometer stockend. Kommt alle gut an.
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0: In Leipzig ist heute mitten in der Stadt ein Auto in mehrere Menschen gefahren. 2 Menschen sind tot, es gibt viele Verletzte. Sachsens Innenminister Armin Schuster hat bei einer Pressekonferenz das bekannt gegeben, was befürchtet wurde. Es war wohl die bewusste Tat, eine Amokfahrt eines 33-jährigen Deutschen. Der Täter wurde gefasst. ARD-Reporter Lukas Görlach aus Leipzig fasst uns den aktuellen Stand der Dinge nochmal zusammen.
2: Nach Angaben der Polizei gibt es mehrere Verletzte. Über die Zahl der Toten kursierten zwischenzeitlich unterschiedliche Angaben. Die Polizei spricht weiterhin von 2 Toten und 2 Schwerverletzten. Einzelheiten zu den genauen Umständen und der Art der Verletzungen konnte die Polizei noch nicht machen. Axel Schuh, Leiter der Branddirektion Leipzig.
3: Initial sind Notrufe in der Leitstelle angekommen. Die haben berichtet von einem PKW in Menschenmenge. Aus aktueller Sicht stellt sich so dar, dass ein PKW hier im Augustusplatz eingefahren ist in die Grimmaische Straße, ist durchgefahren bis auf den Markt. Die wurden unmittelbar von Ersthelfern versorgt und dann von dem Rettungsdienst aufgenommen und in die Notaufnahmen transportiert. Wir haben etwa darüber hinaus 20 Betroffenen und haben ungefähr 40 Feuerwehrkräfte und 40 rettungsdienstliche Kräfte im Einsatz, inklusive 2er Hubschrauber.
2: Die Grimmaische Straße ist eine der zentralen Einkaufsstraßen in der Leipziger Innenstadt. Leipzigs Oberbürgermeister Burkhard Jung wandte sich am späten Nachmittag mit einem kurzen Statement an die Bevölkerung.
4: Es ist ein schrecklicher, fürchterlicher, ja, wie soll ich es nennen, eine Fahrt in die Innenstadt mit einem PKW. Wir haben noch nicht genau die Motivation. Wir wissen nur, dass jemand von hier aus bis zum Marktplatz gefahren ist. Die wichtige Botschaft ist, dass alle Menschen davon ausgehen können, die Lage ist jetzt geklärt, es gibt keine weitere Gefährdung, alle können nach Hause gehen. Es ist im Griff, die Polizei hat den mutmaßlichen Täter gefasst und die Feuerwehr hat mit ihren Einsatzkräften dafür gesorgt, nach bestem Wissen und Möglichkeiten Menschen zu versorgen.
2: Teile der Innenstadt bleiben weiterhin gesperrt. Genauere Informationen der Behörden werden im Laufe des Abends erwartet.
0: Aktuelle Informationen waren das aus Leipzig nach der mutmaßlichen Amokfahrt heute, bei dem 2 Menschen ums Leben kamen.

0: Die Gypsy Kings.
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3: Ja, heute ist das ein bisschen anders. Da läuft man mit den Telefonen rum, kann die sogar mitnehmen, egal wo man gerade ist. 06131 92 93 94 95 und dann hier anrufen. Wer ist denn da und von wo? Hallo?
4: Hier ist der Udo aus Eppelsheim. Sei gegrüßt.
3: Guten Hallo. Abend. Guten Abend. Was macht denn Abend gut für dich?
4: Ach, ganz einfach. Wir sind noch auf dem Campingplatz bis am Mittwoch hier in Simmertal. Das ist ein schöner, gemütlicher Campingplatz, einfach zum Relaxen. Also viel los ist hier wenig, ne?
3: Ja.
4: Aber man hat seine Ruhe und viel Grün umher.
3: Herrlich. Wunderbar. Und das heißt, ja, ihr habt so ein schönes kleines Feuerchen vor euch, oder?
4: Nee, das ist dann heute nicht der Fall, aber wir hatten am 30. April ein wunderbares Maifeuer.
3: Mhm.
4: So richtig drumherum, doch, war klasse, Lagerfeuer. Und jetzt ist dann unser Gaskocher neben unserem, naja, Campingwagen.
3: Wo okay.
4: Das einzige Feuer.
3: Ne? Mit oder ohne Ravioli-Dose drauf?
4: Mit ohne, aber mit ohne natürlich.
3: Mit ohne Ravioli?
4: Mit ohne, nein. Aber was wir haben so einen sogenannten Omnia-Backofen. Ich weiß nicht, ob du das Ding kennst. Das Ding ist einfach nur rund, stellt man auf den Gaskocher, macht sich seinen Blätterteig oder Flammkuchenteig da rein, belegt das, lässt eine halbe Stunde drauf. Das ist wunderbar. Das sieht dann zwar nicht aus wie zum Beispiel eine Pizza oder ein Flammkuchen, ist halt rund, schmeckt aber lecker.
3: Das sind leckere Dinge für den Mund. Ich hätte jetzt gerne noch was Leckeres für die Ohren. Was habt ihr euch denn ausgesucht aus den 80ern?
4: Ich wünsche mir aus den 80ern einfach nur Kodo.
3: Hervorragend.
4: Völlig losgelöst.
3: Ja, komm, wir düsen los, oder?
4: Aber sowas von. Dann bedanke ich mich schon mal im
3: Gerne.
4: Voraus.
3: Ne? Mach's gut. Tschüss.
4: Tschüss.
3: Ja, genau. No.

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1: 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Immer wieder großartig. So, jetzt müssen wir aufpassen, dass nicht noch mehr passiert. Eine Gefahrenstelle hier aus der ARD-Verkehrsredaktion. Es hat einen Unfall gegeben auf der B10 in Stuttgart. Und zwar im Rosensteintunnel. Ungesicherte Unfallstelle auf der linken Spur. Bitte sehr, sehr gut aufpassen, dass da nicht noch mehr passiert. Ungesicherte Unfallstelle auf der B10 in Stuttgart. Im Rosensteintunnel auf der linken Spur. Aufpassen, gut ankommen. Flash and the Pan. Jetzt hier im ARD-Musikclub 80er.

0: Hat so ein bisschen was von Godzilla am Ende, ne? Deep Purple, Perfect Strangers. Hier kommt eine Gefahrenstelle aus der ARD-Verkehrsredaktion. Vorsicht, auf der B32 Hechingen-Sigmaringen zwischen Schlatt und Jungingen liegt ein totes Tier auf der Fahrbahn. Da bitte gut aufpassen, dass nicht noch mehr passiert. Kommt gut an.
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2: Um 21 Uhr mit Klaus Reginek. Nach der Unfallfahrt in der Leipziger Innenstadt geht die Polizei von einer Amok-Tat aus. Das haben Staatsanwaltschaft und Polizei am Abend bestätigt. Der festgenommene Fahrer sei ein 33-jähriger Deutscher. Zum Ablauf der Tat sagte der Leipziger Polizeipräsident René Demmler:
3: Vom Geschehensablauf ist die männliche Person mit einem Fahrzeug vom Augustusplatz kommend über den Markt gefahren. Es kam dort zu zwei schweren Kollisionen, wo zwei Personen verstorben sind. Der Täter wurde durch uns im Fahrzeug dingfest gemacht und befindet sich derzeit im zentralen Polizeigewahrsam der Polizeidirektion Leipzig.
2: Die Polizei geht von einem Einzeltäter aus. Sie gab für die Stadt Entwarnung, es bestehe keine weitere Gefahr. Bei der Amokfahrt wurden auch mehrere Menschen verletzt, mindestens zwei von ihnen schwer. Zum Motiv des Täters ist bisher noch nichts bekannt. Russlands Präsident Putin hat in der Ukraine eine zweitägige Waffenruhe angekündigt. Das melden russische Nachrichtenagenturen. Die Feuerpause gelte anlässlich der Feierlichkeiten zum Ende des Zweiten Weltkriegs am kommenden Freitag und Samstag, dem 8. und 9. Mai. Falls die Ukraine versuchen sollte, die Gedenkfeiern mit Angriffen zu stören, drohte Moskau mit einem massiven Raketenangriff. Der Softwarekonzern SAP will sein KI-Geschäft durch zwei Übernahmen ausbauen. Eine davon ist die US-Firma Dremio. Außerdem investiert das Waldorfer Unternehmen mehr als 1 Milliarde Euro in ein Start-up aus Freiburg. SWR-Wirtschaftsredakteur Alexander Winkler.
4: Nach SAP-Angaben hat Prior Labs aus Freiburg ein eigenes KI-Modell entwickelt, denn während etablierte Sprachmodelle Schwierigkeiten mit Tabellen, Zahlen und Statistiken haben, ist das Modell von Prior Labs auf genau solche sogenannte strukturierte Daten spezialisiert. Dadurch sollen Vorhersagen und Analysen für Unternehmen deutlich zuverlässiger werden. Genau davon will auch SAP profitieren und die Ergebnisse der Forschung von Prior Labs in Zukunft in seine Produkte einbauen. Gleichzeitig soll das Startup trotz der Übernahme eigenständig bleiben. Für seine Forschung stellt SAP mehr als 1 Milliarde Euro bereit.
2: In Ludwigshafen ist die Auffahrt auf die Konrad-Adenauer-Brücke für Autofahrer bis auf Weiteres gesperrt. Das hat heute zu teils langen Staus geführt, die teils bis nach Mundenheim reichten. Die Brücke ist wegen Bauarbeiten für den Autoverkehr bis Mitte Mai geschlossen. Als Alternative steht die Kurt-Schumacher-Brücke zur Verfügung. Fußgänger und Radfahrer können aber weiterhin über die Adenauer-Brücke. Das Wetter in Baden-Württemberg und Rheinland-Pfalz. Nachts ist es weitgehend trocken, nur ab und zu kann es regnen. Die Tiefstwerte 13 bis 7 Grad. Morgen wechselhaft mit Wolken, Schauern und örtlich auch Gewittern. Es wird bis zu 22 Grad warm. Das waren die Nachrichten, die Zeit, 21.03 Uhr.
0: Das Neueste aus der ARD-Verkehrsredaktion. Vorsicht bitte weiterhin auf der B32 Hechingen-Sigmaringen. Zwischen Schlatt und Jungingen liegt ein totes Tier auf der Fahrbahn. Es laufen weiterhin Reinigungsarbeiten auf der A5 Frankfurt Richtung Karlsruhe im Weinheimer Kreuz. Deshalb ist die Überleitung zur A659 in Richtung Viernheim gesperrt. Kommt alle gut an.
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0: Mit Veit Berthold und gleich mit Falco. Aber vielleicht so, wie ihr ihn nur ganz selten hört. Er hatte doch noch so viel mehr als Rock Me Amadeus. Welcher Song könnte das wohl sein? Ihr werdet es gleich hören. Vorher geht's in die Twilight Zone.
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0: Der Falco.
1: Junge Römer. Hört man auch nicht allzu oft, aber wir sind ja schließlich hier im ARD Musikclub 80er. Und wir lieben auch mal die Extravaganz, den Style, das gewisse Etwas. Ich will jetzt hier nicht gerade rumlobhudeln, weil das kann ja jeder. Lobhäufteln, das kann nur Johannes Häuft aus dem SWR 1 ARD Musikclub Team.
0: Ist ja
1: doch richtig, ne? Ist doch richtig. wenn wir schon dabei sind, hier so irgendwas abzufeiern, welche 80er-Musik möchtest du denn besonders feiern?
2: Oh, ich hätte heute gern was von Spliff. Ich habe mich nämlich, letztens saß ich da so in der Mittagspause rum und habe mich, oh, dieser blöde Computer, habe ich mich über diesen doofen Computer aufgeregt. Ja, manchmal sind sie das. Und beim Essen habe ich mich dann aber ganz schnell wieder abreagiert. Und pass auf, ich mache dir mal die Nase lang. Mhm. Das hier gab's zu essen.
1: Ich hab's mir gedacht.
2: Ja, was auch sonst. Ja, und da hatte ich, stell dir vor, ein echtes Déjà-vu.
1: Ach, hör doch auf. Ja, ja, ist doch gut.
2: Ja, Spliff, die machen einfach geile Mucke. Und ja, da ist mir glatt der Hut weggeflogen. Oder viel eher, sollte man sagen, das Blech, ne? Ja, die haben einfach immer einen coolen Groove und ja, auch so ein bisschen atmosphärisch, immer so im Hintergrund die Synthes. Und ja, ich habe es irgendwie lange nicht mehr gehört und das, obwohl ich beim Radio arbeite.
1: Ach ja, da war doch was.
2: Ja, aber dann war die Mittagspause mit Carbonara und Cola auch wieder vorbei und am Schreibtisch hat wieder dieser blöde, doofe Computer gewartet. Ja, recht haben sie. Ich spreche mir echt aus dem Herzen. Auch wenn es in dem Song ja auch so ein bisschen darum geht, wer vor dem Computer sitzt. Aber das ignoriere ich mal.
1: Warst ja dann offensichtlich du.
2: Ja, in dem Fall ja. Naja.
1: Naja. Nobody's perfect. Kannst ja noch ein bisschen üben mit diesem Computer. Hier ist er nochmal in voller Länge von Spliff.

0: Mal funktioniert alles.
1: Spliff. Computer sind doof. Hier im ARD Musikclub 80er. Große Nummer. Totes Tier auf der A1 Trier Richtung Köln-Koblenz zwischen Salmtal und dem Kreuz Wittlich. Bitte aufpassen, wenn ihr da unterwegs seid, dass da nicht noch mehr passiert. Auch hier, also wir hatten ja gerade jetzt so ein bisschen viel deutsche Musik, ne? Wir hatten ja auch die jungen Römer von Falco, wir hatten Spliff, auch mit einem ganz anderen großen Hits, aber nur kurz angespielt und dann eben dieses spezielle Computer sind doof. Und dieser Song wurde auch mal von den Fantastischen Vier aufgenommen und zu rappen, aber das haben die später gemacht, viel später, nachdem die Band schon 25 Jahre alt oder jung war, haben sie sich The Catch gekrallt und 25 Years. Hier ist die 80er-Version, die Originale im ARD-Musikclub.

0: bam, bam. Hä, war das echt ein 80er? Hallo, hier ist der ARD Musikclub 80er. Mr. Sandman von Emily Harris in dieser Version. Tatsächlich ein 80er, war natürlich im Original aus den, Achtung, ich mach mal den Staub weg, 50ern von The Cordettes im Original. Mr. Sandman. Das hat man also schon in den 80ern gemacht, dass man sich mal ein bisschen bedient hat an der Musik, die schon da war und dann es nochmal geschafft hat. Manchmal wurden ja auch Coversongs noch erfolgreicher als das Original, aber The Cordettes waren schon ziemlich erfolgreich. Diese Version war es auch. Mr. Sandman übrigens nicht zu verwechseln mit einem berühmten 90er, der fast genauso klingt. Naja, fast. Enter Sandman, Metallica. Aber da sind wir ja in den 90ern und deswegen, wir sind ja hier im ARD Musikclub 80er, geht's ganz schnell zurück dahin, wo wir hingehören am Montagabend. Hallo, wer ist denn da und von wo?
1: Hallo, hier ist Tanja aus Karlsruhe. Ich wünsche mir, ich hoffe es ist ein 80er, von Jimmy Somerville, Don't Leave Me This Way. Das wäre schön. Vielen Dank. Wie geil.
0: Ja, finde ich auch. Ist auch geil und ist tatsächlich ein 80er.

Und übrigens, Jimmy Somerville hat da bei den Communards gesungen, also Pop-Duo in the Communards, Don't Leave Me This Way, um auch das nochmal ganz schnell an Musikwissen zu verbreiten. Bitteschön. Are you ready? Hier ist der AD Musikclub 80er mit den Communards.

0: Gleich 9:30. Wir schauen auf die Straßen, das Neueste aus der ARD-Verkehrsredaktion, damit ihr überall gut und sicher an euer Ziel kommt. Noch ganz ordentlich was los. Vorsicht jetzt erstmal auf der A7 Fulda Richtung Kassel zwischen Bad Hersfeld-West und Homberg-Efze. Da steht ein kaputter LKW auf der rechten Spur in der Baustelle. Ein Unfall ist passiert auf der A60 Mainz Richtung Rüsselsheim. Vorsicht zwischen dem Kreuz Mainz-Süd und Hechtsheim-West. Hier läuft die Unfallaufnahme. Ein totes Tier auf der A61 in Richtung Koblenz zwischen Alzey und dem Kreuz Alzey. A3, Köln Richtung Würzburg zwischen dem Frankfurter Kreuz und dem Offenbacher Kreuz. Hier wird gebaut, 2 Kilometer Stau. Die B48 Enkenbach-Alsenborn, Bad Bergzabern ist zwischen dem Abzweig nach Gleis Zellen und dem Abzweig nach Gleis Horbach in beiden Richtungen wegen eines Unfalls im Moment gesperrt. Kommt gut an.
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0: Mit Veit Berthold und mit euch und danke für eure Nachrichten. 06131 92 93 94 95 ist ja unsere Mitmachnummer. Könnt ihr auch gerne eine Sprachnachricht schicken oder eine WhatsApp oder eine Signal. Kommt alles an hier bei uns. Und offensichtlich macht diese Show was mit euch und euren Geräten. Hier Klaus, jetzt habe ich gerade das letzte aus meinem Equalizer rausgeholt. Vielen Dank auch dafür. Bitteschön. Martin Möss aus Gondelsheim in Baden hat uns geschrieben. Hey, da lief doch gerade Deep Purple. Also mein kleines Digitalradio, was ich da habe, mit 1 Watt Leistung, musste mal gerade Maximalleistung erbringen bei diesem Song. Und wird es hoffentlich noch mehrfach. Dafür können wir sorgen. Aber auch ihr, wenn ihr euch was wünscht. 06131 92 93 94 95. Aerosmith wären soweit.
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0: Hey, Dude.

Neue Gefahrenstelle aus der ARD-Verkehrsredaktion. Vorsicht bitte, Gefahr durch Rehe auf der A7 Ulm-Füssen zwischen Bad Grönenbach und Dittmannsried. In beiden Richtungen bitte sehr gut aufpassen, dass da nichts passiert. Kommt alle gut an im ARD-Musikclub 80er jetzt. Al Corys Square Rooms.

0: Sinead O'Connor. Mandinka war da. Gefahrenstelle aus der ARD-Verkehrsredaktion. Vorsicht, jetzt ein totes Tier auf der A96 Lindau Richtung München zwischen Wange Nord und Kisleck. Hier bitte aufpassen, dass da nicht noch mehr passiert. Kommt alle gut an und an dieser Stelle wird etwas passieren, was nicht nach 80ern klingt, aber für euch eine Herausforderung sein soll. Ich habe mich einmal mehr inspirieren lassen von einem Typ, der bis heute da ist, aber in den 90ern groß wurde, H.P. Baxter von Scooter. Und performe jetzt einen 80er-Song so, als wäre es einer von Scooter. Also ich nehme mir den Text, ich klaue mir quasi die Lyrik und werde die aber im Stil von einem Scooter-Song performen. Eure Aufgabe ist es herauszuhören, welcher berühmte 80er-Hit das wirklich ist. Also von wem ich da den Text geklaut habe. Ihr bekommt, was ihr wollt, also aus den 80ern. Als Belohnung sozusagen euren Lieblings-80er und natürlich Ruhm und Ehre. Aber erstmal, bitteschön, macht Platz für...
1: Yeah! H.P. Baxter! 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
0: So, ich bin wieder normal, also so halbwegs. So wie ich halt sein kann. 06131 92 93 94 95. Wer ist textsicher? Von welchem großen 80er-Hit habe ich den Text geklaut und so getan, als sei es einer von Scooter? 06131 92 93 94 95. Wer das weiß, ist ein Boss. Aber mehr verrate ich nicht. Jetzt melden, mitmachen und mit ein bisschen Glück Ruhm, Ehre und den Lieblings-80er gewinnen. Hier im ARD Musikclub. Kommt jetzt euer Aha-Moment.

0: Hier ist der ARD Musikclub 80er. Einen schönen Gruß nach Ruith. Das ist bei Ostfildern, also ein Stadtteil davon, bei Esslingen. Die Kante Bernd Leidenberger ist da zu Hause. Guten Abend.
1: Guten Abend.
0: Du hast gerade Computer gespielt, aber das reicht dir nicht. Du bist multitaskingfähig.
1: Ach ja, ich bin ja schnell zum Telefon gejumpt.
0: Ja, gejumpt ist das Richtige. Wobei du kein Jump-and-Run-Spiel spielst, sondern Civilization 5. Da habe ich mich an meine Jugend zurückerinnert, weil ich gesagt habe, Civilization habe ich auch mal gespielt. Allerdings die Ursprungsversion, da musste man noch Disketten in den Computer reindrücken und dann hat es ungefähr eine Dreiviertelstunde gedauert, bis der Computer wieder ausgerechnet hat, was als nächstes passiert. Wie ist das heute?
1: Ja, die Runden dauern immer noch lange, aber keine Dreiviertelstunde mehr.
0: Okay, na gut. Und warum spielst du es dann trotzdem? Ist es ein Runterkommenspiel, oder?
1: Ja, es ist entspannend. Also.
0: Gut, ja, das ist auch mal gut. Beim Computerspielen entspannen. Also man baut da Zivilisation auf und du hast im Nebenberuf auch noch einen Text erkannt. Also wir lassen nochmal hier, Achtung, wen ran? Den hier, ja. Ja, ist ja gut. Klingt wie ein 90er-Scooter-Song, ist aber der Text von welchem 80er-Hit gewesen?
1: Ja, der Titel steckt ja schon im ersten Wort drin, ne? Born in the USA von Bruce Springsteen.
0: Ja! Also Bernd, das hast du gut gemacht. Jetzt darfst du dir was wünschen aus den 80ern. Was darf es denn sein?
1: Von Hubert K. Sternenhimmel.
0: Aber sowas von. Ich wünsche dir noch einen schönen Abend mit uns, mit dem ARD Musikclub 80er und natürlich auch noch mit ein bisschen Computergezocke, okay?
1: Jo.
0: Liebe Grüße. Ciao, ciao. Mach's gut.

0: Dan Hartmans I Can Dream About You im ARD Musikclub 80er. Jetzt an der Gefahrenstelle aus der ARD Verkehrsredaktion. Vorsicht, ein totes Rieh. Auf der A81 Heilbronn Richtung Stuttgart zwischen Ilsfeld und der Raststätte Wunnenstein West. Bitte gut aufpassen, gut ankommen.
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2: Um 22 Uhr mit Klaus Reginek. Nach der Unfallfahrt in Leipzig deutet alles auf eine Amoktat hin. Ein Mann hatte mit seinem Wagen zwei Menschen getötet und mindestens zwei weitere schwer verletzt. Sachsens Innenminister Schuster sagte, bei dem Festgenommenen handle sich um einen Deutschen. Über sein Tatmotiv ist bisher nichts bekannt. Der MDR berichtet aber, es gebe Hinweise darauf, dass der Verdächtige psychisch krank sei. Einzelheiten zur Tat aus Leipzig von Ine Dippmann.
3: Nach jetzigem Stand ist ein 33 Jahre alter Mann mit seinem Fahrzeug vom Augustusplatz durch die Grimmaische Straße bis Richtung Markt gefahren, also mitten durch die Fußgängerzone in der Leipziger Innenstadt. Augenzeugen sprachen von hoher Geschwindigkeit, mit der er unterwegs gewesen sein soll. Dieser mutmaßliche Täter erfasste bei seiner Fahrt mehrere Menschen. Zwei sind tödlich verletzt worden. Außerdem gibt es mehrere Schwerverletzte und auch eine größere Zahl weiterer Verletzter. Der Täter wurde dann direkt im Fahrzeug festgenommen, und zwar laut Polizei ohne Widerstand.
2: Verteidigungsminister Pistorius zeigt sich besorgt über die Ankündigung von US-Präsident Trump, keine Tomahawk-Marschflugkörper in Deutschland zu stationieren. Der SPD-Politiker sagte dem ZDF, das wäre nachteilig für Europa. Die Europäer müssten jetzt schneller eigene Waffen mit großer Reichweite entwickeln. Die USA wollen eine Resolution zur Sicherung der Schifffahrt in der Straße von Hormus in den UNO-Sicherheitsrat einbringen. Damit solle der Iran für die monatelange Blockade der wichtigen Wasserstraße zur Rechenschaft gezogen werden, so der amerikanische UN-Botschafter Waltz. Ein ähnlicher Entwurf war allerdings schon Anfang April am Veto Chinas und Russlands gescheitert. Smartphone und Smartwatch werden als Zahlungsmittel immer beliebter. Das hat eine repräsentative Umfrage des Digitalverbandes Bitkom unter Menschen ab 16 Jahren ergeben. Zu dieser Studie ARD-Wirtschaftsredakteur Michael Herr.
4: 66% haben im vergangenen Jahr zumindest einmal kontaktlos mit dem Handy oder der Uhr bezahlt. Vor 3 Jahren waren es nur 51%. Ob jemand an der Kasse Smartphone oder Smartwatch zückt, bleibt allerdings weiter eine Altersfrage. In der Gruppe der Menschen über 65 Jahren zahlt nur rund ein Drittel hin und wieder mit den digitalen Geräten. Bei den 16- bis 29-Jährigen sind es mehr als 3/4. Angesichts der hohen Akzeptanz der Technik sieht der Digitalverband weiteren Handlungsbedarf. Händler sollten verpflichtet werden, zumindest eine digitale Bezahlmethode anzubieten. Entsprechende Pläne der Bundesregierung müssten nun schnellstmöglich umgesetzt werden.
2: Das Wetter in Deutschland, nachts vor allem im Norden, teils Regen und Gewitter, nach Süden hin nur vereinzelt Schauer und teils aufgelockert, die Tiefstwerte 13 bis 3 Grad. Am Tag von Nord- und Ostfriesland bis zur Lübecker Bucht sowie im Südosten Bayerns am häufigsten Sonne, sonst ab und zu Regen, teils auch Gewitter, maximal 12 bis 27 Grad, 22.03 Uhr.
0: Das Neueste aus der ARD-Verkehrsredaktion, damit ihr überall in Deutschland gut und sicher an euer Ziel kommt. Erstmal Vorsicht weiterhin. Auf der A81 Heilbronn Richtung Stuttgart zwischen Ilsfeld und der Raststätte Wunnenstein West liegt ein totes Rieh. In beiden Richtungen gesperrt, die B48 Enkenbach-Alsenborn, und zwar Richtung Bad Bergzabern, zwischen dem Abzweig nach Gleiszellen und dem Abzweig nach Gleis-Horbach. Aber wie gesagt, in beiden Richtungen, dort hat es einen Unfall gegeben, die Strecke gesperrt. Ein defektes Fahrzeug jetzt auf der A5 Frankfurt Richtung Karlsruhe, zwischen dem Waldorfer Kreuz und Kronau, bitte da auch gut aufpassen. Und dann noch was aus dem Wetteraukreis. Die Ortsdurchfahrt von Himbach ist wegen Aufräumarbeiten nach einem Scheunenbrand in beiden Richtungen gesperrt. Wer das Gebiet kennt, sollte das weiträumig umfahren. Kommt alle gut an.
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0: Mit Veit Berthold und mit einem Musikorakel aus den 80ern. Also das ist wie immer mal wieder erstaunlich, was die Musik uns schon vorahnungsmäßig für die Zukunft vorhersagen könnte, wenn man nur genau hinhören würde. Aber mal so ein Beispiel. Wie lebt es sich denn gerade jetzt in den USA unter US-Präsident Donald Trump? Bitteschön. Ja, James Brown hat es schon in den 80ern erahnt.
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Neue Gefahrenstelle aus der ARD-Verkehrsredaktion. Vorsicht, ein Reh jetzt auf der A6 Nürnberg Richtung Heilbronn zwischen Schwäbisch Hall und Kupferszell. Bitte gut aufpassen, gut ankommen.

0: Dire Straits. Your latest trick.
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3: Die 80er, für viele ein goldenes Jahrzehnt, aber nicht für alle. Für einige der ganz Großen waren die frühen 80er sogar eher wie eine Durststrecke. Auch für die Queen of Soul, Aretha Franklin, die hatte plötzlich Probleme, an ihre alten Erfolge anzuknüpfen. Das ging übrigens nicht nur ihr so. Ray Charles, Tina Turner, Roy Orbison, alles Legenden, aber zeitweise so ein bisschen aus der Mode. Und dann kommt dieses überraschende Duett ins Spiel.

0: Aretha Franklin, I Knew You Were Waiting For Me, zusammen mit George Michael. Wie kam es denn zu diesem Duett, Bernd Rosinus, aus unserem Musikclub-Team?
1: Naja, der Song war ursprünglich gar nicht als Duett gedacht. Die Autoren hatten ihn verschiedenen Künstlern angeboten, als Einzeltitel, unter anderem auch Tina Turner, aber niemand hat sofort zugegriffen. Mhm. Dann kam aber der legendäre Produzent Clive Davis ins Spiel und der hatte die entscheidende Idee, warum nicht zwei Generationen in diesem Song zusammenbringen? Und für die Plattenfirma war das natürlich ein genialer Schachzug. Auf der einen Seite war da Aretha Franklin, wie gesagt, eine Legende, etwas aus der Mode gekommen, die wieder ganz nach oben will. Auf der anderen Seite George Michael, kurz vor dem Absprung von Wham, denn das stand ja kurz vor seiner Solokarriere, und jung, erfolgreich. Und das war also nicht nur musikalisch spannend, sondern auch strategisch perfekt. Die jüngeren Leute standen auf George Michael, die älteren kannten Aretha Franklin und so konnte man quasi alle erreichen.
0: Also der noch junge George Michael hatte richtig Bock und Aretha Franklin, die brauchte was Frisches, um wieder nach oben zu kommen. Wie haben denn die beiden jetzt, zwei Generationen, wir haben es ja schon gehört, zusammen funktioniert?
1: Ja, also wie gesagt, George Michael, hast du richtig gesagt, er hatte Bock, hatte aber auch einen Höllenrespekt vor dieser Legende damals, ja. Der war deshalb auch ziemlich nervös. Er wusste, niemand kann Aretha Franklin imitieren. Mhm. Also hat er genau das Richtige gemacht. Er hat sich in diesem Duett ein bisschen zurückgenommen. Und das ist das Spannende. Du hörst im Song zwei völlig unterschiedliche Welten. Auf der einen Seite diese unglaubliche, kraftvolle Soul-Stimme von Aretha und auf der anderen Seite Michaels eher kontrollierter, poppiger Gesang. Und genau diese Spannung, die macht den Song so besonders.
0: Und ich finde ja, die passen wirklich perfekt zueinander, als hätte man sich das nicht schöner wünschen können. Aber worum geht's denn jetzt eigentlich in diesem Song? I knew you were waiting for me. Hey, ich hab doch gewusst, dass du auf mich wartest.
1: Ja, im Kern ist das ein Song über Geduld und Belohnung. Also dieses Gefühl, ich habe darauf gewartet, dass sich etwas erfüllt. Und jetzt ist der Moment endlich da. Das kann natürlich Liebe sein, das kann aber auch Erfolg sein. Und genau deshalb passt der Song so gut zu Aretha Franklin in dieser Phase. Sie war ja genau an diesem Punkt lange gewartet und plötzlich ist sie wieder ganz oben.
0: Also auch ein Song über zweite Chancen.
1: Absolut. Und vielleicht genau deshalb funktioniert er bis heute. Zwei Generationen, zwei Karrieren und ein gemeinsamer Moment, der alles verändert.
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Sein erstes Mal vergisst man nie. So ist das, auch bei mir. Ich weiß noch ganz genau, als ich mir zum allerersten Mal ein Album gekauft habe. Es war das Best-of von Bonnie Tyler. Aber da steckten auch viele Hits.

0: Total Eclipse of the Heart und Holding Out for a Hero. Hören wir gleich hier in voller Länge. Und wenn wir schon mal bei Riesenhits sind, riesig war auch das, was ich auf dem Albumcover gesehen habe. Das Gesicht nämlich von Bonnie Tyler, allerdings war das eher so ein bisschen klein. Riesengroß war vor allen Dingen das Haar, also die Frisur. Und diese Frisur musste in den 80ern genau so sein, hat sie mir mal im Studio erzählt.
1: Well, you know, it's like, do you remember like in the 80s when all the glam rock was around and the, even the boys used to have hair like this, you know, remember Sweet
0: so, ja,
1: and
0: stimmt.
1: All that?
0: Ja,
1: and
0: God knows what. Also sie entschuldigt sich gerade ein bisschen, weil auch die Jungs hätten damals die Haare so getragen, also so aufgeblustert, ne? Was big hair.
1: Yeah, very big hair, big shoulders and big earrings.
0: Also große Ohrringe gab es auch noch dazu, alles war groß. Und how is it when you see yourself on that photo? Wie ist es, wenn Sie sich das selbst sehen?
1: Well, you know, I just think 80s straight away, you know what I mean? Yeah. And I think I caused the ozone layer with the spray.
0: That's not very good. That's not nice.
1: Yeah,
0: also sie sagt, sie ist selbst ein bisschen dafür verantwortlich, dass es das Ozonloch gibt, denn sie hat so viel Haarspray benutzt. You've used so much of that hair stuff.
1: Yeah. Well, you know, I didn't have a perm. I just used to scrunch it, but we used to use this rock hard hairspray, you know.
0: Man musste dieses Zeugs draufsprühen in Tonnen, damit

0: damit dann die Haare eben so aussehen, wie sie ausgesehen haben. Your hairstyle today is much healthier, I guess.
1: Yeah, well, it's kind of straight.
2: Die Haare sind heute glatter. Ihre Hits haben bis heute nicht zum Glanz verloren. Und das Ozonloch ist auch weg. Also, es gibt noch Hoffnung.
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0: Die große Bonnie Tyler. Dieser Hit muss natürlich dabei sein, wenn sie auftritt, live auf der Bühne steht und da singt sie sich wirklich immer die Seele aus dem Leib. Das ist der Wahnsinn, ne? Also wirklich, was die für eine Power hat. Und da könnte man denken, nach all den Jahren hat sie da irgendwie vielleicht nicht mehr so die Kraft oder die Lust dazu.
1: And I never get tired of singing that song in my shows, you know. I always enjoy it.
0: Sie hat immer noch Spaß und das ist doch toll. Großartig. Es ist 10:30. Das Neueste jetzt aus der ARD-Verkehrsredaktion. Damit ihr überall in Deutschland gut und sicher an euer Ziel kommt, erstmal Vorsicht. Es hat einen Unfall gegeben auf der A7 Kassel Richtung Fulda zwischen dem Hattenbacher Dreieck und Niederaula. Hier eine ungesicherte Unfallstelle. Und jetzt steht da auch noch ein unbeleuchtetes Fahrzeug auf der Fahrbahn. Also Vorsicht, dass da nicht noch mehr passiert. A7 Kassel Richtung Fulda, zwischen dem Hattenbacher Dreieck und Niederaula, ungesicherte Unfallstelle und es steht ein unbeleuchtetes Fahrzeug auf der Fahrbahn. Ein defektes Fahrzeug auf der A5 Frankfurt Richtung Karlsruhe zwischen dem Waldorfer Kreuz und Kronau. Die B48 Enkenbach-Alsenborn, Bad Bergtabern, ist zwischen dem Abzweig nach Gleis Zellen und dem Abzweig nach Gleis Horbach in beiden Richtungen wegen eines Unfalls gesperrt. Eine Info aus dem Wetteraukreis, da ist die Ortsdurchfahrt von Himmenbach wegen Aufräumarbeiten nach einem Scheunenbrand in beiden Richtungen gesperrt. Wer das Gebiet kennt, sollte das weiträumig umfahren und gut ankommen.
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0: Mit Veit Berthold und wir machen ja immer wieder Platz in dieser Show, wie auch in vielen anderen Musikclubs, übrigens alle zum jederzeit nachhören. So oft ihr wollt, so lange ihr wollt, in der neuen ARD Sounds App sehr zu empfehlen. Natürlich dann auch gleich, wenn diese Show mehr oder weniger rum ist, dann landet die schon wieder update-mäßig, also spätestens morgen in der ARD Sounds App. Also, da könnt ihr dann auch die Maxi-Version von The Raw Band hören. Clouds Cross the Moon. Ich finde es sowieso ein ganz toller Song, so gerade in den Abendstunden, selbst wenn der Mond gar nicht da ist. Aber er war ja zuletzt vollmondmäßig da. Und vielleicht habt ihr ihn gesehen und bewundert. Ich finde das ja immer großartig. Mond gucken. So, und gleich werden wir Mond hören, aber dann eben besonders lang. Die Clouds Cross the Moon. Original Mix, aber Extended. 6 Minuten 42 Version. Hört ihr gleich hier.
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Fahranstelle aus der ARD Verkehrsredaktion. Vorsicht, ein unbeleuchtetes Fahrzeug jetzt auf der A61 Ludwigshafen Richtung Koblenz steht in der Ausfahrt Laudert. Bitte sehr gut aufpassen, dass da nichts passiert. Kommt gut an. OMD. If you leave, jetzt hier im ARD Musikclub 80er.

0: Oh, Lust auf was extra Langes? Sehr gut, haben wir.
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0: 6 Minuten 42 Sekunden. Purer Hörspaß ist das, was ihr jetzt bekommt. Und zwar von der Ra Band aus Großbritannien, die überhaupt keine Band war, sondern ein Projekt. Im Grunde war es ein einziger Mann. Aber so ganz alleine kam er dann auch nicht aus. Also Richard Anthony Houston aus dem Nordosten von England. Fällt euch was auf an diesem Namen? Richard Anthony Houston. Wenn man nur die Anfangsbuchstaben seines Namens nimmt, kommt eben dieses Wort raus. Richard Anthony Houston. Ra Band. So ist dieser komische Bandname schon erklärt. Und er hat eigentlich als Produzent für andere Superstars gearbeitet, für Diana Ross zum Beispiel. Also auch für Supertramp hat er im Produzentenstudio gestanden. 85 hatte er aber dann Bock, was Eigenes zu machen. Er brauchte allerdings noch eine Sängerin. Und da hat er sich gedacht, naja, also die Liz, meine Ehefrau, die kann doch singen. Komm, dann mach du das mal. Und schon kam Clouds Across the Moon raus. Die Gesangsstimme also ist die Frau an seiner Seite gewesen, Liz. Und heute bekommt ihr diese, ja, ich sag mal so, eigentlich sehr traurige Liebesgeschichte, die da damals durch den Weltraum ging, in voller Extralänge. Ein Ferngespräch durch das Weltall, das komplett schief ging und dann auch noch abbricht. So ist das eben, ohne Happy End, aber doch ein Riesenhit für die Ra Band. Clouds Across the Moon im ARD Musikclub 80er.
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0: Gefahrenstellen. Aus der ARD-Verkehrsredaktion: ein unbeleuchtetes Fahrzeug auf der A61 Ludwigshafen Richtung Koblenz in der Ausfahrt Laudert. Dann liegt ein Tier auf der A64A Hermeskeil Richtung Luxemburg zwischen Pfalzel und Trier. Bitte aufpassen, dass da nirgendwo was passiert. Kommt gut an.
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0: Hallo, wer ist denn da und von wo?
3: Hallo, Veit. Hier ist der Sascha, der dir Grüße sendet aus Basel, der aber in Tingen wohnt, in Bad Tingen.
0: Okay.
3: Und hier auf der Linie 30 Grad ein bisschen rumfährt. Und ich wünsche mir von Midnight Oil The Dead Heart. Das ist mal der andere berühmte Song von der Band. Und grüße alle Leipziger, die gerade ein bisschen in Trauer sind wegen des Angriffs, da ich da 4 Jahre gelebt habe. Also, ich wünsche euch noch einen schönen Abend. Danke für die gute Musik.
0: Danke dir. Mitgefühl können die Leipziger gut gebrauchen an dieser Stelle. Alles Gute, gute Fahrt. Und hier ist der Wunschsong von dir. Für alle, Midnight Oil, The Dead Heart, hier im ARD Musikclub 80er.

0: Gefahrenstelle, ein Tier auf der A5 Karlsruhe Richtung Basel zwischen Karlsruhe Süd und Rastatt Nord. Bitte gut aufpassen, gut ankommen.
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2: Um 23 Uhr mit Klaus Regineck. Nach der Amokfahrt in Leipzig ermitteln Polizei und Staatsanwaltschaft zu den Hintergründen der Tat. Ein Mann hatte am späten Nachmittag in der Leipziger Innenstadt zwei Menschen mit seinem Auto getötet. Mindestens zwei weitere wurden schwer verletzt. Was bisher über den Mann und sein Motiv bekannt ist, fasst ARD-Reporterin Ine Dippmann zusammen.
3: Die Behörden sprechen aktuell davon, dass es mit hoher Wahrscheinlichkeit die Amok-Tat eines Einzeltäters ist. Es gibt keine Hinweise auf weitere Beteiligte oder andere Tatvarianten. Der mutmaßliche Täter ist deutscher Staatsbürger, der auch in der Region lebt. Zu möglichen Motiven halten sich die Ermittler derzeit bewusst zurück, weil die Untersuchungen ja noch ganz am Anfang stehen. Sicherheitskreise haben MDR Investigativ aber am Abend bestätigt, der mutmaßliche Täter soll bis zum Sonntag in einer psychiatrischen Einrichtung gesessen haben.
2: Bundeskanzler Merz hat die neuen Angriffe des Iran auf die Vereinigten Arabischen Emirate kritisiert. Im Online-Dienst X verurteilte er die Angriffe scharf. Die Blockade der Straße von Hormuz müsse enden und Teheran müsse wieder verhandeln. Die Vereinigten Arabischen Emirate meldeten, dass nach einem iranischen Drohnenangriff in einem Industriegebiet der Hafenstadt Fudschaira ein Großbrand ausgebrochen sei. Russland hat für den 8. und 9. Mai eine Waffenruhe im Krieg gegen die Ukraine angekündigt, und zwar für Feierlichkeiten in Moskau. An den Kriegsgegner in Kiew ging gleichzeitig eine Warnung. Dazu ARD-Korrespondent Björn Blaschke.
4: Am 9. Mai feiert Russland traditionell den Sieg der Sowjetunion über Nazi-Deutschland. Und diese Gedenkveranstaltung möchte Putin ohne Zwischenfälle begehen. Es ist klar, dass Putin in diesem Zeitraum mit verstärkten ukrainischen Attacken rechnet. Gerade erst traf eine Drohne ein Wohnhochhaus in Moskau, nur ein paar Kilometer vom Kreml entfernt. In seiner Ankündigung zur Feuerpause am Abend drohte nun das russische Verteidigungsministerium, sollte die Ukraine die Feuerpause brechen, würde Russland auf das Stadtzentrum von Kiew einen Vergeltungsangriff mit Raketen starten.
2: Weil Liegen am Pool immer mit Handtüchern blockiert waren, muss ein Reiseveranstalter einem Pauschalurlauber Geld zurückzahlen. Das hat das Amtsgericht Hannover entschieden. In dem Fall hatte der Mann einen Hotelurlaub auf der griechischen Insel Kos verbracht. Die Richter sprachen ihm 1.000 Euro zu. Der Veranstalter müsse entweder vor Ort handeln oder einen Teil des Preises erstatten, so die Richter. Das Wetter in Deutschland. Nachts vor allem im Norden teils Regen und Gewitter. Nach Süden hin nur vereinzelt Schauer und teils aufgelockert. Die Tiefstwerte zwischen 13 und 3 Grad. Am Tag von Nord- und Ostfriesland bis zur Lübecker Bucht sowie im Südosten Bayerns am häufigsten Sonne. Sonst ab und zu Regen, später teils auch Gewitter. Maximal 12 bis 27 Grad. Das waren die Nachrichten, die Zeit. Es ist gleich 23.03 Uhr.
0: Das Neueste aus der ARD-Verkehrsredaktion. Vorsicht, ein Tier weiterhin auf der A5 Karlsruhe Richtung Basel zwischen Karlsruhe Süd und Rastatt Nord. Noch ein Tier auf der A64A Hermeskeil Richtung Luxemburg zwischen Pfalzel und Trier. Dann die B48 Enkenbach-Alsenborn, Bad Bergzabern ist zwischen dem Abzweig nach Gleiszellen und dem Abzweig nach Gleis-Horbach in beiden Richtungen wegen eines Unfalls gesperrt. Noch was aus dem Wetteraukreis. Die Ortsdurchfahrt von Himbach ist wegen Aufräumarbeiten nach einem Scheunenbrand in beiden Richtungen gesperrt. Bitte das Gebiet weiträumig umfahren und gut ankommen.
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0: Mit Veit Berthold und was viel wichtiger ist, mit euch. Ihr feiert diese 80er jeden Montagabend. Und auch Dagmar Feger aus Ohlsbach tut das, hat uns gerade geschrieben über die 06131 92 93 94 95. Also ich finde ja die Hits von den 80ern richtig klasse. Was für eine geile Zeit. Richtiges Wort in diesem Kontext. Und sie sieht sich da selbst, wie sie schreibt, mit Karottenjeans und aufgepolsterten Schultern in der Disco mit der Clique. Ich war mittendrin. Und so seid ihr das auch hier. Love Somebody, Rick Springfield. Für alle, die sich heute noch so fühlen, als hätten sie Karottenjeans an und aufgepolsterte Schultern.
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0: Tanita Tikaram. Good Tradition, hier ist der ARD Musikclub 80er. Die 80er, das war das Jahrzehnt für die Hooters. Aus Philly. Bis heute reist die Band um die ganze Welt, ist immer noch fantastisch. Ich habe sie selbst schon live erleben dürfen hier in Deutschland, in Speyer, in meiner Heimatstadt und wurde danach wirklich zu einem Fan, weil ich dachte, na gut, die Hooters haben viele Hits, aber wie sind die als Liveband? Und ich kann sagen, fantastisch, weil sie haben es nicht mehr nötig und sie tun es, weil sie es lieben. Und diese Leidenschaft, wie sie als Band da stehen, man hat das Gefühl, da steht immer noch die Band von früher da, die einfach was zusammenreißen wollen. Das macht so Bock. Also ich kann es wirklich nur jedem empfehlen. Sänger und Gitarrist Eric Bazilian hat mir mal im Interview erzählt, wie dankbar er ist für sein Leben, für das, was er bis heute machen darf. Und dass er natürlich niemals vergessen wird, wie alles losging, ganz klein. Aber mit dieser großen Leidenschaft schon damals und mit dieser Lust, viel live zu spielen.
1: We started the band in 1980. You know, the 80s was really when we had our breakthrough. You know, we started by playing 5 or 6 nights a week in bars in and around Philadelphia. Mm-hmm. It was sort of like when the Beatles played in Hamburg, the Indira Club or the Star Club. They played 8 hours every day. We only played 4 hours.
0: Okay. Also die Beatles haben das ja auch in Hamburg gemacht, im Star Club. Bei euch ging es in Philadelphia los, in irgendwelchen kleinen Bars, so in little bars, 5 or 6 nights a week.
1: We were trying really hard. We had a mission. We really wanted to find an audience and entertain them and write some great songs that would live forever. And then, of course, Live Aid happened in July 1985. And that was a total game changer, not just for us, for everyone.
0: Klar, das ganz große Ding, der Game Changer sozusagen, Live Aid. Natürlich, dann wusste die ganze Welt, wer die Hooters waren. Aber bis es da soweit war, waren die Hooters erstmal, wie gesagt, ganz oft in kleinen Bars unterwegs, hatten diese Mission. Sie wollten Songs für die Ewigkeit schreiben. Das ist ihnen gelungen. And Eric, you've done it. You've written songs that are still playing on the radio worldwide until today. What would you say is maybe the mystery behind this? Was ist das Mysterium hinter all diesen Songs, die ihr geschrieben habt bis heute?
1: I don't think it's a mystery. It's just hard work. For every song we wrote that people have heard, there are 100 songs that no one will ever hear. You know, the Beatles worked. John and Paul sat across from each other every day for years when they were teenagers, teaching themselves how to write songs. We never reached the level that they did, but we do have some songs that, you know, will hopefully live on long after we're gone.
0: Okay, I feared that answer. It's hard work. Es ist also nicht so einfach und vor allen Dingen ist es ganz schön harte Arbeit. Das ist das Mysterium kurz erklärt. Also man muss da schon unglaublich viel Zeit reinstecken. So wie die Beatles das ja auch gemacht haben, die ganz viele Stunden miteinander drüber gehangen haben, bis die Songs rauskamen. Man schreibt sehr viele Songs dann auch für den Papiereimer, also die dann nie erfolgreich sind, auch nie veröffentlicht werden. So you still got like 100 of maybe 1000 songs you've been written and they never been hits and they are where now? Also wo sind die ganzen Hits, die ihr geschrieben habt, die ja nie erfolgreich waren?
1: A lot of them are on old cassette tapes.
0: Okay, also da gibt es auch einige Hooters-Kassetten mit großen Songs drauf, die aber nie Hits wurden. Warum wurden die keine Hits? And why do you think a lot of these songs are not so famous like your big hits?
1: Well, because they don't speak to everyone. They don't have a big story behind them. You know, All You Zombies has a story and it has a message. We are all zombies at times and it depends on what's going on in the world. You know, okay. I think right now there are a lot more zombies than there were a while ago. Hopefully there won't be as many zombies in a few years, but right now I think there are a lot of zombies walking around.
0: Ja, da sind viele Zombies gerade auf dieser Welt unterwegs. Und vielleicht, wenn wir Glück haben, verschwinden sie eines Tages. Aber nicht dieser Song.
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Gefahrenstelle aus der ARD-Verkehrsredaktion. Vorsicht, ein Tier im Hochtaunuskreis, und zwar auf der Landesstraße zwischen Obernhain und Neuansbach. Bitte gut aufpassen, gut ankommen.

0: Der ARD Musikclub 80er. Wie immer am Montagabend ganz viel Platz und Zeit für eure, auch sagen wir mal, besonderen Musikwünsche. Wer ist denn da und von wo? Hallo.
1: Hier ist Olaf, bin gerade auf dem Heimweg.
0: Hallo.
1: Richtung Ulm, gingen an der Brenz auf der A7. Hör eure Sendung 80er und würde mich freuen, wenn ihr von U2 Sunday Bloody Sunday spielen würdet. Macht weiter so. Genial. Danke.
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0: Ich auch. Peter Cornelius. Der Ösi hat mir heute Abend ja schon einmal Und ich weiß ja noch, er hatte natürlich, Reife die Insel war ein großer Erfolg für ihn, einen noch erfolgreicheren Song. Was war das dann gleich nochmal? Ach, du entschuldige, ich kenn die doch. Du entschuldige, ich kenn die. Bist du Radikale, die Schuss Burgen gehabt haben. So. Jetzt wissen wir wieder alles über Peter Cornelius, was wir vielleicht schon dachten, wir hätten es vergessen. Haben wir nicht, kurz nach 11:30. Das Neueste aus der ARD-Verkehrsredaktion. Die B48 Enkenbach-Alsenborn, Bad Bergzabern, ist zwischen dem Abzweig nach Gleiszellen und dem Abzweig nach Gleis-Horbach nach einem Unfall weiterhin in beiden Richtungen gesperrt. Noch eine Sperrung im Wetteraukreis, die Ortsdurchfahrt von Himbach wegen Aufräumarbeiten, nachdem dort eine Scheune gebrannt hat, in beiden Richtungen. Wer das Gebiet kennt, sollte es bitte weiträumig umfahren, dann kommt ihr alle gut an.
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0: mit Veit Berthold. Und wenn wir schon dabei sind, wir hatten ja gerade ich kenne die, ne? Peter Cornelius. Man könnte das im Grunde so ein bisschen auch übersetzen und schon ist man bei Richard Marx. Should have known better. Also man sollte es besser wissen. Man hätte es besser wissen sollen, dass das vielleicht mit dem einen oder anderen keine so gute Idee war. Danach ist man immer schlauer.
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Flames of Paradise, Jennifer Rush zusammen mit Elton John. Ja, was soll denn da noch schiefgehen, ne? Wenn die beiden zusammen einen Song raushauen, dann ist das natürlich ein Erfolg. Hier ist der ARD Musikclub 80er und den Song kennen wir auch alle. Respectable. Dahinter stecken Mel und Kim, ein Duo, aber nicht irgendein Duo, sondern ein Geschwisterduo und der Beweis dafür, dass Schwestern auf der Bühne gemeinsam erfolgreich sein können. Und im Grunde war alles super vielversprechend. Also dieser große Hit Respectable. Und im Grunde war es aber ein Riesenzufall, denn sie wurden im Tanzclub in London entdeckt und quasi über Nacht gab es dann diesen Plattenvertrag. Dann hatte die Plattenfirma den beiden Schwestern auch noch das Produzententeam Stock Aitken Waterman zur Seite gestellt. Im Grunde waren die Weichen für eine ganz große Karriere gestellt. Wurde aber leider nichts draus. Es wurde leider tragisch. Nicht nur, aber eben auch, weil die Produzenten dann doch lieber mit Kylie Minogue und Rick Astley gearbeitet haben und nicht mehr so sehr mit Meryl Kim. Es gab einen schlimmen Schicksalsschlag, und sehr, sehr früh erkrankte Mel an Krebs, konnte nicht mehr richtig Musik machen. 1990 ist sie dann daran auch gestorben, mit nur 23 Jahren. Rund um Respectable hatten Mel und Kim aber noch zwei erfolgreiche Jahre, wirklich muss man sagen, und auch eine Nachfolgesingle von Respectable, die auch respektablen Erfolg hatte, FLM. Fun, Love, Money war auch ein paar Wochen in den Charts. Und der große Song nach ihrem allergrößten Hit Respectable, FLM, den hören wir jetzt hier im ARD Musikclub 80er. Mel and Kim.

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1: Debbie Harry, French Kissin' in the USA hier im ARD Musikclub 80er mit Veit Berthold. Vielen Dank fürs Zuhören. 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
0: Sehr zu empfehlen.
1: Depeche Mode. Wir zelebrieren die Nacht. Black Celebration an dieser Stelle.
0: Danke fürs Zuhören.
1: Auf Wiederhören.

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1: Um 0 Uhr mit Christine Beit. Die Leipziger Polizei sucht nach der mutmaßlichen Amokfahrt nach einem möglichen Motiv. Um zum Beispiel den Tathergang besser nachvollziehen zu können, haben die Ermittler ein Hinweisportal im Internet freigeschaltet. Dort können Zeugen Videos und Fotos hochladen. Ann Groß berichtet.
2: Der mutmaßliche Fahrer des Wagens wurde von der Polizei festgenommen. Dabei handelt es sich um einen 33 Jahre alten Deutschen. Der sächsische Innenminister Armin Schuster von der CDU sagte, es sei von einem Amoktäter auszugehen. Möglicherweise ist der mutmaßliche Täter psychisch erkrankt. Es gibt Hinweise, dass der Mann erst vor kurzem aus der Psychiatrie entlassen wurde. Das meldet MDR investigativ. Der mutmaßliche Täter war am späten Nachmittag mit einem weißen Auto vom Leipziger Augustusplatz kommt, mehrere hundert Meter durch die Fußgängerzone bis zum zentralen Marktplatz gerast und hat dabei zahlreiche Menschen angefahren. Zwei Menschen sind bei der Tat ums Leben gekommen.
1: Russland hat im Krieg gegen die Ukraine eine einseitige Waffenruhe für den 8. und 9. Mai ausgerufen. Russland feiert am 9. Mai den Sieg über Nazi-Deutschland. Sollte das ukrainische Militär diese Feierlichkeiten stören, werde es einen massiven Raketenangriff auf das Zentrum von Kiew geben, hieß es. Auch die Ukraine kündigte eine Feuerpause an. Laut Präsident Zelensky soll sie bereits am 6. Mai beginnen mit unbestimmtem Ende. Bundeskanzler Merz hat den Iran erneut aufgefordert, Verhandlungen über ein Kriegsende fortzusetzen. Der Iran müsse aufhören, die Region und die Welt zur Geisel zu nehmen, so der CDU-Chef. Vorangegangen waren neue iranische Angriffe auf die Vereinigten Arabischen Emirate. ARD-Korrespondentin Anna Osius fasst die Lage zusammen.
3: Im Industriegebiet der Hafenstadt Fujairah brach nach einem Drohnenangriff ein Großbrand aus. Der Zivilschutz sei dabei, die Lage unter Kontrolle zu bringen, hieß es. Außerdem mussten die Vereinigten Arabischen Emirate nach Angaben der Armee 3 iranische Raketen abfangen. Eine weitere Rakete sei im Meer niedergegangen. Die Zwischenfälle in den Emiraten stellen nun die bislang gefährlichste Eskalation seit Beginn der Waffenruhe Anfang April dar.
1: In den USA sind die Pulitzer-Preise vergeben worden. Sie gelten als wichtigste Auszeichnung für journalistische Arbeit. So bekam etwa die Nachrichtenagentur Reuters 2 Preise, laut Jury für Enthüllungen über das Geschäftsmodell des Facebook-Mutterkonzerns Meta sowie für Berichte über die Vergeltungskampagne von US-Präsident Trump gegen politische Gegner. Auch die Washington Post sowie die Nachrichtenagentur AP wurden geehrt. Das Wetter für Deutschland. In der Nacht vor allem im Norden gebietsweise Regen, nach Süden hin länger trocken und teils aufgelockert nur vereinzelt Regen. Die Tiefstwerte 13 bis 3 Grad. Tagsüber von Nord- und Ostfriesland bis zur Lübecker Bucht sowie im Südosten Bayerns am häufigsten Sonne, sonst ab und zu Regen, dazu maximal 12 bis 27 Grad. Die Zeit 0 Uhr 3.
4: Hier ist der Verkehrsservice in der ARD-Hitnacht. Die A1 Hamburg Richtung Bremen ist zwischen Hamburg-Stillhorn und Harburg wegen einer Nachbaustelle bis 5 Uhr in der Früh gesperrt. Die Umleitung führt über die U76. Die A1 Bremen Richtung Osnabrück ist zwischen Wildeshausen West und Dreieck Alhorner Heide wegen einer Nachbaustelle bis 5 Uhr gesperrt. Die Umleitung führt ab dem Dreieck Stur über die A28 nach Delmenhorst weiter auf die A29 Richtung Süden und leitet am Dreieck Alhorner Heide zurück auf die A1. Die A4 Frankfurt Richtung Dresden ist zwischen Glauchau Ost und Hohenstein-Ernsthal wegen Bauarbeiten bis ca. 5 Uhr gesperrt. Die A8 München Richtung Salzburg ist zwischen Traunstein-Siegsdorf Ost und Bad Reichenhall wegen Bauarbeiten bis ca. 6 Uhr gesperrt. Die Umleitung führt über die U91. Die A43 Wuppertal Richtung Recklinghausen ist zwischen Bochum-Riemke und Kreuz Recklinghausen wegen Bauarbeiten bis Mitternacht gesperrt. Die A44 Düsseldorf Richtung Essen ist zwischen Hetterscheid und Velbert Nord wegen Bauarbeiten bis Anfang Juli gesperrt. Die A71 Erfurt Richtung Suhl ist zwischen Gräfenroda und Oberhof wegen Tunnelwartungsarbeiten bis ca. 6 Uhr gesperrt. Die A115 Dreieck Notetal Richtung Dreieck Funkturm ist zwischen Kreuz Zehlendorf und Spanische Allee bis 5 Uhr gesperrt. Die A535 Wuppertal Richtung Velbert ist zwischen Dornap und Wülfrath wegen Bauarbeiten bis 5 Uhr gesperrt. Das waren unsere Meldungen. Kommen Sie gut an Ihr Ziel und Ihnen eine gute Fahrt.
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4: Der neue Tag kann loslegen. 5.5. Willkommen, ich bin Frank-Michael Bauer. Grüße aus dem MDR-Funkhaus in Dresden. Und das Mikrofon, das geht jetzt an London Beat und Slate.

Holding Back the Years, ein sehr persönlicher und emotionaler Song. Er war der erste Welthit von Simply Red und machte den Rotschopf Mick Hucknall schlagartig zum Superstar. Das Lied handelt von seiner Kindheit. Er hatte es bereits im Alter von 17 Jahren für seine Punkband geschrieben, lange noch bevor Simply Red überhaupt existierten. Der Text verarbeitet ein tiefes Trauma, nämlich das Verlassenwerden. Als Mick 3 Jahre alt war, verließ ihn nämlich seine Mutter, die ganze Familie. Er wuchs allein bei seinem Vater in Manchester auf. Interessanterweise meldete sich Mick Hucknalls Mutter Jahre später wieder bei ihm. Er allerdings hat da nicht mehr viel Wert drauf gelegt, weil er das Gefühl hatte, dass sie ihn nur wegen seines Ruhms kontaktiert hatte. Eine Versöhnung hat es nicht gegeben. Er widmete den Song stattdessen später bei Konzerten oft seinem Papa, um dessen Leistung als Alleinerziehender zu würdigen. Jetzt bei uns Bruno Mars, hier bei uns in der ARD-Hitnacht mit Marry You.

View from a Bridge, der Blick von der Brücke in der ARD Hit nach Kim Wilde. Ein wirklich sehr ernstes Lied, was im ersten Moment nicht danach klingt. Der Text erzählt nämlich die tragische Geschichte eines jungen Mädchens, das ihren Geliebten mit einer anderen Frau erwischt hat. In ihrer Verzweiflung steht sie auf einer Brücke und springt. Der Blick von der Brücke ist also kein romantischer Ausblick. Wie fast alle ihrer frühen Hits wurde auch dieser von ihrem Bruder Ricky und ihrem Vater Marty geschrieben. Und als sie diesen Text erstmal gelesen hatte, war sie sich gar nicht sicher, ob sie den aufnehmen möchte, hat sie mal im Interview erzählt. Hat es dann dennoch getan. Und es war auch typisch für die frühen 80er. Ein düsteres, fast unheimliches Thema wird mit einem extrem eingängigen, tanzbaren Beat kombiniert und brachte jedes Mal Erfolg. Kim Wilde ist übrigens wieder live in diesem Jahr auch zu erleben, bei uns in Deutschland oder auch in Österreich. Und nächstes Jahr, da steht schon fest, geht sie auf The Singles Tour 2027, bei der Kim ihre größten Hits feiert. Termine sind dann unter anderem in München, in Berlin und in Köln. Und jetzt Zeit in der ARD-Nacht für Creedence Clearwater Revival, Down on the Corner.

0: I Love Your Way, Will to Power. 0.31 Uhr, hier ist der Verkehrsservice in der ARD-Hitnacht. Die A1 Hamburg Richtung Bremen ist zwischen Hamburg-Stillhorn und Harburg wegen einer Nachtbaustelle bis 5 Uhr gesperrt. Die Umleitung führt über die U76. Die A1 Bremen Richtung Osnabrück ist zwischen Wildeshausen-West und Dreieck Ahlhorner Heide wegen einer Nachtbaustelle bis 5 Uhr gesperrt. Die Umleitung führt ab dem Dreieck Stur über die A28 nach Delmenhorst, führt weiter auf die A29 Richtung Süden und leitet am Dreieck Ahlhorner Heide zurück auf die A1. Die A4 Frankfurt Richtung Dresden ist zwischen Glauchau Ost und Hohenstein-Ernsthal wegen Bauarbeiten bis ca. 5 Uhr gesperrt. Die A8 München Richtung Salzburg ist zwischen Traunstein-Siegsdorf Ost und Bad Reichenhall wegen Bauarbeiten bis ca. 6 Uhr gesperrt. Die Umleitung führt über die U91. Die A43 Wuppertal Richtung Recklinghausen ist zwischen Bochum-Riemke und Kreuz Recklinghausen wegen Bauarbeiten gesperrt. Die A44 Düsseldorf Richtung Essen ist zwischen Hetterscheid und Fellbad Nord wegen Bauarbeiten bis Anfang Juli gesperrt. Die A71 Erfurt Richtung Suhl ist zwischen Gräfenroda und Oberhof wegen Tunnelwartungsarbeiten bis ca. 6 Uhr gesperrt. Die A115 Dreieck-Nutetal Richtung Dreieck-Funkturm ist zwischen Kreuz-Zehlendorf und Spanische Allee bis 5 Uhr gesperrt. Die A535 Wuppertal Richtung Felbert ist zwischen Dornab und Wülfrath wegen Bauarbeiten bis 5 Uhr gesperrt. Das waren unsere Meldungen. Gute Fahrt.
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0: Von MDR Sachsen aus Dresden, ich bin Frank Michael Bauer und hier ist Sydney Youngblood, If Only I Could.

Das war das Duo Koleski. Das waren zwei Brüder namens Arnold und Ewald Koleski in der ARD-Hitnacht. Und jetzt unser Albumtipp: Liebe, Glaube, Monster von Unheilig. Daraus der Titel Wunderschön. Und eine Sonderedition des Albums können Sie bei uns noch gewinnen. Aber hören wir uns erstmal den Titel an, ob das auch was für Sie ist. Hier ist Unheilig Wunderschön aus seinem neuen aktuellen Album.

Das war einer der 16 neuen Songs vom aktuellen Album Liebe, Glaube, Monster mit Unheilig in der ARD-Hitnacht. Nach fast 10 Jahren ist die Band mit dem Grafen zurück. Der Graf hat alle Songs selbst geschrieben. Es gibt eine Doppel-LP-Version in blau marmorierten Vinyl. Und dieses Album verschenke ich. Es wird verlost unter allen mit der richtigen Lösung. Und hier ist ein älterer Unheilig-Song. Wie immer eine berühmte Sekunde nur lang. Finden Sie heraus, um welches Lied es sich handelt. So, und hier ist diese eine Sekunde. Wie heißt dieser Titel von Unheilig? So, da haben Sie die Sekunde und jetzt geht's ran an die Mail und ard-hitnacht@mdr.de ist unsere Adresse. Schreiben Sie, wie heißt dieser Titel, und in dieser Sekunde, da steckt ein ganzes Lied sozusagen drin und die LP. Mit etwas Glück können Sie die bei uns gewinnen. Aber zum Song erkennen ist das wirklich recht kurz, finde ich schon. Im Sport ist eine Sekunde mitunter sehr lang, beim Song erkennen recht kurz. Viel Glück und hier nochmal die Adresse ard-hitnacht@mdr.de. Und jetzt lassen wir Chris Rea ran. I can hear your heartbeat.

Roses, blaue Flecke, ja, die fangen wir uns ein auf dem Weg des Erwachsenwerdens. Und darum geht's in diesem Titel. Da treffen sich zwei Kumpels wieder nach etwa 10 Jahren und die beiden stellen fest, dass sie nicht mehr die unbeschwerten Teenager von früher sind. Nein, sie haben Rückschläge erlebt. Im Text werden Scheidungen, berufliches Scheitern und das Gefühl, älter geworden zu sein, thematisiert. Aber die Kernbotschaft ist, dass diese Verletzungen und Fehler Bruises uns erstmal so richtig interessant machen und sie einfach zum Leben dazugehören. Und jetzt Maxi Priest in der ARD Hitnacht mit Close to You.

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1: Um 1 Uhr mit Christine Beidt. Verteidigungsminister Pistorius hat sich besorgt darüber gezeigt, dass die USA wohl doch keine Tomahawk-Marschflugkörper in Deutschland stationieren wollen. US-Präsident Trump hatte das angekündigt. Pistorius sagte im ZDF Heute-Journal, die Europäer müssten jetzt schneller eigene Waffen mit großer Reichweite entwickeln. Zum Abzug von rund 5000 US-Soldaten aus Deutschland erklärte der SPD-Politiker:
2: Es hat immer Rotation in der Menge gegeben bei den amerikanischen Soldaten, die in Europa stationiert waren, mal mehr, mal weniger. 5000 reduzieren nicht wirklich die Abschreckungsfähigkeit.
1: Die EU-Kommission kritisiert, dass die Schritte der Mitgliedstaaten zur Senkung der gestiegenen Energiepreise oft nicht zielgenau seien. Die Länder müssten die Hilfen besser auf die am stärksten betroffenen Wirtschaftsbereiche zuschneiden, sagte EU-Wirtschaftskommissar Dombrovskis nach einem Treffen der Finanzminister. Der Spielraum sei allerdings begrenzt wegen höherer Schulden, steigender Zinsen und dringender Verteidigungsausgaben. Die Leipziger Polizei hat nach der mutmaßlichen Amokfahrt ein Hinweisportal im Internet freigeschaltet. Dort können Zeugen Aufnahmen hochladen, damit die Ermittler den Tathergang besser nachvollziehen können. Ein Mann war gestern Nachmittag mit einem Auto durch eine Fußgängerzone in Leipzig gerast. Zwei Menschen wurden dabei getötet, laut Polizei eine 63-jährige Frau und ein 77-jähriger Mann. Festgenommen wurde ein 33-jähriger Deutscher. Das niederländische Kreuzfahrtschiff, auf dem das seltene Hunter-Virus ausgebrochen ist, soll die Kanarischen Inseln ansteuern. Dort soll eine bessere medizinische Behandlung der Menschen an Bord sichergestellt werden. Das Schiff liegt zurzeit in einem Hafen von Kap Verde. Laut WHO sind 3 Menschen mutmaßlich an einer Infektion gestorben, darunter ein deutscher Passagier. Julia Macher berichtet.
3: 2 Patienten mit schweren Atemwegsbeschwerden befinden sich noch an Bord. Sie sollen nun in die Niederlande ausgeflogen werden. Ein Ärzteteam aus Kap Verde habe die erkrankten Menschen mehrere Male an Bord betreut und Sicherheitsmaßnahmen verhängt. Eine Evakuierung der gesamten Passagiere und der Crew hatten die kapverdischen Behörden nicht gestattet, um die Inselbevölkerung nicht zu gefährden. Das Hunter-Virus wird über Ausscheidungen von Nagetieren übertragen und kann schwere Lungenerkrankungen und Nierenversagen verursachen.
1: Das Wetter für Deutschland. In der Nacht vor allem im Norden gebietsweise Regen, anfangs auch Gewitter. Nach Süden hin länger trocken und teils aufgelockert, nur vereinzelt Regen. Die Tiefstwerte 13 bis 3 Grad. Tagsüber von Nord- und Ostfriesland bis zur Lübecker Bucht sowie im Südosten Bayerns am häufigsten Sonne, sonst ab und zu Regen. Später örtlich Gewitter mit stärkeren Schauern, dazu maximal 12 bis 27 Grad. Die Zeit 1.03 Uhr.
4: Hier ist der Verkehrsservice in der ARD-Hitnacht. Die A1 Hamburg Richtung Bremen ist zwischen Hamburg-Stillhorn und Harburg wegen einer Nachtbaustelle bis 5 Uhr gesperrt. Die Umleitung führt über die U76. Die A1 Bremen Richtung Osnabrück ist zwischen Wildeshausen West und Dreieck Ahlhorner Heide wegen einer Nachtbaustelle bis 5 Uhr gesperrt. Die Umleitung führt ab dem Dreieck Stur über die A28 nach Delmenhorst, führt weiter auf die A29 Richtung Süden und leitet am Dreieck Ahlhorner Heide zurück auf die A1. Die A4 Frankfurt Richtung Dresden ist zwischen Glauchau Ost und Hohenstein-Ernsthal wegen Bauarbeiten bis ca. 5 Uhr gesperrt. Die A8 München Richtung Salzburg ist zwischen Traunstein-Siegsdorf Ost und Bad Reichenhall wegen Bauarbeiten bis ca. 6 Uhr gesperrt. Die Umleitung führt über die U91. Die A43 Wuppertal Richtung Recklinghausen ist zwischen Bochum-Riemke und Kreuz Recklinghausen wegen Bauarbeiten gesperrt. Die A44 Düsseldorf Richtung Essen ist zwischen Hetterscheid und Felbert Nord wegen Bauarbeiten bis Anfang Juli gesperrt. Die A71 Erfurt Richtung Suhl ist zwischen Gräfenroda und Oberhof wegen Tunnelwartungsarbeiten bis ca. 6 Uhr gesperrt. Die A115 Dreieck Nutetal Richtung Dreieck Funkturm ist zwischen Kreuz Zehlendorf und Spanische Allee bis 5 Uhr gesperrt. Die A535 Wuppertal Richtung Felbert ist zwischen Dornab und Wülfrath wegen Bauarbeiten bis 5 Uhr gesperrt. Soweit die Meldungen. Gute Fahrt, kommen Sie gut an Ihr Ziel.
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4: von MDR Sachsen aus Dresden mit Frank-Michael Bauer. Schön, dass Sie dabei sind. Und hier haben wir Wham! Wake Me Up Before You Go Go. Und in dieser Stunde spielen wir weiter unser Unheilig-Rätsel. Es gibt nochmal den Schnipsel zu hören.

Das war Max, Max Giesinger, wenn sie tanzt, hier bei uns in der ARD Hitnacht. Und jetzt geht's ins Jahr 1977. Damals erscheint mit Salisbury Hill Peter Gabriels erste Solo-Single. Der Titel verarbeitet Peters Entscheidung, die erfolgreiche Rockgruppe Genesis zu verlassen. Er fühlte sich in der festgefahrenen Bandmaschinerie, wie er es selber nennt, nicht mehr wohl und wollte sich mehr seinem Privatleben und neuen musikalischen Wegen widmen. Salisbury Hill ist ein 191 Meter hoher Hügel bei Bath in England. Gabriel beschrieb, dass er dort oben während eines Aufstiegs eine Art spirituelle Eingebung plötzlich hatte. Er erkannte, dass er loslassen muss, um etwas Neues beginnen zu können. Ja, das hat er im Interview mal erzählt. Eine Besonderheit des Liedes Salisbury Hill ist der ungewöhnliche Siebenvierteltakt. Dieser ungerade Rhythmus verleiht dem Song eine ständige Vorwärtsbewegung und auch ein bisschen das Gefühl von Stolpern, dass er perfekt zur Unsicherheit eines Neuanfangs passt. Hier ist Peter Gabriel mit Salisbury Hill.

0: Fleetwood Mac und Oh Diane. 1.31 Uhr, hier ist der Verkehrsservice in der ARD-Hitnacht. Die A1 Hamburg Richtung Bremen ist zwischen Hamburg-Stillhorn und Harburg wegen einer Nachtbaustelle bis 5 Uhr gesperrt. Die Umleitung führt über die U76. Die A1 Bremen Richtung Osnabrück ist zwischen Wildeshausen West und Dreieck Ahlhorner Heide wegen einer Nachtbaustelle bis 5 Uhr gesperrt. Die Umleitung führt ab dem Dreieck Stur über die A28 nach Delmenhorst, führt weiter auf die A29 Richtung Süden und leitet am Dreieck Ahlhorner Heide zurück auf die A1. Die A3 Frankfurt Richtung Würzburg wird zwischen Aschaffenburg West und Aschaffenburg Ost wegen Bergungsarbeiten mehrfach kurzfristig gesperrt. Die A4 Frankfurt Richtung Dresden ist zwischen Glauchau Ost und Hohenstein-Ernsttal wegen Bauarbeiten bis ca. 5 Uhr gesperrt. Die A8 München Richtung Salzburg ist zwischen Traunstein-Siegsdorf Ost und Bad Reichenhall wegen Bauarbeiten bis ca. 6 Uhr gesperrt. Die Umleitung führt über die U91. Die A43 Wuppertal Richtung Recklinghausen ist zwischen Bochum-Riemke und Kreuz Recklinghausen wegen Bauarbeiten gesperrt. Die A44 Düsseldorf Richtung Essen ist zwischen Hetterscheid und Velbert Nord wegen Bauarbeiten bis Anfang Juli gesperrt. Die A71 Erfurt Richtung Suhl ist zwischen Gräfenroda und Oberhof wegen Tunnelwartungsarbeiten bis ca. 6 Uhr gesperrt. Die A115 Dreieck Nutetal Richtung Dreieck Funkturm ist zwischen Kreuz Zehlendorf und Spanischer Allee bis 5 Uhr gesperrt. Die A535 Wuppertal Richtung Velbert ist zwischen Dornap und Wülfrath wegen Bauarbeiten bis 5 Uhr gesperrt. Das waren Sie, unsere Meldungen. Kommen Sie gut an Ihr Ziel.
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0: Aus Dresden vom MDR. Und hier ist Gary Moore. Ich bin Frank Michael Bauer. Grüß Sie. Und gleich nach Gary kommt Lemal.

Breakfast in America mit Supertramp. Genau genommen wäre es ja, die hängen uns ja hinterher. Erst das Abendessen zum Beispiel. Der Song wurde von Roger Hodgson geschrieben, als er noch Teenager war, so 18, 19 Jahre alt, lange bevor die Band jemals in den USA war. Der Text, der beschreibt deshalb die, sagen wir mal, naive, fast comicartige Vorstellung eines jungen Engländers von Amerika. Für ihn war es das Land der unbegrenzten Möglichkeiten, wo man Breakfast in America isst, kräftige Mädchen trifft und alles größer und glänzender ist, ganz im Gegensatz zu seinem grauen England, hat er mal im Interview verraten. Ja, legendär ist natürlich das Albumcover des Titelsongs. Passend zum Lied ist die Skyline von New York zu sehen. Und allerdings ist das Ganze nachgebaut aus Geschirr, Besteck und Cornflakes-Packungen. Die Freiheitsstatue wird von einer Kellnerin namens Libby dargestellt, die statt einer Fackel ein Glas, Orangensaft auf einem Tablett hochhält. Apropos Essen, jetzt serviert Madonna American Pie. Jetzt gibt's ein bisschen Kuchen. 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

Ein Titel mit einer ganz wichtigen Botschaft. All Together Now, The Farm, eine Band aus Liverpool. Ihr Song von 1990, gerade gehört hier bei uns in der ARD-Hitnacht, ist eine Hymne auf den Frieden und die Menschlichkeit. Das Lied ist nämlich eine direkte Hommage an ein historisches Ereignis während des Ersten Weltkriegs, der Weihnachtsfrieden von 1914. Der Text handelt nämlich von dem Moment, als deutsche und britische Soldaten am Heiligabend ihre Waffen niederlegten, aus den Schützengräben stiegen, gemeinsam sangen und im Niemandsland Fußball spielten. Die Zeile All Together Now, jetzt alle zusammen, fordert dazu auf, Grenzen und Ideologien zu überwinden. Dieses Lied kritisiert, dass junge Männer von Politikern in den Krieg geschickt werden, obwohl sie ja eigentlich keine Feinde sind. Und jetzt bei uns in der ARD-Hitnacht Affidavit mit seinem großen Erfolg vom Anfang der 80er. Words don't come easy.

Hier ist der Verkehrsservice in der ARD-Hitnacht. Achtung, Falschfahrer auf der B3 zwischen Preungesheimer Dreieck und Karben-Kloppenheim. Kommt Ihnen ein Falschfahrer entgegen, fahren Sie äußerst rechts und überholen Sie nicht. Ich wiederhole, auf der B3 zwischen Preungesheimer Dreieck und Karben-Kloppenheim ist ein Falschfahrer unterwegs. Vorsicht bitte in beiden Richtungen.

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1: Um 2 Uhr mit Christine Beidt. Nach Russland hat auch die Ukraine eine Feuerpause angekündigt. Laut Präsident Selenskyj soll sie in der Nacht auf Mittwoch beginnen mit unbestimmtem Ende. Zuvor hatte Kreml-Chef Putin eine einseitige Waffenruhe für den 8. und 9. Mai ausgerufen. ARD-Korrespondent Björn Blaschke berichtet.
2: Am 9. Mai feiert Russland traditionell den Sieg der Sowjetunion über Nazi-Deutschland. Und diese Gedenkveranstaltung möchte Putin ohne Zwischenfälle begehen. In seiner Ankündigung zur Feuerpause am Abend drohte nun das russische Verteidigungsministerium, sollte die Ukraine die Feuerpause brechen, würde Russland auf das Stadtzentrum von Kiew einen Vergeltungsangriff mit Raketen starten. Und wörtlich, wir warnen die Zivilbevölkerung von Kiew und die Mitarbeiter ausländischer diplomatischer Vertretungen, sie sollten die Stadt rechtzeitig verlassen.
1: Verteidigungsminister Pistorius hat sich besorgt geäußert über die Ankündigung von US-Präsident Trump, auf die Stationierung von Tomahawk-Marschflugkörpern in Deutschland zu verzichten. Der SPD-Politiker sagte im ZDF, für Europa wäre das nachteilig. Die Europäer müssten jetzt schneller eigene Waffen mit großer Reichweite entwickeln. In der Nähe des Weißen Hauses in Washington sind Schüsse gefallen. Dort hatten laut Secret Service Einsatzkräfte einen bewaffneten Mann verfolgt. Dieser habe das Feuer eröffnet und einen unbeteiligten Jugendlichen getroffen. Die Beamten schossen zurück und trafen den Bewaffneten. Die beiden Verletzten wurden ins Krankenhaus gebracht. Die Hintergründe sind unklar. Das Weiße Haus selbst war nicht direkt betroffen, wurde aber vorübergehend abgeriegelt. Das internationale Trickfilmfestival beginnt heute in Stuttgart. Es zählt zu den wichtigsten Festivals für Animationsfilme weltweit. Bis Sonntag werden Zehntausende Besucher erwartet. Rund 500 Kurz- und Langfilme sind im Programm zu sehen. Sophia Volkert mit den Einzelheiten.
3: Die Bandbreite der gezeigten Filme ist groß. Von experimentellen Kurzfilmen bis hin zu großen internationalen Produktionen und innovativen Games. Thematisch spiegelt sich nach Angaben der Festivalleitung die Weltlage in den Filmen. Häufig wurden dystopische Ansätze gewählt. Die Gewinner des Grand Prix qualifizieren sich automatisch für den Oscar, also die Longlist der Academy Awards in Los Angeles. Es werden verschiedene Auszeichnungen von internationalen Jurys sowie einer Kinderjury vergeben, darunter die Preise für den besten Animationsfilm.
1: Das Wetter für Deutschland. In der Nacht vor allem im Norden gebietsweise Regen, nach Süden hin länger trocken und teils aufgelockert, nur vereinzelt Regen. Die Tiefstwerte 13 bis 3 Grad. Tagsüber von Nord- und Ostfriesland bis zur Lübecker Bucht sowie im Südosten Bayerns am häufigsten Sonne, sonst ab und zu Regen, später örtlich Gewitter mit stärkeren Schauern, dazu maximal 12 bis 27 Grad. Die Zeit 2.03 Uhr.
4: Hier ist der Verkehrsservice in der ARD-Hitnacht. Achtung, Falschfahrer auf der B3 zwischen Preungesheimer Dreieck und Karben-Kloppenheim. Dort kommt Ihnen ein Falschfahrer entgegen, fahren Sie äußerst rechts und überholen Sie nicht. In diesem Moment kommt